0: und die Straße von Hormuz für den Schiffsverkehr zu öffnen. Nach einem Unfall mit zwei toten Schulkindern in Dinslaken am Niederrhein hat die Staatsanwaltschaft ein Ermittlungsverfahren gegen die Autofahrerin wegen fahrlässiger Tötung eingeleitet. Die Frau hatte schon 2025 nach einer plötzlichen Ohnmacht einen Unfall verursacht.
1: Nach dem Unfall im letzten Jahr sei der Frau ein Gerät implantiert worden, das die Herzaktivität kontinuierlich überwacht. Diese Daten werden nun ausgewertet. Möglicherweise hatte die Frau auch beim letzten Unfall einen plötzlichen Ohnmachtsanfall. Hier war die 47-Jährige kurz vor Schulbeginn mit ihrem Auto in eine Gruppe von 3 12-jährigen Jungen gefahren. Zwei der Schüler starben später im Krankenhaus, der dritte Junge wurde leicht verletzt. Die Fahrerin selbst liegt weiter schwer verletzt im Krankenhaus. David Riemer, Nachrichtenredaktion.
0: Wer morgen, also am Samstag, mit dem Auto Richtung Italien will, hat schlechte Karten. Die Brenner-Autobahn wird wegen einer Demonstration komplett gesperrt. Das dürfte auch schon heute für Probleme sorgen.
2: Ab morgen früh ist die Brenner-Autobahn dicht, also werden sich schon heute viele auf den Weg machen. Und das dürfte direkt auf der Autobahn, aber auch drumherum für Staus und Behinderungen sorgen. Am Sperrtag direkt dann wird es auf vielen der Ausweichstrecken nur im Schneckentempo vorangehen. Die Gemeinde Gries in Österreich will mit der Demo gegen die Verkehrsbelastung protestieren. Rund 15.000 Menschen leiden täglich unter Lärm, Feinstaub und überlasteten Straßen, lautet ihr Argument. Lea Matschulat, Redaktion.
0: In deutschen Krankenhäusern sind zuletzt fast doppelt so viele Menschen mit Hautkrebs behandelt worden wie noch vor 20 Jahren. 2024 gab es mehr als 120.000 stationär behandelte Patienten mit Hautkrebs, laut Statistischem Bundesamt 95% mehr als 2004. Ein Grund ist die alternde Bevölkerung. Das Hautkrebsrisiko steigt mit dem Alter deutlich an.
3: Sie haben es mal wieder in den Freitag geschafft. Das Wochenende steht kurz bevor und der Weg dahin sieht auf jeden Fall schön freundlich aus mit ordentlich viel Sonnenschein, ein paar Wolkenfeldern und Temperaturen bis zu 26 Grad. Morgen am Samstag sollen davon nur noch 23 Grad übrig bleiben. Es ist nicht garantiert, dass es hier mal wieder Niederschläge gibt, aber es ist auch nicht unwahrscheinlich. Also ein paar Tropfen sind vielleicht möglich, muss aber nicht. Ansonsten gibt es nur ein paar normale Wolkenfelder und eben Sonnenschein. Am Sonntag geht es dann mit Sonne und Wolken im Wechsel weiter. Hier erwarten wir 25 Grad maximal.

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1: Wenn es dir im Leben zufällt, Straßen zu kehren, dann kehre die Straßen, wie Michelangelo Bilder malte. Kehre die Straßen, wie Beethoven Musik komponierte. Kehre die Straßen, wie Shakespeare dichtete. Kehre die Straßen so gut, dass alle Heerscharen im Himmel und auf Erden innehalten müssen und sagen, hier lebte ein großer Straßenkehrer, der seine Aufgabe gut gemacht hat.

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1: Ich bin Diana Kramer. Die aktuellen Kriege sorgen aller Voraussicht nach auch in den nächsten Monaten für steigende Preise hierzulande. Im April hatte der Ölpreisschock infolge des Iran-Kriegs die Teuerungsrate auf 2,9% getrieben. Heute wird das Statistische Bundesamt eine erste Schätzung zur Inflation im Mai veröffentlichen.
2: Hohe Spritpreise, das erleben wir seit Wochen an den Tankstellen und auch die Unternehmen. Sie werden die gestiegenen Preise voraussichtlich in gewissem Maße an die Verbraucher weitergeben. Da sind sich Volkswirte sicher. Konkret heißt das, wenn das Anliefern der Milch in die Molkerei mehr kostet, da die Tankfüllung mehr kostet, müssen Milchbauern und Molkereien diese Mehrkosten wieder reinholen. Den Preis für den Liter Milch zu erhöhen, ist da eine Möglichkeit. David Riemer, Nachrichtenredaktion.
1: In der Debatte um die Zukunft des 8-Stunden-Tags hat das Arbeitgebernahe Institut der Deutschen Wirtschaft vorgeschlagen, die Arbeitszeit zunächst nur für bestimmte Berufe auszuweiten. Gerade mit Blick auf den Arbeitsschutz könne man sich im ersten Schritt auf Beschäftigte konzentrieren, wo keine Gesundheitsrisiken drohen, die Bürobeschäftigten, sagte der IW-Arbeitsmarktexperte Oliver Stettes den Funke-Zeitungen. Gleichzeitig sprach er sich dafür aus, die Regelung zur täglichen Arbeitszeit zu reformieren. Mehr Flexibilität könne dabei helfen, eine bessere Balance zwischen privaten Wünschen der Beschäftigten und betrieblichen Abläufen zu schaffen. Bundesverteidigungsminister Boris Pistorius setzt auf eine verstärkte Kooperation mit Kanada. Am zweiten Tag seiner Reise besuchte er in Montreal Rüstungsunternehmen. Er sehe ein enormes Potenzial, sagte Pistorius.
3: Insgesamt habe ich gespürt, wie sehr unsere kanadischen Partner, genauso wie wir, viel Wert auf eine Vertiefung hin zu einer strategischen Partnerschaft legen. Und das erfreut mich sehr, weil es ein enormes Potenzial gibt, nicht nur verteidigungs- und sicherheitspolitisch, sondern eben auch wirtschaftspolitisch, sei es Energie, sei es Rohstoffe, seltene Erden.
1: Verteidigungsminister Pistorius. Bei einer Explosion in der US-Großstadt Dallas im Bundesstaat Texas gibt es nach Angaben der Feuerwehr mehrere Tote. Die genaue Zahl sei bisher unklar, teilte der örtliche Feuerwehrchef mit. Die Einsatzkräfte waren ursprünglich wegen eines Gaslecks verständigt worden, dann kam es zu der Explosion. Mehrere Menschen werden noch vermisst.
4: Schön, dass Sie bei uns sind. Hier ist Radio Paradiso mit dem Wetter für Berlin und Brandenburg heute am Freitag. Und das wird der nächste Tag sein, der so gut wie die ganze Zeit freundlich bleiben sollte. Sonne und Wolken wechseln sich am Himmel ab. Die Sonne wird aber wahrscheinlich wieder eher das Zepter in die Hand nehmen. Und die Temperaturen sehen auch wieder eher nach Sommerwetter aus. 26 Grad maximal. Morgen am Samstag dann voraussichtlich nur noch 23 Grad. Aufgepasst, gerade in den Morgenstunden. Ein, zwei ganz, ganz leichte Niederschläge sind hier möglich. Es muss sie nicht geben, aber es könnte sein, dann Richtung Nachmittag aber wieder wesentlich freundlicher. Da wird sich noch einige Stunden die Sonne blicken lassen und ein paar Wolkenfelder. Am Sonntag dann voraussichtlich ohne Niederschläge und abermals mit Sonne und Wolken.

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1: Es hatte 2 Wochen lang geregnet. Dann öffnete sich der Himmel zum schönsten Tag, der sich denken lässt. Die Bauarbeiten sollten fortgesetzt werden, aber der Tagelöhner fehlte. Die Tochter des Baumeisters eilte zu seiner abseits gelegenen Hütte und fand ihn in der Sonne sitzen. Auf ihre Vorhaltungen erwiderte er: Glauben Sie im Ernst, dass ich einen solchen Tag an Sie verkaufe?

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1: Ich bin Diana Kramer. Bis Ende Juni läuft noch der Tankrabatt. Erwartungen an eine Verlängerung darüber hinaus hat Bundesverkehrsminister Patrick Schnieder bereits gedämpft. Der Staat komme irgendwann an die Grenze seiner Möglichkeiten, sagte er dem Handelsblatt.
2: Für den Tankrabatt verzichtet der Staat auf Steuereinnahmen von bis zu 1,6 Milliarden Euro. Künftig sieht Verkehrsminister Schnieder eher Entlastungsbedarf beim Güterverkehr. Er verweist auf dessen Auswirkungen. Diese Preise würden weitergegeben. Lebensmittel und Waren des täglichen Bedarfs würden teurer. Die Gefahr, dass es an den Zapfsäulen zu einem echten Kraftstoffmangel kommt oder Flugzeuge ohne Kerosin dastehen, sieht er zumindest kurzfristig nicht. Ursula Winkler, Nachrichtenredaktion.
1: In den Verhandlungen zu einem Rahmenabkommen im Irankrieg gibt es angeblich einen wichtigen Fortschritt. Unterhändler aus den USA und dem Iran haben laut US-Kreisen eine vorläufige Einigung erzielt. US-Präsident Donald Trump müsse dem noch zustimmen, heißt es.
3: Angeblich wurde der Deal schon vor 2 Tagen geschmiedet, aber Trump wollte noch drüber nachdenken. Das Memorandum soll ein Ende des Krieges, die Öffnung der Straße von Hormuz und die Freigabe iranischer Vermögenswerte im Ausland festlegen. Die Waffenruhe soll weiter verlängert werden, bis alle weiteren Details geklärt sind. Das iranische Atomprogramm, Sanktionen und die Beseitigung von Seeminen in der Straße von Hormuz durch den Iran. Aus den USA, Tina Eck.
1: Der Iran hat derweil Hoffnungen auf eine schnelle Einigung gedämpft. Anders als aus Washington hieß es aus Teheran, das Abkommen sei bislang weder fertiggestellt noch bestätigt. Die schwierige Sicherheitslage im Osten der Demokratischen Republik Kongo ist nach Angaben des Generaldirektors der Weltgesundheitsorganisation Tedros die größte Herausforderung im Kampf gegen Ebola. Der WHO-Chef war am Abend in der am schwersten vom neuesten Ebola-Ausbruch betroffenen Region im Kongo eingetroffen. Allein im vergangenen Monat hätten Kämpfe rund 100.000 Menschen vertrieben. Das mache es äußerst schwierig, den Ausbruch einzudämmen, sagte Tedros und rief zu einem Waffenstillstand auf. Der Kadaver des verendeten Buckelwals bleibt nun doch auf der dänischen Insel Anholt und wird direkt am Strand obduziert. Dort liegt das Tier seit rund 2 Wochen im flachen Wasser. Der Wal werde an diesem Wochenende für die Obduktion an Land gezogen, teilte die dänische Umweltbehörde mit.
4: Sie haben es mal wieder in den Freitag geschafft. Das Wochenende steht kurz bevor und der Weg dahin sieht auf jeden Fall schön freundlich aus mit ordentlich viel Sonnenschein, ein paar Wolkenfeldern und Temperaturen bis zu 26 Grad. Morgen am Samstag sollen davon nur noch 23 Grad übrig bleiben. Es ist nicht garantiert, dass es hier mal wieder Niederschläge gibt, aber es ist auch nicht unwahrscheinlich. Also ein paar Tropfen sind vielleicht möglich, muss aber nicht. Ansonsten gibt es nur ein paar normale Wolkenfelder und eben Sonnenschein. Am Sonntag geht es dann mit Sonne und Wolken im Wechsel weiter. Hier erwarten wir 25 Grad maximal.

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1: Dummheit ist ein gefährlicherer Feind des Guten als Bosheit. Gegen das Böse lässt sich protestieren, es lässt sich bloßstellen. Es lässt sich notfalls mit Gewalt verhindern, das Böse. Gegen die Dummheit sind wir wehrlos. Weder mit Protesten noch durch Gewalt lässt sich hier etwas ausrichten. Daher ist dem Dummen gegenüber mehr Vorsicht geboten als gegenüber dem Bösen.

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1: Ich bin Diana Kramer. In der Debatte um die Zukunft des 8-Stunden-Arbeitstags hat das Arbeitgebernahe Institut der deutschen Wirtschaft vorgeschlagen, die Arbeitszeit zunächst nur für bestimmte Berufe auszuweiten. Mit Blick auf den Arbeitsschutz könnte man sich im ersten Schritt auf Beschäftigte konzentrieren, wo keine Gesundheitsrisiken drohen, die Bürobeschäftigten, sagte der IW-Arbeitsmarktexperte Oliver Stettes den Funke-Zeitungen. Die schwarz-rote Koalition will statt des 8-Stunden-Arbeitstages einen wöchentlichen Rahmen für die Arbeitszeit einführen. Doch es gibt Streit um das Vorhaben. Bundesverteidigungsminister Boris Pistorius setzt auf eine verstärkte Kooperation mit Kanada. Am zweiten Tag seiner Reise besuchte er in Montreal Rüstungsunternehmen. Er und auch die Kanadier sehen großes Potenzial für eine Partnerschaft in vielen Bereichen, sagte Pistorius.
2: Insgesamt habe ich gespürt, wie sehr unsere kanadischen Partner, genauso wie wir, viel Wert auf eine Vertiefung hin zu einer strategischen Partnerschaft legen. Und das erfreut mich sehr, weil es ein enormes Potenzial gibt. Nicht nur verteidigungs- und sicherheitspolitisch, sondern eben auch wirtschaftspolitisch, sei es Energie, sei es Rohstoffe, seltene Erden.
1: Bundesverteidigungsminister Boris Pistorius. Wer morgen, also am Samstag, mit dem Auto Richtung Italien will, hat schlechte Karten. Die Brenner Autobahn wird wegen einer Demonstration komplett gesperrt. Das dürfte auch schon heute für Probleme sorgen.
3: Ab morgen früh ist die Brenner Autobahn dicht, also werden sich schon heute viele auf den Weg machen und das dürfte direkt auf der Autobahn, aber auch drumherum für Staus und Behinderungen sorgen. Am Sperrtag direkt dann wird es auf vielen der Ausweichstrecken nur im Schneckentempo vorangehen. Die Gemeinde Gries in Österreich will mit der Demo gegen die Verkehrsbelastung protestieren. Rund 15.000 Menschen leiden täglich unter Lärm, Feinstaub und überlasteten Straßen, lautet ihr Argument. Lea Matschulat, Redaktion.
1: Paris wird zur Hochsicherheitszone. Die französische Hauptstadt rüstet sich mit einem Großaufgebot an Polizeikräften für das Finale der Champions League zwischen Paris Saint-Germain und dem FC Arsenal London am Samstag. Obwohl das Finale weit entfernt in Budapest stattfindet. Verhindert werden sollen massive Ausschreitungen wie beim Finalsieg von PSG im vergangenen Jahr. Damals gab es 2 Tote und knapp 200 Verletzte.
4: Heute wird es nochmal sonnig und warm bei bis zu 26 Grad, aber zumindest eine kleine Erfrischung ist angekündigt für die kommende Nacht. Von Freitag auf Samstag, da nämlich ein paar Regenschauer möglich und morgen früh sind leichte Restregentropfen auch nicht ausgeschlossen. Dann geht es allerdings auch morgen trocken weiter, überwiegend über den Tag und die Temperaturen bleiben mild. Am Samstagmorgen 23 und am Sonntag 25 Grad maximal.
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4: Und da ist schon wieder Freitag. Schönen guten Morgen. Elena Gassner hier nochmal für Sie vertretungsweise. Jetzt mit dem entspannten Sound der 80er. Das ist Gazebo. 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

Aufgedreht am Freitagmorgen zu Udo Lindenberg und der Patsche. Es war Komet hier auf ihrem 98.2 Radio Paradiso. 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Und dafür gibt es jetzt 90er-Jahre-Feeling von den Backstreet Boys.

Start in den Freitag. Aus den Federn gehüpft mit Bonnie Tyler. Holding out for a hero. Hier auf ihrem 98.2 Radio Paradiso. Schönen guten Morgen und jetzt nochmal kurz zur Ruhe kommen, bevor der Alltag ansteht. Mit James Morrison und Nelly Furtado.

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1: Deine Wahl soll stets richtig sein, wenn dein Lebensweg sich gabelt, wo du den Weg nicht einsehen kannst. Gott sei mit dir, wenn du neue Schritte tust.
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2: Ich bin Diana Kramer. In der Debatte um die Zukunft des 8-Stunden-Arbeitstags hat das Arbeitgebernahe Institut der deutschen Wirtschaft vorgeschlagen, die Arbeitszeit zunächst nur für bestimmte Berufe auszuweiten. Mit Blick auf den Arbeitsschutz könnte man sich im ersten Schritt auf Beschäftigte konzentrieren, wo keine Gesundheitsrisiken drohen, die Bürobeschäftigten, sagte der IW-Arbeitsmarktexperte Oliver Stettes den Funke-Zeitungen. Die schwarz-rote Koalition will statt des 8-Stunden-Arbeitstages einen wöchentlichen Rahmen für die Arbeitszeit einführen. Doch es gibt Streit um das Vorhaben. Bundesverteidigungsminister Boris Pistorius setzt auf eine verstärkte Kooperation mit Kanada. Am zweiten Tag seiner Reise besuchte er in Montreal Rüstungsunternehmen. Er und auch die Kanadier sehen großes Potenzial für eine Partnerschaft in vielen Bereichen, sagte Pistorius.
3: Insgesamt habe ich gespürt, wie sehr unsere kanadischen Partner, genauso wie wir, viel Wert auf eine Vertiefung hin zu einer strategischen Partnerschaft legen. Und das erfreut mich sehr, weil es ein enormes Potenzial gibt, nicht nur verteidigungs- und sicherheitspolitisch, sondern eben auch wirtschaftspolitisch, sei es Energie, sei es Rohstoffe, seltene Erden.
2: Bundesverteidigungsminister Boris Pistorius. Wer morgen, also am Samstag, mit dem Auto Richtung Italien will, hat schlechte Karten. Die Brenner Autobahn wird wegen einer Demonstration komplett gesperrt. Das dürfte auch schon heute für Probleme sorgen.
4: Ab morgen früh ist die Brenner Autobahn dicht, also werden sich schon heute viele auf den Weg machen und das dürfte direkt auf der Autobahn, aber auch drumherum für Staus und Behinderungen sorgen. Am Sperrtag direkt dann wird es auf vielen der Ausweichstrecken nur im Schneckentempo vorangehen. Die Gemeinde Gries in Österreich will mit der Demo gegen die Verkehrsbelastung protestieren. Rund 15.000 Menschen leiden täglich unter Lärm, Feinstaub und überlasteten Straßen, lautet ihr Argument. Lea Matschulat, Redaktion.
2: Paris wird zur Hochsicherheitszone. Die französische Hauptstadt rüstet sich mit einem Großaufgebot an Polizeikräften für das Finale der Champions League zwischen Paris Saint-Germain und dem FC Arsenal London am Samstag. Obwohl das Finale weit entfernt in Budapest stattfindet. Verhindert werden sollen massive Ausschreitungen wie beim Finalsieg von PSG im vergangenen Jahr. Damals gab es 2 Tote und knapp 200 Verletzte.
5: Sie können heute Nachmittag ins Wochenende planschen bei den Temperaturen, die wir wieder erwarten. 26 Grad maximal, dazu Sonnenschein satt über den gesamten Tag und noch kein Regen. Aber das ändert sich voraussichtlich in der kommenden Nacht. Dafür sind nämlich zumindest ein paar leichte Regenschauer angekündigt. Am Samstagmorgen geht es tagsüber überwiegend trocken weiter, nur der Wind frischt etwas auf bei 23 Grad maximal. Und am Sonntag geht es hoch auf fast frühsommerliche 25 Grad.
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5: Mit Elena Gassner vertretungsweise und Cindy Lauper bringt jetzt das gewisse Funkeln hinein in ihren Freitagmorgen.

Er hat Anfang des Monats die Uber Arena gerockt. Michael Patrick Kelly, gerade mit The One, hier auf ihrem 98.2 Radio Paradiso. Und in diesem Jahr kommen sie gefühlt alle. Der Mann, den sie jetzt hier hören, Seal, wird im Juli am 23. in der Zitadelle Spandau auftreten. Hier ist er jetzt mit Kiss from a Rose.

geklatscht auf dem Weg ins Badezimmer unter die Dusche zu Whitney Houston. How Will I Know? Hier auf ihrem 98.2 Radio Paradiso. Sie haben schon wieder an den Freitag geschafft. Schönen guten Morgen. Jetzt von und mit The Weeknd. Das ist Save Your Tears.

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6: Ich bin Tine Klimach. Die aktuellen Kriege sorgen aller Voraussicht nach auch in den nächsten Monaten für steigende Preise. Im April hatte der Ölpreisschock infolge des Iran-Kriegs die Teuerungsrate auf 2,9% getrieben. Heute wird das Statistische Bundesamt eine erste Schätzung zur Inflation im Mai veröffentlichen.
7: Hohe Spritpreise, das erleben wir seit Wochen an den Tankstellen und auch die Unternehmen. Sie werden die gestiegenen Preise voraussichtlich in gewissem Maße an die Verbraucher weitergeben. Da sind sich Volkswirte sicher. Konkret heißt das, wenn das Anliefern der Milch in die Molkerei mehr kostet, da die Tankfüllung mehr kostet, müssen Milchbauern und Molkereien diese Mehrkosten wieder reinholen. Den Preis für den Liter Milch zu erhöhen, ist da eine Möglichkeit. David Riemer, Nachrichtenredaktion.
6: Mehr als jeder zweite Beschäftigte in Deutschland wünscht sich kürzere Arbeitszeiten. Bei Männern mit Kind sind es sogar 60%, wie eine Umfrage im Auftrag des Deutschen Gewerkschaftsbundes zeigt. Der DGB kritisiert schon länger die Pläne der Regierung zur Flexibilisierung der Arbeitszeit und sieht sich durch die Umfrageergebnisse darin bestärkt. Männer arbeiten laut der Umfrage im Durchschnitt rund 37 Stunden, Frauen etwa 31 Stunden pro Woche, wie die Umfrage zeigt. Wer sich morgen auf den Weg in den Süden, also zum Beispiel nach Italien, aufmachen will, hat schlechte Karten. Ebenso diejenigen, die aus den Pfingstferien zurückkommen. Die Brenner-Autobahn wird wegen einer Demonstration komplett gesperrt und das dürfte auch schon heute für Probleme sorgen.
8: Ab morgen früh ist die Brenner-Autobahn dicht, also werden sich schon heute viele auf den Weg machen und das dürfte direkt auf der Autobahn, aber auch drumherum für Staus und Behinderungen sorgen. Am Sperrtag direkt dann wird es auf vielen der Ausweichstrecken nur im Schneckentempo vorangehen. Die Gemeinde Gries in Österreich will mit der Demo gegen die Verkehrsbelastung protestieren. Rund 15.000 Menschen leiden täglich unter Lärm, Feinstaub und überlasteten Straßen, lautet ihr Argument. Lea Matschuller, Nachrichtenredaktion.
6: Zum vierten Mal sollte die Schwerlastrakete New Glenn von Amazon-Gründer Jeff Bezos starten. Aber bei einem Test vorab kam es auf dem Weltraumbahnhof Cape Canaveral in Florida zu einer Explosion. Auf einem Livestream war eine große Explosion samt riesigem Feuerball zu sehen. Bisher werden keine Mitarbeiter vermisst, hieß es vom Unternehmen Blue Origin. Die genauen Hintergründe sind noch unklar.
9: Und die Sonne ist gekommen, um zu bleiben. Die wird sie auch heute am Freitag weiter begleiten. Bringt 26 Grad maximal mit. Regen ist erstmal nicht in Sicht. Das wird sich aber voraussichtlich in der kommenden Nacht ändern. Paar leichte Regenschauer zumindest sind angekündigt für die Nacht von Freitag auf Samstag. Die werden dann aber so schnell, wie sie kommen, auch wieder abklingen. Der Samstag selbst wird überwiegend trocken bleiben über den Tag. Und die Temperaturen steigen morgen auf bis zu 23 Grad.
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9: In Mitte sollten Sie etwas Geduld mitbringen heute über den Tag. Dort ist ein Kran im Einsatz. Deshalb wird die Jägerstraße gesperrt in beiden Richtungen zwischen Markgrafenstraße und Oberwallstraße. Sowohl für den Kfz als auch für den Radverkehr. Ansonsten wünsche ich Ihnen eine gute Fahrt. Kommen Sie gut durch und kommen Sie gut an.
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9: Wunderschönen sonnigen Freitagmorgen wünsche ich Ihnen. Elena Gassner hier nochmal vertretungsweise für Thorsten. Gleich mit einem Hit, der ist 16 Jahre nach seinem eigentlichen Release und seiner eigentlichen Veröffentlichung jetzt wieder in die Charts geschafft hat. Kato mit Turn the Lights Off. Und wir starten mit den 80ern mit Mr. Mister und Broken Wings. 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

Also dieser Song hat eine aufregende Reise hinter sich. Turn the Lights Off, hier auf ihrem 98.2 Radio Paradiso. Erstmals von einem niederländischen DJ veröffentlicht im Jahr 2007. Dann von einem dänischen DJ gecovert zu der Version, die Sie gerade gehört haben. Das war 2010. Und jetzt 2026, 16 Jahre später nach der Coverversion, ist der Song plötzlich in den Charts, weil er durch ein Internet-Meme, also durch ein Kurzvideo, wieder neu entdeckt wurde. So kann das heutzutage gehen. Schönen guten Morgen am Freitag. Sie können jetzt noch mal kurz Ruhe einkehren lassen, bevor es dann richtig losgeht mit dem Tag heute. Mit und zu U2 und One.

0: nachgetrommelt von Real Life, Send Me an Angel, hier auf ihrem 98.2 Radio Paradiso. Schönen guten Morgen jetzt von Sarah Connor, die im August auch wieder live zu uns nach Berlin kommt. Am 15. August wird sie in der Waldbühne auftreten und hier hören Sie sie jetzt mit Wie schön du bist.
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0: ihren süßen Träumen geweckt und hinein in den Freitag mit den Eurythmics und Sweet Dreams. Schönen guten Morgen um 7:02. Die Berliner Senatsverwaltung, die hat den neuen Mietspiegel für die Stadt vorgelegt und der sorgt direkt für Diskussionen. Warum, wieso, weshalb? Alle Infos hat gleich Henrik Düster für Sie. In Hauptstadt kompakt.
1: 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Die größten Worte der Menschheitsgeschichte. Im Herbst 1944 schreibt Pfarrer Karl Lotz einen Rundbrief an Freunde aus der Bekennenden Kirche. Er will den Gemeinden und Pastoren, die sich gegen das Naziregime stellen, Mut machen.
2: Lassen Sie sich bitte durch mein Schreiben angesichts der gespannten Lage unseres Volkes nicht verdrießen. Wir müssen uns wohl nach dem Lutherwort richten. Und wenn morgen die Welt unterginge, so wollen wir heute unser Apfelbäumchen pflanzen.
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13: Ich bin Tine Klimach. Die aktuellen Kriege sorgen aller Voraussicht nach auch in den nächsten Monaten für steigende Preise. Im April hatte der Ölpreisschock infolge des Iran-Kriegs die Teuerungsrate auf 2,9% getrieben. Heute wird das Statistische Bundesamt eine erste Schätzung zur Inflation im Mai veröffentlichen.
14: Hohe Spritpreise, das erleben wir seit Wochen an den Tankstellen und auch die Unternehmen. Sie werden die gestiegenen Preise voraussichtlich in gewissem Maße an die Verbraucher weitergeben. Da sind sich Volkswirte sicher. Konkret heißt das, wenn das Anliefern der Milch in die Molkerei mehr kostet, da die Tankfüllung mehr kostet, müssen Milchbauern und Molkereien diese Mehrkosten wieder reinholen. Den Preis für den Liter Milch zu erhöhen, ist da eine Möglichkeit. David Riemer, Nachrichtenredaktion.
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15: Mit Henrik Düster. Guten Morgen. In Berlin sorgt der neue Mietspiegel für Diskussionen. Der Mittelwert der Netto-Kaltmieten liegt nun bei 7,71 Euro pro Quadratmeter. Das sind 50 Cent mehr als vor 2 Jahren. Während der Wohnungsverband BBU die Steigerung als moderat bezeichnet und mehr Wohnungsbau fordert, übt der Berliner Mieterverein scharfe Kritik. Vor allem bei Neuvermietungen gäbe es drastische Sprünge nach oben, hieß es. Unterdessen steht der Berliner Untersuchungsausschuss zur Fördergeldaffäre vor einer wichtigen Zeugenbefragung. Heute wird die im April zurückgetretene Ex-Kultursenatorin Sarah Wedel-Wilzen im Abgeordnetenhaus erwartet. Ihr wird vorgeworfen, Fördergelder für die Antisemitismusprävention in Millionenhöhe rechtswidrig und unter politischem Druck vergeben zu haben. Auch der entlassene Staatssekretär Oliver Friederici soll aussagen. Vor dem Abgeordnetenhaus haben gestern rund 30 Rekrutinnen und Rekruten des Wachbataillons bei einem öffentlichen Gelöbnis ihren Fahneneid geleistet. Der regierende Bürgermeister Kai Wegner betonte, die Bundeswehr gehöre in die Mitte der Gesellschaft. Parlamentspräsidentin Cornelia Seibelt nutzte die Zeremonie, um sich in der aktuellen Sicherheitslage für eine Rückkehr zur Wehrpflicht auszusprechen. Begleitet wurde die Feier von Protesten linker Gruppen gegen eine Militarisierung des öffentlichen Raums. BSW-Gründerin Sarah Wagenknecht hat im Berliner Wahlkampf ein Ende der Deutsch-Ukraine-Hilfen gefordert. Bei einer Kundgebung in Schöneberg sprach sie von Milliardenverschwendung und warnte vor einer Ausweitung des Krieges nach Deutschland. Das Bündnis Sarah Wagenknecht, BSW, sammelt derzeit Unterschriften für die Teilnahme an der Abgeordnetenhauswahl im September.
0: Jetzt brauchen Sie noch eine leichte Jacke, die können Sie aber spätestens heute Mittag ablegen. Es wird wieder richtig warm. Aktuell noch 10 Grad, 26 Grad, der Maximalwert. Es bleibt sonnig, es bleibt trocken den gesamten Tag über. Das könnte sich und wird sich hoffentlich für die Natur heute Nacht kurz mal ändern. Für die Nacht sind zeitweise zumindest leichte Regenschauer angekündigt. Die werden aber zum Samstagmorgen wieder abklingen. Der Samstag selbst bleibt trocken, bisschen windiger wird's nur. Die Temperaturen bleiben allerdings warm. Morgen 24 Grad. Maximal.
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0: Knappe 10 Minuten mehr sollten Sie aktuell schon einrechnen. Auf der A100 Richtung Wedding, Stau hier zwischen Wechsstraße und Schmargendorf. Und es gibt Einschränkungen auf der Jägerstraße hier in Mitte. Hier findet heute ein Kraneinsatz statt, bis voraussichtlich 14 Uhr. Deshalb ist die Fahrbahn in beiden Richtungen zwischen Markgrafenstraße und Oberwallstraße gesperrt. Sowohl für den Kfz als auch für den Radverkehr. Kommen Sie ansonsten gut durch die Stadt. Und fahren Sie vorsichtig.
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0: Mit Elena Gassner vertretungsweise und jetzt mit Aha um 7 Minuten nach 6:30. 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

Kraftvoll in den Freitag mit Cher und Strong Enough. Schönen guten Morgen hier auf Ihrem 98.2 Radio Paradiso um 17 Minuten vor 7. 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

Hit Song von Bruce Springsteen, I'm on Fire, hier auf ihrem 98.2 Radio Paradiso. Und näher mit dem Song beschäftigt, mit den Hintergründen und der Botschaft, haben sich mein Kollege Thorsten Wittke und Beziehungscoach Jürgen von Huchting in ihrem Podcast Popwise, Lebensweisheiten der Popmusik. Super spannend, gerne mal reinhören. Das geht überall da, wo es Podcasts gibt und auch auf unserer Homepage www.paradiso.de. 7:50 gleich. Natasha Bedingfield bringt sie jetzt in die frühen 2000er. Schönen guten Morgen mit Unwritten.

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16: Ich bin Tine Klimach. Wird es bald ein Abkommen zum Iran-Krieg zwischen Teheran und Washington geben? Nach US-Berichten, wonach Unterhändler beider Seiten eine vorläufige Einigung erzielt hätten, heißt es aus dem Iran, ein Abkommen sei bislang weder fertiggestellt noch bestätigt. Auch US-Vizepräsident J.D. Vance erklärte, es sei noch nichts besiegelt.
17: Seit Wochen geht es hin und her. Eine Einigung sei nahe, wird verkündet, dann wird wieder gebombt. Fortschritte werden vermeldet und unterschriftsreife Abkommen. Dann dementiert der Iran das und die USA spielen die Sache wieder herunter. Ölpreise und Finanzmärkte reagieren fleißig mit. Gestern hieß es, ein Rahmenabkommen sei erzielt, das die Öffnung der Straße von Hormuz und Verhandlungen über Irans Atomprogramm beinhaltet. Der Iran wies das zurück. Aus den USA, Tina Eck.
16: Die Menschen in Deutschland müssen sich weiter auf hohe Verbraucherpreise einstellen. Im April hatte der Ölpreis infolge des Iran-Kriegs die Inflation auf 2,9% getrieben. Heute veröffentlicht das Statistische Bundesamt eine erste Schätzung zur Inflation im Mai. Zwar sollte der Tankrabatt für etwas Entlastung sorgen, Volkswirte erwarten aber, dass die höheren Energiekosten nach und nach auf die Preise für Nahrungsmittel sowie Dienstleistungen durchschlagen werden. Bisher gilt in der Regel, wenn man krank ist, ist man krank. Künftig sollen Beschäftigte sich auch nur teilweise arbeitsunfähig melden können. Die Einführung der Teilarbeitsunfähigkeit ist Bestandteil des Sparpakets zur Entlastung der gesetzlichen Krankenkassen. Aber die Kassenärzte warnen vor Problemen bei der Umsetzung.
8: Künftig soll es neben der klassischen Krankschreibung, also Komplettausfall, auch die Möglichkeit einer Arbeitsunfähigkeit zu 25, 50 oder 75% geben, wenn Beschäftigte sich in der Lage fühlen, teilweise weiterzuarbeiten. Entscheiden müssen das aber die Ärzte und hier sieht die Kassenärztliche Bundesvereinigung das Problem. Es sei einfach nicht leistbar, dass sich Praxen über die Arbeitsbedingungen jedes Einzelnen erkundigen. Und auch der bürokratische Aufwand würde erheblich steigen, so die Kritik. Diana Kramer, Nachrichtenredaktion.
16: In Deutschland wird das alkoholfreie Bier immer populärer. Inzwischen ist jeder 9. Liter Bier, der bei uns getrunken wird, alkoholfrei. Das zeigen Zahlen vom Deutschen Brauerbund für 2025. Im Vor-Corona-Jahr 2019 war erst jeder 12. Liter Bier alkoholfrei.
9: Strahlendem Sonnenschein auch heute durch den Freitag. Richtig schönes Freitagswetter. Im Moment noch recht frisch. 10 Grad sind es aktuell. 26, fast frühsommerliche Grad, die erreichen wir maximal. In der kommenden Nacht sind zeitweise mal dringend notwendige leichte Schauer möglich. Das aber wirklich nur kurzzeitig und in der Nacht. Über den Samstagmorgen ist dann nur noch selten mit Resttropfen zu rechnen. Sonst bleibt es morgen trocken, nur der Wind wird etwas auffrischen. Ändert nichts an den Temperaturen. Es bleibt warm, morgen 24 und am Sonntag sonnige 25 Grad. Maximal.
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9: Inzwischen gut gefüllt auf dem Stadtring, einmal auf der A100 Richtung Wedding. Zwischen Weckstraße und Schmargendorf stehen sie an mit 10 Minuten Verzögerung. Und 10 Minuten mehr auch auf der A100 Richtung Treptow, zwischen Jakob-Kaiser-Platz und Avus. Und bitte Vorsicht auf der A10, dem nördlichen Berliner Ring Richtung Dreieck Havelland. Zwischen Dreieck Pankow und Mühlenbeck gibt es Einschränkungen nach einem Unfall. Hier bitte ganz besonders achtsam fahren. Kommen Sie gut durch die Stadt und kommen Sie vor allem sicher ans Ziel.
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9: 7:05, schönen guten Morgen heute nochmal von mir. Elena Gassler hier in Vertretung für Thorsten und wir schauen gleich auf den Deutschen Filmpreis, der heute Abend hier bei uns in Berlin verliehen wird. Nach unter anderem Musik von Michael Schulte, Broken Sunshine und das hier, ihr Wachmacher um kurz nach 7, die Bangles. Manic Monday.

0: Heute Abend wird der wichtigste Filmpreis Deutschlands verliehen. Im Palais am Funkturm findet heute die Verleihung des Deutschen Filmpreises statt. Und schon jetzt steht fest, es wird ganz schön spannend. Schönen guten Morgen, 7:11 ist es. Das ist Michael Schulte mit Broken Sunshine hier auf Ihrem 98.2 Radio Paradiso. Und Sonne ist auch das richtige Stichwort, denn der Film In die Sonne schauen ist mit ganzen 11 Nominierungen am Start beim Deutschen Filmpreis. So oft wie kein anderer Film. Er ist unter anderem nominiert für bester Spielfilm, bestes Drehbuch und auch beste Regie. Und wir konnten mit der Berliner Regisseurin Mascha Schelinski reden und haben mal gefragt, welche Reaktionen sie auf ihren Film bekommen hat.
1: Es gibt so viel Feedback, was mich erreicht hat, was überwältigend war, womit ich auch so nie gerechnet habe. Und ich glaube, das Schönste war, dass ich irgendwann realisiert habe, dass dieser Film, wenn man sich auf ihn einlassen kann, das kann ja auch nicht jeder, weil er eben eine eigene Erzählstruktur hat, aber dass dann ganz viele Menschen eigentlich parallel zum Film schauen, ihr eigenes Leben reflektieren oder dass da so eigene Erinnerungen hochkommen. Das heißt, mir wurden ganz viele Lebensgeschichten anvertraut.
0: Mascha Schelinskis Film hat außerdem schon letztes Jahr bei den internationalen Filmfestspielen von Cannes für Aufsehen gesorgt. Der Film In die Sonne schauen hat dort nämlich den Preis der Jury gewonnen. Also ein wirklich großartiger Film. Allerdings gilt für heute Abend auch noch ein weiterer großer Favorit, nämlich der herzerwärmende Film Ach, diese Lücke, diese entsetzliche Lücke. Auch dieser Film ist mehrfach nominiert, auch wieder für beste Regie. Und Regisseur Simon Verhoeven, der hat in diesem Film mit seiner Mutter Senta Berger gedreht. Deshalb wollten wir von Simon wissen, wie diese Zusammenarbeit zwischen Sohn und Mutter war.
2: Ich kann natürlich sehen, was sie da macht und ich weiß, wie sie guckt, wenn sie verletzt ist. Ich kenne viele Nuancen und ich schaue das natürlich nochmal anders an, wenn da deine Mutter vor dir sitzt. Aber du bist auch erstaunt manchmal und denkst dir so, wow, die ist mir gerade fremd. Das ist sie gar nicht. Was macht sie denn da? Aber ich sehe trotzdem den Schmerz, aber es ist sie nicht. Aber natürlich ist es lustig, wenn man dauernd Mama sagt. Also das ist natürlich, es steigert nicht unbedingt die Autorität von Anfang an, wenn du dauernd Mama am Set sagst und alle um dich rumstehen. Aber alle finden es natürlich auch lustig und es erzeugt eine familiäre Atmosphäre, würde ich sagen.
0: Sehr schön. Die Gewinner des Deutschen Filmpreises, die werden heute Abend bekannt gegeben. Außerdem wird Regielegende Wim Wenders mit einem Ehrenpreis ausgezeichnet und auch Michael Bulli-Herbig. Der wird für den besucherstärksten Film geehrt, nämlich für das Kanu des Manitou. Die Verleihung des Deutschen Filmpreises wird heute Abend ab 19 Uhr live gestreamt in der ARD Mediathek und dann auch nochmal ausgestrahlt im Linear TV um 22.20 Uhr. Die Zeit jetzt 7:13. Ab jetzt für Sie in die 90er.

0: jetzt langsam aufgewacht aus den Träumen mit Crowded House und Don't Dream It's Over hier auf ihrem 98.2 Radio Paradiso. Und wir schwelgen hier gemeinsam rein in den Freitag mit meinen lieben Kollegen, mit Laura und Fabi.
1: Guten Morgen.
0: Und wir freuen uns vor allem schon auf ein ganz besonderes Konzert, nämlich am 10. Juni. Callum Scott kommt zu uns nach Berlin.
2: Voll schön. Mein Gott.
0: Ja,
2: voll
0: richtig schön. Toll. Ich glaube, da wird auch eher geschwelgt. Also der hat auch ein paar Upbeat-Songs, aber vor allem diese langsam, ne, mit Whitney Houston das zusammen und voll. You Are The Reason. Ach, ganz, ganz fantastisch.
2: Ja.
0: Wie verhaltet ihr euch bei Konzerten? Seid ihr so auf jeden Fall erste Reihe, ich muss stehen und tanzen können, oder ich setze mich lieber hin und genieße es ganz entspannt im Sitzen?
2: Hat beides was, habe ich auch beides schon gemacht. Ich finde aber auch, wenn man auf den Sitzrängen ist, auch im Olympiastadion bei großen Konzerten, sitzen kann ich dann aber nicht. Also dann muss man auch bei den Sitzplätzen irgendwie am liebsten stehen.
0: Ja.
2: Ich finde so sitzen, also zum Beispiel bei Coldplay waren wir da im Olympiastadion, nicht im Standing, sondern bei den Sitzplätzen.
0: Ja.
2: Da kann man nicht sitzen. Also es gibt einfach Musik, da kannst du nicht bei sitzen. Und auch ich glaube auch bei Callum Scott irgendwie ist es doch schön, man möchte so ein bisschen zumindest mit schunkeln, sage ich mal, so ein bisschen mit Wippen, mit Viben.
0: Bisschen
2: ist man auch mit der Freundin da und so. Dann zu sitzen, dann werde ich hippelig, glaube ich.
1: Ja, voll. Also ich bin bei Konzerten auch eher so der Typ, der dann steht und mittanzt, würde ich sagen.
0: Ja, kann ich voll verstehen. Wobei inzwischen mich hinsetzen zu können, gerade wenn es auch irgendwie heiß ist, wenn vielleicht der Kreislauf mitspielt oder sowas, diese Möglichkeit zu haben, finde ich eigentlich immer ganz gut. Und ich kann auch die Leute verstehen, die sich so einen Sitzplatz gebucht haben und die dann auch wirklich sitzen möchten und die dann sagen, jetzt steht ihr aber alle vor mir und jetzt kann ich gar nichts sehen.
2: Ja.
0: Kann ich nachvollziehen. Andererseits kann ich auch nachvollziehen, schwierig, dass du da stehen willst. Also das ist, finde ich, wirklich auch wieder so eine schwierige Kiste.
2: Ja, am besten dann da stehen, wo hinter einem keiner sitzt, weil da irgendwie dann, weiß ich nicht, eine Wand beginnt oder irgendwie eine Abstufung beginnt oder so. Das sind dann die besten Plätze. Aber kann ich auch verstehen.
0: Wenn
2: die hinten halt sitzen, es gibt ja auch welche, die können halt nicht stehen, deswegen holen sie sich Sitzplätze und das ist ja auch total okay.
0: Ja, na klar. Ja. Aber da kann man dann auch menschlich miteinander reden
1: und sich
0: nicht dran machen. Man ist ja gemeinsam da, um die Musik zu feiern. Habt ihr schon mal für Konzertkarten oder auch für gute Plätze vorne vor einer Konzertlocation gecampt? Seid ihr irgendwo so richtige Superfans, dass ihr sagt, ich würde auch mal irgendwie mich davor setzen und campen für eine Beyoncé?
1: Ja, nee, gemacht habe ich es noch nicht. Vorstellen kann ich es mir jetzt auch noch nicht
0: Nicht so wild.
2: Nee, ich habe es auch noch nicht gemacht. Ich überlege gerade, ob es einen Künstler gibt, für den ich das machen würde. Für Callum Scott.
0: Ja, sie müssen auf jeden Fall nicht anstehen, denn ihre Tickets, die bekommen sie, kleiner Spoiler für nächste Woche, von uns. Wir haben Tickets für sie und ihre Begleitung uns organisiert. Dazu wirklich mehr nächste Woche, aber ich kann schon mal verraten, Herzchen-Emojis, die werden wieder eine große Rolle spielen und vor allem natürlich die Musik von Callum Scott. Mehr dazu ab Montag hier auf ihrem 98.2 Radio Paradiso. 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

0: Die Polizei ist gestern im Großeinsatz auf dem Tempelhofer Feld gewesen. Was da genau los war, das weiß Kollege Henrik Düster und der verrät es Ihnen gleich in Hauptstadt kompakt. Gleich eine Minute nach 7:30.
1: 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Die größten Worte der Menschheitsgeschichte. Aus der Allgemeinen Erklärung der Menschenrechte.
2: Alle Menschen sind frei und gleich an Würde und Rechten geboren. Sie sind mit Vernunft und Gewissen begabt und sollen einander im Geist der Brüderlichkeit begegnen. Jeder hat Anspruch auf die in dieser Erklärung verkündeten Rechte und Freiheiten, ohne irgendeinen Unterschied, etwa nach Rasse, Hautfarbe, Geschlecht, Sprache, Religion, politischer oder sonstiger Überzeugung, nationaler oder sozialer Herkunft, Vermögen, Geburt oder sonstigem Stand. Jeder hat das Recht auf Leben, Freiheit und Sicherheit der Person.
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15: Ich bin Tine Klimach. Wird es bald ein Abkommen zum Iran-Krieg zwischen Teheran und Washington geben? Nach US-Berichten, wonach Unterhändler beider Seiten eine vorläufige Einigung erzielt hätten, heißt es aus dem Iran, ein Abkommen sei bislang weder fertiggestellt noch bestätigt. Auch US-Vizepräsident J.D. Vance erklärte, es sei noch nichts besiegelt.
16: Seit Wochen geht es hin und her. Eine Einigung sei nahe, wird verkündet, dann wird wieder gebombt. Fortschritte werden vermeldet und unterschriftsreife Abkommen. Dann dementiert der Iran das und die USA spielen die Sache wieder herunter. Ölpreise und Finanzmärkte reagieren fleißig mit. Gestern hieß es, ein Rahmenabkommen sei erzielt, das die Öffnung der Straße von Hormuz und Verhandlungen über Irans Atomprogramm beinhaltet. Der Iran wies das zurück. Aus den USA, Tina Eck.
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17: Mit Henrik Düster, guten Morgen. In Berlin wird heute Abend der Deutsche Filmpreis verliehen. Rund 1900 Gäste werden zur feierlichen Gala an der Messe erwartet, darunter Kulturstaatsminister Wolfram Weimer sowie die Schauspielikonen Senta Berger und Iris Berben. Regisseur Wim Wenders erhält den diesjährigen Ehrenpreis. Als großer Favorit geht das Drama In die Sonne schauen von Mascha Schelinski mit 11 Nominierungen ins Rennen um die Goldene Lola. Das erste zeigt die Verleihung ab 22.20 Uhr. Unterdessen hat ein vermeintlich bewaffneter Mann gestern einen Großeinsatz auf dem Tempelhofer Feld ausgelöst. Rund 100 teils schwer bewaffnete Polizisten, Spezialkräfte und ein Hubschrauber suchten das Gelände nach dem Zeugenhinweis 4 Stunden lang ab. Es wurde jedoch keine verdächtige Person gefunden, weshalb die Polizei schließlich Entwarnung gab. Verzögerungen gibt es beim Start in die Badesaison. Die Eröffnung des Sommerbads Neukölln verschiebt sich wegen Lieferschwierigkeiten bei Filtermaterial auf Mitte Juni. Wer sich bei den angekündigten sommerlichen Temperaturen von bis zu 29 Grad abkühlen möchte, muss auf andere Freibäder wie das Olympiabad oder das Strandbad Wannsee ausweichen. Die private Initiative für eine Weltausstellung Expo 2035 will Brandenburg stärker in die Pläne einbinden. Geschäftsführer Henning Wehmeier schlug ein gemeinsames Konzept mit einem Hauptgelände in Schönefeld und Kultursatelliten in Berlin und Potsdam vor. Berlins regierender Bürgermeister Kai Wegner signalisierte Unterstützung, während Brandenburgs Ministerpräsident Dietmar Woidke auf einen völlig neuen gemeinsamen Ansatz drängt.
18: Jetzt geht's ganz schnell. Die Temperaturen haben schon mal einen ordentlichen Sprung gemacht im Vergleich zu vorhin. Inzwischen 16 Grad, die wir im Moment messen. 26 Grad sind heute noch maximal drin. Es bleibt freundlich, es bleibt trocken. Ihre Pflanzen zu Hause auf dem Balkon im Garten sollten Sie heute noch mal per Hand gießen. Wobei für die kommende Nacht sind zumindest mal zeitweise ein paar leichte Regenschauer angekündigt. Die werden aber nicht lange anhalten. Der Samstagmorgen macht schon wieder trocken weiter, wird einen Mix geben aus Sonne und Wolken und es bleibt warm. Am Samstag 24 und am Sonntag sonnige 25 Grad. Maximal.
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18: Einmal rausgeschaut, bitte Vorsicht auf der A9, Leipzig Richtung Berlin. Zwischen Niemegk und Brück liegt ein gelber Bremsklotz auf der mittleren Spur. Bitte hier ganz besonders achtsam fahren und lieber einen Ticken langsamer. Dann machen Sie Geduld auf der A100 Richtung Wedding zwischen Beckstraße und Schmargendorf. 10 Minuten Stau gibt es hier. Und auf der A100 Richtung Treptow stehen Sie an zwischen Jakob-Kaiser-Platz und der A-Bus. Auch hier bitte 10 Minuten mehr einplanen. Fahren Sie vorsichtig und kommen Sie gut durch die Stadt.
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18: Rein in den Sonnenfreitag. Heute nochmal mit mir, Elena Gassner hier vertretungsweise. Und Marillion, wir bringen jetzt die 80er mit für Sie. Mit Kaylee, hier für Sie um gleich 20 Minuten vor 8. Schönen guten Morgen.

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2: Umwege. Natürlich wünschen wir uns den geradesten und unkompliziertesten Weg für unsere Kinder. Dabei wissen wir doch aus eigener Erfahrung, dass Umwege oft notwendige und wertvolle Aspekte unseres Lebens sind. Meist führen sie sogar zu mehr Wachstum und tiefen Erkenntnissen. Können Umwege unseren Kindern also eventuell auch nützen? Na klar, sie lernen dadurch, wie man mit Herausforderungen und Rückschlägen umgeht. Ihre Fähigkeit, Schwierigkeiten zu bewältigen und sich anzupassen, wird dadurch gestärkt. Ermutigen Sie Ihre Kinder, eigene Wege zu gehen und aus Fehlern zu lernen. Sie entwickeln so bessere Problemlösungsfähigkeiten und werden unabhängiger. Wenn Sie auch mal auf sich gestellt sind, müssen Sie kreativer denken und bleiben so flexibler für die alltäglichen Herausforderungen. Ich habe dann noch einen Aspekt, der für Umwege spricht und sowohl uns als Eltern als auch den Kindern nützt. Sie lehren uns Geduld und Durchhaltevermögen. Ihr Kind ist einzigartig. Umwege können helfen, seine individuellen Talente und Interessen zu entdecken und zu fördern. Wer weiß, vielleicht bleiben diese sonst für immer unentdeckt. Wenn wir gemeinsam mit unseren Kindern Umwege machen müssen, zusammen Herausforderungen meistern, führt das zur Stärkung der Eltern-Kind-Beziehung. Das Vertrauen wird vertieft und unsere Bindung gestärkt. Nicht umsonst lieben Kinder Abenteuer, Geisterbahn und Dschungelpfade. Natürlich nur, wenn der gruselige Umweg auch einen Ausweg hat. Aber diese Zuversicht können und sollten wir den Kleinen eh vermitteln. Ihre Kinder werden mit dem Zen-Buddhismus wahrscheinlich noch wenig am Hut haben. Aber ich bin sicher, Sie finden die passenden Worte, um den Kleinen eine japanische Weisheit nahezubringen. Wenn du in Eile bist, mache einen Umweg.
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2: Und wenn Sie eine persönliche Beratung wünschen, schreiben Sie mich gerne an unter www.beziehungscoach-berlin.de.

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9: Ich bin Tine Klimach. Die Bundesregierung will am 8-Stunden-Tag rütteln. Statt der starren Begrenzung pro Tag soll es eine wöchentliche Höchstarbeitszeit geben. Mehr als jeder zweite Beschäftigte in Deutschland wünscht sich aber kürzere Arbeitszeiten, wie eine Umfrage des Deutschen Gewerkschaftsbundes zeigt. Einkaufen, Haushalt, Kinder abholen. Viele Beschäftigte haben nach der Arbeit noch jede Menge zu erledigen. Von den befragten Männern mit Kind wünschen sich sogar fast 2/3 kürzere Arbeitszeiten. Männer arbeiten laut der Umfrage im Schnitt gut 37 Stunden, Frauen rund 31 Stunden pro Woche. Etwa jede oder jeder dritte Befragte fühlt sich nach der Arbeit oft leer und ausgebrannt. Vom DGB heißt es zum Rütteln am 8-Stunden-Tag, wenn Beschäftigte bis zur Erschöpfung arbeiten, steigen nicht die Wachstumskräfte, sondern die Krankenstände und Unfallzahlen. Katrin Müller, Nachrichtenredaktion.
10: Die USA und der Iran nähern sich nach US-Angaben einer Einigung auf eine Verlängerung der Waffenruhe und weitere Verhandlungen. Bezüglich einer Absichtserklärung seien viele Fortschritte gemacht worden. Es werde aber noch an einigen Punkten gearbeitet, sagt US-Vizepräsident J.D. Vance. Ob allerdings US-Präsident Trump zustimmen wird, sei offen. Aus Teheran hieß es, eine vorläufige Einigung sei bisher nicht ausformuliert und dementsprechend auch nicht bestätigt. Eine Rakete des Raumfahrtunternehmens Blue Origin von Amazon-Gründer Jeff Bezos ist vor einem geplanten Start explodiert. Bei dem Test der unbemannten Rakete auf dem Weltraumbahnhof Cape Canaveral in Florida war auf einem Livestream eine große Explosion samt riesigem Feuerball zu sehen.
11: Die leistungsstarke Schwerrakete namens New Glenn hätte eigentlich frühestens in der kommenden Woche starten und 48 Satelliten ins All bringen sollen. Die Explosion nun ist ein großer Rückschlag für Blue Origin, das dem Unternehmen SpaceX von Tech-Milliardär Elon Musk in der kommerziellen Raumfahrt Konkurrenz machen will. Warum die Rakete explodierte, war zunächst noch völlig unklar. Eine Untersuchung laufe bereits, sagte Amazon-Gründer Bezos und kündigte auch an, wir werden wieder fliegen. Aus den USA, Christina Horsten.
10: Zum Sport. Der deutsche Tennisstar Alexander Zverev ist bei den French Open in der dritten Runde am Abend gefordert. Der Hamburger trifft als klarer Favorit auf den Franzosen Alice. Als einzige verbliebene deutsche Tennisspielerin ist Tamara Korpatsch im Einsatz. Sie bekommt es mit der favorisierten Ukrainerin Jelena Svitolina zu tun.
12: Das ist ein richtig schöner Start in den Freitag und dann ins Wochenende. Die Sonne begleitet sie, bringt aktuell schon 17 Grad mit, 26 Grad der Spitzenwert. Es bleibt weiter freundlich, weiter trocken. Es wird sich aber zumindest kurzzeitig und zum Glück für die Natur heute Nacht ändern. Ein paar zumindest leichte Regenschauer sind für die Nacht angekündigt. Die werden sich aber auch auf die Nacht begrenzen. Der Samstagmorgen bleibt über den Tag trocken. Es wird einen Sonne-Wolken-Mix geben bei 24 Grad maximal. Noch am Sonntag wird es sehr freundlich, es bleibt warm. Am Sonntag 25 Grad, der Spitzenwert.
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12: Sie stehen an, immer noch auf der A100 Richtung Wedding. Zwischen Weckstraße und Schmargendorf brauchen Sie aktuell 10 Minuten länger. 10 Minuten mehr auch auf der A100 Richtung Treptow, zwischen Jakob-Kaiser-Platz und der AWUS. Und auch in Rummelsburg und Friedrichshain ist es voll auf der Kühnaststraße. Hier haben wir Stau zwischen Marktstraße und Altstrahlau in Richtung Altstrahlau. Fahren Sie vorsichtig und kommen Sie gut und möglichst gelassen ans Ziel.
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12: Um 8:04, Elena Gassner hier vertretungsweise für Thorsten. Und gleich wird's lecker mit ihrem niegelnagelneuen Pizzaofen, den ich Ihnen gerne schenke, in dieser halben Stunde. Nach unter anderem Callum Scott und Whitney Houston. Und jetzt der Culture Club für Sie.

0: großartig. Callum Scott und Whitney Houston. I Wanna Dance With Somebody. Hier auf ihrem 98.2 Radio Paradiso um 12 Minuten nach 8. 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Jetzt gibt es aber erstmal die Möglichkeit, ihr Grillerlebnis auf ein ganz neues Level zu heben, wenn man so will. Vielleicht steht ja der nächste Familiengrill-Nachmittag heute schon an. Das Wetter bleibt ja erstmal toll. Und es gibt auch in diesem Jahr wieder jede Menge Grill-Tipps und Trends. Grillfürst-Experte Joachim Weber. Herr Weber, was sind denn so Upgrades und Must-Haves in diesem Jahr, die bei keinem Barbecue fehlen dürfen?
1: Ja, seit einiger Zeit lässt sich schon beobachten, dass immer vielseitiger gegrillt wird. Es kommen komplette Menüs vom Grill auf den Tisch und es kommt immer mehr von Planchas, von Pizzaöfen zum Einsatz. Die Küche zieht nach draußen. Es gibt einfach viele tolle Möglichkeiten, nicht mehr nur Steak und Bratwurst, sondern um ein ganzes Kocherlebnis. Draußen geht es den Leuten. Mit dem richtigen Zubehör gibt es nichts, was am Grill nicht geht.
0: Ja, draußen kochen und essen gemeinsam macht einfach nochmal mehr Spaß. Was sind denn noch so die Vorzüge von diesen neuen Dingen, die da kommen, also zum Beispiel auch vom Pizzaofen?
1: Der Pizzaofen ist ein absoluter Publikumsliebling seit einigen Jahren. Hier liegen die Vorzüge in einer sehr hohen Temperatur, wie beim Pizzabäcker, die in kurzer Zeit für die perfekte Pizza sorgt. Damit erweitert man den Grill um ein komplett neues Erlebnis. Es ist ideal für gesellige Abende mit großen und kleinen Gästen. Kinder lieben Pizza. Aber Pizza geht auch mit dem Pizzastein auf jedem Grill.
0: Ja, danke schön, Joachim Weber von Grillfürst. Und damit Sie in den Geschmack kommen und in das Erlebnis von selbstgemachter Pizza zu Hause, schenke ich Ihnen jetzt gerne Ihren eigenen Pizzaofen von Grillfürst im Wert von 250 Euro. Damit können Sie den nächsten richtig schönen Grillfamilienabend angehen. Sie konnten sich dafür anmelden per WhatsApp an die 030 80 500 und die 80. Und ausgelost wird hier gleich. 14 Minuten nach 8.

0: fantastische Weltreise mit Liza Stansfield um 18 Minuten nach 8.
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0: für Ihren gemütlichen Freitagmorgen. Lionel Richie, Say You, Say Me, um gleich 8.23 Uhr hier auf Ihrem 98.2 Radio Paradiso. Und für gemütliche Grillabende sorgen wir auch noch. Ich schenke Ihnen jetzt gerne einen niegelnagelneuen Pizzaofen und ich schau mal, ob ich jetzt jemanden ans Telefon bekomme.
1: Hallo?
0: Schönen guten Morgen, Elena Gassner hier von Radio Paradiso.
1: Elena.
0: Hallo!
1: Ich erkenne dich ja sofort an deiner Stimme.
0: Ach Mensch, schön. Hallo, spreche ich denn mit der Britta?
1: Ja, hallo Elena.
0: Hallo Britta, grüße dich. Wenn ich mal so in die Glaskugel schaue, sehe ich bei dir heute früh auf dem Frühstückstisch noch keine Pizza liegen, oder?
1: Noch keine Pizza, eigentlich noch gar nichts.
0: Okay, nee, dann wird es ja aber langsam Zeit. Die Pizzalust ist bei dir auf jeden Fall da, ja?
1: Ja, auf jeden Fall. Ich glaube, das schmeckt noch ganz, ganz anders, wenn die richtig so schnell hochgebacken ist, weißt du, so innerhalb von 1-2 Minuten, das ist dann, glaube ich, wie in der Pizzeria und das ist, glaube ich, nicht zu vergleichen mit einem normalen Ofen.
0: Ich glaube auch und vor allem was ganz anderes als so eine Tiefkühlpizza, ne? Mal wirklich was Frisches und Selbstgemachtes, toll. Wenn du dir die perfekte Pizza zusammenstellen könntest, was würdest du da alles raufpacken?
1: Gorgonzola, frischen Spinat, ich esse aber auch total gerne Pizza mit Champignons, eigentlich, so gerne viel Gemüse.
0: Ja, also Gorgonzola, Spinat, Champignons bin ich auch total dabei. Wer dürfte denn bei dir in der Familie alles mitessen?
1: Meine Kinder auf jeden Fall, meine Enkelkinder und Freunde. Ich habe wirklich ganz gerne mal meine Freundinnen bei mir und wir machen uns einen ganz tollen Abend und dann geht das auch, glaube ich, ruckzuck, ne? Dann kann man eine nach dem anderen reinschieben und dann finde ich das eigentlich wirklich gut.
0: Ja, und ich würde sagen, du rufst jetzt einmal gleich deine Freundinnen und deine Freunde an und einmal die ganze Familie und lädst sie ein zum großen gemütlichen Abendessen, denn ich schenke dir gerne diesen Pizzaofen von Grillfürst. Herzlichen Glückwunsch, ja.
1: Oh mein Gott, Elena, nein.
0: Doch.
1: Mega.
0: Herzlichen Glückwunsch.
1: Wow. Ich freue mich sehr. Vor allen Dingen finde ich das so toll, dass der nicht so groß ist.
0: Ja.
1: Dann kann man den auch wirklich überall unterbringen.
0: Ja, total. Also das ist nicht so ein Steinteil, wo man sich erstmal irgendwie einen Platz suchen soll, sondern so ein schönes, kompaktes, so ein Tischofen würde ich fast sagen, aber eben total funktionstüchtig. Also da wird die Pizza richtig gut.
1: Oh
0: Herzlichen Glückwunsch und guten Appetit.
1: Danke.

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0: Berliner Senatsverwaltung hat den neuen Mietspiegel vorgelegt und der sorgt direkt mal für ordentlich Diskussion. Warum, wieso, weshalb? Alle Infos hat gleich Henrik Düster für Sie in Hauptstadt kompakt. Eine Minute nach 8:30.
1: 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Die größten Worte der Menschheitsgeschichte. April 1521. Martin Luther verteidigt seine reformatorischen Überzeugungen von der Freiheit jedes Christenmenschen beim Reichstag zu Worms vor Kaiser Karl V.
2: Wenn ich nicht mit Zeugnissen der Schrift oder mit offenbaren Vernunftgründen besiegt werde, so bleibe ich von den Schriftstellen besiegt, die ich angeführt habe, und mein Gewissen bleibt gefangen in Gottes Wort. Widerrufen kann und will ich nichts. Hier stehe ich und kann nicht anders. Gott helfe mir. Amen.
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16: Ich bin Tine Klimach. Die Bundesregierung will am 8-Stunden-Tag rütteln. Statt der starren Begrenzung pro Tag soll es eine wöchentliche Höchstarbeitszeit geben. Mehr als jeder zweite Beschäftigte in Deutschland wünscht sich aber kürzere Arbeitszeiten, wie eine Umfrage des Deutschen Gewerkschaftsbundes zeigt. Einkaufen, Haushalt, Kinder abholen. Viele Beschäftigte haben nach der Arbeit noch jede Menge zu erledigen. Von den befragten Männern mit Kind wünschen sich sogar fast 2/3 kürzere Arbeitszeiten. Männer arbeiten laut der Umfrage im Schnitt gut 37 Stunden, Frauen rund 31 Stunden pro Woche. Etwa jede oder jeder dritte Befragte fühlt sich nach der Arbeit oft leer und ausgebrannt. Vom DGB heißt es zum Rütteln am 8-Stunden-Tag, wenn Beschäftigte bis zur Erschöpfung arbeiten, steigen nicht die Wachstumskräfte, sondern die Krankenstände und Unfallzahlen. Katrin Müller, Nachrichtenredaktion.
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18: Mit Henrik Düster. Guten Morgen. In Berlin sorgt der neue Mietspiegel für Diskussionen. Der Mittelwert der Netto-Kaltmieten liegt nun bei 7,71 Euro pro Quadratmeter. Das sind 50 Cent mehr als vor 2 Jahren. Während der Wohnungsverband BBU die Steigerung als moderat bezeichnet und mehr Wohnungsbau fordert, übt der Berliner Mieterverein scharfe Kritik. Vor allem bei Neuvermietungen gebe es drastische Sprünge nach oben, hieß es. Unterdessen steht der Berliner Untersuchungsausschuss zur Fördergeldaffäre vor einer wichtigen Zeugenbefragung. Heute wird die im April zurückgetretene Ex-Kultursenatorin Sarah Wedel-Wilzen im Abgeordnetenhaus erwartet. Ihr wird vorgeworfen, Fördergelder für die Antisemitismusprävention in Millionenhöhe rechtswidrig und unter politischem Druck vergeben zu haben. Auch der entlassene Staatssekretär Oliver Friederizi soll aussagen. Vor dem Abgeordnetenhaus haben gestern rund 30 Rekrutinnen und Rekruten des Wachbataillons bei einem öffentlichen Gelöbnis ihren Fahneneid geleistet. Der regierende Bürgermeister Kai Wegner betonte, die Bundeswehr gehöre in die Mitte der Gesellschaft. Parlamentspräsidentin Cornelia Seibelt nutzte die Zeremonie, um sich in der aktuellen Sicherheitslage für eine Rückkehr zur Wehrpflicht auszusprechen. Begleitet wurde die Feier von Protesten linker Gruppen gegen eine Militarisierung des öffentlichen Raums. BSW-Gründerin Sarah Wagenknecht hat im Berliner Wahlkampf ein Ende der Deutsch-Ukraine-Hilfen gefordert. Bei einer Kundgebung in Schöneberg sprach sie von Milliardenverschwendung und warnte vor einer Ausweitung des Krieges nach Deutschland. Das Bündnis Sarah Wagenknecht, BSW, sammelt derzeit Unterschriften für die Teilnahme an der Abgeordnetenhauswahl im September.
0: 18 Grad, schon die aktuelle Temperatur. Es wird doch heute wieder richtig warm, fast frühsommerlich. Sonnige 26 Grad maximal. Es geht trocken weiter. Erst für die kommende Nacht sind zumindest zeitweise mal ein paar leichte Regentropfen angesagt. Die Natur wird es auf jeden Fall freuen. Und hier und da kann es auch grummeln. Wärmegewitter nicht ausgeschlossen in der Nacht. Das Ganze begrenzt sich aber auf die Nacht. Der Samstagmorgen macht wieder trocken weiter, bei einem Mix aus Sonne und Wolken und bei 24 Grad maximal. Doch am Sonntag geht es trocken weiter, sonnig und bei bis zu 25 Grad.
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0: Wir haben die üblichen Staus auf dem Stadtring, einmal A100 Richtung Wedding zwischen Beckstraße und Schmargendorf und auf der A100 Richtung Treptow stehen sie zwischen Jakob-Kaiser-Platz und der Abus. In beiden Fällen bitte 10 Minuten mehr einplanen. Und 10 Minuten mehr sind es auch in Rummelsburg und Friedrichshain auf der Kühn-Aststraße zwischen Marktstraße und Altstrahlau in Richtung Altstrahlau. Fahren Sie vorsichtig und kommen Sie gut durch die Stadt.
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0: Mit Elena Gassner vertretungsweise und wie sie die Stadt jetzt am Wochenende von ihrer besonders grünen, blumigen Seite entdecken können, das verrate ich Ihnen gleich. Nach Natalie Imbruglia mit Torn aus den 90ern und France Gall bringt jetzt die 80er mit Ella Ella. Schönen guten Morgen, gleich 19 Minuten vor 9.

Von Frühlingserwachen, auch wenn es ja inzwischen fast frühsommerlich ist. Natalie Imbruglia mit Torn, hier auf ihrem 98.2 Radio Paradiso um 12 Minuten vor 9. Und Berlin blüht im Moment wieder richtig auf, vor allem die Stadtnatur. Und Sie sind gerne dazu eingeladen, davon mal jede Menge zu entdecken. Am Wochenende findet der lange Tag der Stadtnatur statt, mit ganz vielen verschiedenen Veranstaltungen in ganz Berlin verteilt. Also da gibt es sowas wie Fledermauswanderungen zum Beispiel. Es gibt Vogelkonzerte, Natur-Yoga, Honig-Workshops und noch vieles mehr. Es ist wirklich ein richtig schönes, vielfältiges Programm für die ganze Familie. Mehr Infos dazu und das gesamte Programm im Detail, das finden Sie im Netz unter www.langertagderstadtnatur.de. Jetzt an diesem Wochenende, Samstag und Sonntag. Und jetzt rein in den Freitag Richtung Sonnenwochenende mit uns mit ihrem 98.2 Radio Paradiso. Gleich geht's in die 80er mit den Pet Shop Boys und Always on My Mind. Und das hier, das sind Coldplay.

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13: Ich bin Tine Klimach. Die aktuellen Kriege sorgen aller Voraussicht nach auch in den nächsten Monaten für steigende Preise. Im April hatte der Ölpreisschock infolge des Iran-Kriegs die Inflation auf 2,9% getrieben. Heute wird das Statistische Bundesamt eine erste Schätzung zur Inflation im Mai veröffentlichen.
14: Hohe Spritpreise, das erleben wir seit Wochen an den Tankstellen und auch die Unternehmen. Sie werden die gestiegenen Preise voraussichtlich in gewissem Maße an die Verbraucher weitergeben. Da sind sich Volkswirte sicher. Konkret heißt das, wenn das Anliefern der Milch in die Molkerei mehr kostet, da die Tankfüllung mehr kostet, müssen Milchbauern und Molkereien diese Mehrkosten wieder reinholen. Den Preis für den Liter Milch zu erhöhen, ist da eine Möglichkeit. David Riemer, Nachrichtenredaktion.
13: In der Debatte um die Zukunft des 8-Stunden-Tags hat das arbeitgebernahe Institut der deutschen Wirtschaft vorgeschlagen, die Arbeitszeit zunächst nur für bestimmte Berufe auszuweiten. Mit Blick auf den Arbeitsschutz könnte man sich im ersten Schritt auf Beschäftigte konzentrieren, wo keine Gesundheitsrisiken drohen, die Bürobeschäftigten, sagte EW-Arbeitsmarktexperte Oliver Stettes den Funke-Zeitungen. Wer sich morgen auf den Weg in den Süden, also zum Beispiel nach Italien, aufmachen will, hat schlechte Karten. Ebenso diejenigen, die aus den Pfingstferien zurückkommen. Die Brenner-Autobahn wird wegen einer Demonstration komplett gesperrt. Und das dürfte auch heute schon für Probleme sorgen.
15: Ab morgen früh ist die Brenner-Autobahn dicht, also werden sich schon heute viele auf den Weg machen und das dürfte direkt auf der Autobahn, aber auch drumherum für Staus und Behinderungen sorgen. Am Sperrtag direkt dann wird es auf vielen der Ausweichstrecken nur im Schneckentempo vorangehen. Die Gemeinde Gries in Österreich will mit der Demo gegen die Verkehrsbelastung protestieren. Rund 15.000 Menschen leiden täglich unter Lärm, Feinstaub und überlasteten Straßen, lautet ihr Argument. Lea Matschula, Nachrichtenredaktion.
13: Für seine Anschlagspläne auf ein Taylor Swift-Konzert und für die Bildung einer Terrorzelle ist ein 21-jähriger Islamist zu 15 Jahren Haft verurteilt worden. Das Landgericht Wiener Neustadt sah es als erwiesen an, dass der Österreicher mit nordmazedonischen Wurzeln im August 2024 Fans des US-Stars vor dem Ernst-Happel-Stadion in Wien attackieren wollte. Er war kurz vor dem Konzert nach dem Hinweis eines ausländischen Geheimdienstes festgenommen worden.
16: Nach 9 und schon jetzt messen wir 20 Grad. Die Temperaturen gehen noch weiter nach oben. 26 Grad heute maximal. Dazu bleibt es freundlich sonnig und trocken. Für die kommende Nacht sind ein paar leichte Regenschauer angekündigt. Auch Gewitter nicht ganz ausgeschlossen. Dringend notwendig für die Natur. Das Ganze wird sich aber, wenn überhaupt, auch auf die Nacht begrenzen. Das Wochenende selbst bleibt wieder trocken. Kein Regen dann in Sicht. Und es wird einen Mix geben aus Sonne und Wolken am Samstag und am Sonntag. Dazu Temperaturen morgen um 24 und am Sonntag um 25 Grad maximal.
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16: Es ist weiterhin Anstehen angesagt. Auf der A100 Richtung Wedding zwischen Wechsstraße und Schmargendorf. Und auf der A100 Richtung Treptow staut es sich zwischen Jakob-Kaiser-Platz und der Abus. In beiden Fällen bitte 10 Minuten mehr einplanen. Und Geduld auch in Rummelsburg und Friedrichshain auf der Kühnaststraße. Hier haben wir eine Autoschlange zwischen Marktstraße und Altstrahlau in Richtung Altstrahlau. Kommen Sie gut durch die Stadt und kommen Sie sicher an Ihr Ziel.
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16: 9:03. Schönen guten Morgen heute nochmal von mir. Elena Gassner hier in Vertretung für Thorsten. Und wir schauen gleich auf den Deutschen Filmpreis, der heute Abend hier in Berlin verliehen wird. Nach unter anderem Teddy Swims mit Lose Control. Und das hier ist Sandra aus den 80ern. Everlasting Love. Schönen, sonnigen Freitagmorgen für Sie.

wird er das Lollapalooza Festival hier in Berlin rocken. Teddy Swims, Lose Control, auf ihrem 98.2 Radio Paradiso um 10 Minuten nach 9. Und heute Abend, da wird's wieder glamourös hier in der Stadt. Im Palais am Funkturm wird heute der deutsche Film

0: Das guckt euch mal an. Und dann kommt mal so ein Satz oder so ein Wort zwischendurch. Und weil man so viele Tage dann davon hat und auf einmal kommt es dann zu dem Tag, wo man die eine wichtige Szene spielt, in der sich diese Figur völlig öffnet, liegt nochmal natürlich ein extra Druck darauf.
1: Für diesen Film 22 Bahnen ist aber nicht nur Jannis Niewöhner für den besten Nebendarsteller nominiert, sondern auch Schauspielerin Luna Wedler. Sie spielt die Hauptrolle und bekommt heute Abend eventuell auch den Preis für die beste Hauptdarstellerin. Von ihr wollten wir gerne wissen, wie sie sich auf ihre Rollen vorbereitet.
2: Ja, das ist ja immer sehr für mich immer so eine schwierige Frage, weil es ist einfach ein sehr intimer Prozess auch und ich kann es nicht so gut erklären, aber also meistens lese, also es kommt auch aufs Drehbuch drauf an, aber bei der Tilda war das wirklich so, ich lese sehr viel das Drehbuch einfach. Und auch für mich ist es immer wie eine kleine Reise, weil ich sehr intuitiv bin. Und während dem Lesen kommen einfach so kleine intuitive Gedanken und die schreibe ich dann auf. Ich bin auch nicht jemand, der ins Drehbuch schreibt, sondern ich habe so meine Notizbücher, wo ich dann alles aufschreibe. Und dann geht das so in den Alltag rein. Dann laufe ich halt in der Stadt rum und bin dann mal ein bisschen Tilda und dann spüre ich einfach so Sachen.
1: Ja, der Film 22 Bahnen mit Jannis Niewöhner und Luna Wedler ist zusätzlich unter anderem auch noch für den besten Spielfilm und die beste Filmmusik nominiert heute Abend und soll auch wirklich ganz, ganz großartig sein, auch die Romanvorlage, also steht auch bei mir noch auf der Liste. Der Deutsche Filmpreis wird verliehen heute Abend. Die Verleihung wird live übertragen ab 19 Uhr in der ARD-Mediathek und dann gibt es die Ausstrahlung auch im linearen Fernsehen ab 22.20 Uhr. 98,2 Radio Paradiso. Die Zeit jetzt, gleich 13 Minuten nach

aus den 80ern. The Eurythmics, The Miracle of Love. 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

0: das war Luca um 2:02. Und gestern Abend hat es einen Großeinsatz am Flughafen BER gegeben, nach einer Bombendrohung. Alle Infos dazu hat gleich Henrik Düster für Sie in Hauptstadt kompakt.
1: 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Die größten Worte der Menschheitsgeschichte. Am 28. Oktober 1717 führt der Soldatenkönig Friedrich Wilhelm I. von Preußen die allgemeine Schulpflicht ein. Zum Ende seiner Regentschaft gibt es in Preußen 1480 Schulen.
2: Zuvorderst wollen wir, dass alle unsere Untertanen, denen die Erziehung der Jugend obliegt, Knaben oder Mädchen, höchstens vom 5. Jahre ihres Alters in die Schule schicken und sie so lange zur Schule halten sollen, bis sie nicht nur das Nötigste vom Christentum gefasst haben und fertig lesen und schreiben, sondern auch von demjenigen Rede und Antwort geben können, was ihnen nach den Lehrbüchern beigebracht werden soll.
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12: Ich bin Tine Klimach. Die aktuellen Kriege sorgen aller Voraussicht nach auch in den nächsten Monaten für steigende Preise. Im April hatte der Ölpreisschock infolge des Iran-Kriegs die Inflation auf 2,9% getrieben. Heute wird das Statistische Bundesamt eine erste Schätzung zur Inflation im Mai veröffentlichen.
13: Hohe Spritpreise, das erleben wir seit Wochen an den Tankstellen und auch die Unternehmen. Sie werden die gestiegenen Preise voraussichtlich in gewissem Maße an die Verbraucher weitergeben. Da sind sich Volkswirte sicher. Konkret heißt das, wenn das Anliefern der Milch in die Molkerei mehr kostet, da die Tankfüllung mehr kostet, müssen Milchbauern und Molkereien diese Mehrkosten wieder reinholen. Den Preis für den Liter Milch zu erhöhen, ist da eine Möglichkeit. David Riemer, Nachrichtenredaktion.
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15: Mit Henrik Döster. Guten Morgen. In der Berliner Fördergeldaffäre gerät der regierende Bürgermeister Kai Wegner zunehmend unter Druck. Der frühere Finanzsenator Daniel Wesener schloss im RBB eine Befragung Wegners im Untersuchungsausschuss nicht aus. Es gebe Hinweise, dass der CDU-Politiker frühzeitig über die umstrittene Vergabe von Antisemitismus-Fördergeldern informiert war. Zudem sprach Wesener von massivem Druck und Mobbing der CDU-Fraktion gegen die im April zurückgetretene Kultursenatorin Sarah Wedel-Wilson. Sie und der entlassene Staatssekretär Oliver Friederici werden heute als Zeugen im Ausschuss erwartet. Ein Großeinsatz hielt gestern Abend den Hauptstadtflughafen BER in Atem. Nach einer telefonischen Bombendrohung gegen 21 Uhr wurde das Terminal 2 in Schönefeld vorübergehend geräumt. Sprengstoffexperten suchten den Bereich ab, gaben jedoch gegen 2 Uhr nachts Entwarnung. Der Flugverkehr lief währenddessen ohne Einschränkungen weiter. Die Polizei sucht nach dem unbekannten Anrufer. In Brandenburg fordert Ministerpräsident Dietmar Woidke eine Verlängerung des Tankrabatts über den Juni hinaus. Angesichts der Belastungen durch den Iran-Krieg müsse der Staat dafür sorgen, dass die Treibstoffpreise erträglich bleiben. Bundesverkehrsminister Patrick Schnieder dämpfte im Handelsblatt jedoch die Erwartungen und erklärte, der Staat komme an die Grenzen seiner Möglichkeiten. Er plädierte stattdessen für gezielte Hilfen im Güterverkehr. Zudem warnt das Umweltministerium vor einer hohen Waldbrandgefahr in fast ganz Brandenburg. In 13 Gebieten gilt die zweithöchste Alarmstufe 4. Eine leichte Entspannung prognostizierten die Meteorologen durch angekündigten Regen, vor allem für den Süden des Landes.
0: In Berlin bleibt der Regen erstmal noch aus. Es geht trocken weiter, sonnig weiter bei im Moment 20 Grad. 26 Grad, der Spitzenwert. Deshalb am besten gießen Sie Ihre Pflanzen auf dem Balkon, im Garten, weiter per Hand oder auch mal den Straßenbaum vor der Tür, der hat es auch dringend nötig. Leichter Regen kann heute Nacht mal runterkommen. Die Natur würde sich sehr darüber freuen. Das begrenzt sich aber auch wirklich über die Nacht. Das Wochenende selbst macht trocken weiter. Es bleibt warm und die Sonne wird sich immer wieder zeigen können bei morgen 24 und am Sonntag 25 Grad maximal.
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0: Achtung bitte, es hat einen Unfall gegeben auf der Schönwalder Allee. Die Fahrbahn ist in beiden Richtungen zwischen Schönwalde und Hakenfelde gesperrt. Dann gibt es Stau nach wie vor auf dem Stadtring. Einmal A100 Richtung Wedding zwischen Weckstraße und Schmargendorf und auf der A100 Richtung Treptow stehen sie an zwischen Jakob-Kaiser-Platz und der Avus. Und bitte auch Geduld in Rummelsburg und Friedrichshain auf der Kühnaststraße. Hier haben wir eine Autoschlange zwischen Marktstraße und Altstrahlau in Richtung Altstrahlau. Kommen Sie gut durch die Stadt und fahren Sie vorsichtig.
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0: Rein in den Sonnenfreitag. Heute nochmal mit mir, Elena Gastner hier vertretungsweise und Beziehungscoach Jürgen von Huchting. Der verrät Ihnen gleich, wie auch Ihre Kinder Umwege im Leben nutzen können, um weiterzukommen. Vorher Alex Warren mit Ordinary und das hier Mike and the Mechanics aus den 80ern mit Silent Running. Bei Berlins besten Hits mit der meisten Abwechslung um gleich 8 Minuten nach 9:30.

0: fantastische Alex Warren mit Ordinary um 16 Minuten vor 10. Aktuelle Musik hier bei Berlins besten Hits mit der meisten Abwechslung. Und für die meiste Abwechslung geht's gleich in die 90er zu Michael Jackson und Black or White.
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2: Umwege. Natürlich wünschen wir uns den geradesten und unkompliziertesten Weg für unsere Kinder. Dabei wissen wir doch aus eigener Erfahrung, dass Umwege oft notwendige und wertvolle Aspekte unseres Lebens sind. Meist führen sie sogar zu mehr Wachstum und tiefen Erkenntnissen. Können Umwege unseren Kindern also eventuell auch nützen? Na klar, sie lernen dadurch, wie man mit Herausforderungen und Rückschlägen umgeht. Ihre Fähigkeit, Schwierigkeiten zu bewältigen und sich anzupassen, wird dadurch gestärkt. Ermutigen Sie Ihre Kinder, eigene Wege zu gehen und aus Fehlern zu lernen. Sie entwickeln so bessere Problemlösungsfähigkeiten und werden unabhängiger. Wenn Sie auch mal auf sich gestellt sind, müssen Sie kreativer denken und bleiben so flexibler für die alltäglichen Herausforderungen. Ich habe dann noch einen Aspekt, der für Umwege spricht und sowohl uns als Eltern als auch den Kindern nützt. Sie lehren uns Geduld und Durchhaltevermögen. Ihr Kind ist einzigartig. Umwege können helfen, seine individuellen Talente und Interessen zu entdecken und zu fördern. Wer weiß, vielleicht bleiben diese sonst für immer unentdeckt. Wenn wir gemeinsam mit unseren Kindern Umwege machen müssen, zusammen Herausforderungen meistern, führt das zur Stärkung der Eltern-Kind-Beziehung. Das Vertrauen wird vertieft und unsere Bindung gestärkt. Nicht umsonst lieben Kinder Abenteuer, Geisterbahn und Dschungelpfade. Natürlich nur, wenn der gruselige Umweg auch einen Ausweg hat. Aber diese Zuversicht können und sollten wir den Kleinen eh vermitteln. Ihre Kinder werden mit dem Zen-Buddhismus wahrscheinlich noch wenig am Hut haben. Aber ich bin sicher, sie finden die passenden Worte, um den Kleinen eine japanische Weisheit nahezubringen. Wenn du in Eile bist, mache einen Umweg.
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2: Und wenn Sie eine persönliche Beratung wünschen, schreiben Sie mich gerne an unter www.beziehungscoach-berlin.de.

vor 10. Schönen guten Morgen mit der Human League und Human. Hier auf ihrem 98.2 Radio Paradiso. Und bitte weiter aufpassen auf den Straßen auf der Schönwalder Allee, um genau zu sein. Hier hat es vorhin einen Unfall gegeben. Die Fahrbahn ist aktuell noch gesperrt in beiden Richtungen zwischen Schönwalde und Hakenfelde. Kommen Sie gut durch die Stadt und jederzeit sicher an Ihr Ziel.

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18: Mich fasziniert jeder Baum, wie hoch er in den Himmel wächst und tief verwurzelt ist in der Erde. So hält er fast jeden Sturm stand. Mögest auch du durch dein Vertrauen auf Gott tief verwurzelt sein, um den Stürmen deines Lebens standzuhalten. Gott segne.
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19: Ich bin Tine Klimach. Wird es bald ein Abkommen zum Iran-Krieg zwischen Teheran und Washington geben? Nach US-Berichten, wonach Unterhändler beider Seiten eine vorläufige Einigung erzielt hätten, heißt es aus dem Iran, ein Abkommen sei bislang weder fertiggestellt noch bestätigt. Auch US-Vizepräsident J.D. Vance erklärte, es sei noch nichts besiegelt.
1: Seit Wochen geht es hin und her. Eine Einigung sei nahe, wird verkündet, dann wird wieder gebombt. Fortschritte werden vermeldet und unterschriftsreife Abkommen. Dann dementiert der Iran das und die USA spielen die Sache wieder herunter. Ölpreise und Finanzmärkte reagieren fleißig mit. Gestern hieß es, ein Rahmenabkommen sei erzielt, das die Öffnung der Straße von Hormuz und Verhandlungen über Irans Atomprogramm beinhaltet. Der Iran wies das zurück. Aus den USA, Tina Eck.
19: Die Menschen in Deutschland müssen sich weiter auf hohe Verbraucherpreise einstellen. Im April hatte der Ölpreis infolge des Irankriegs die Inflation auf 2,9% getrieben. Heute veröffentlicht das Statistische Bundesamt eine erste Schätzung zur Inflation im Mai. Zwar sollte der Tankrabatt für etwas Entlastung sorgen, Volkswirte erwarten aber, dass die höheren Energiekosten nach und nach auf die Preise für Nahrungsmittel sowie Dienstleistungen durchschlagen werden. Bisher gilt in der Regel, wenn man krank ist, ist man krank. Künftig sollen Beschäftigte sich auch nur teilweise arbeitsunfähig melden können. Die Einführung der Teilarbeitsunfähigkeit ist Bestandteil des Sparpakets zur Entlastung der gesetzlichen Krankenkassen. Aber die Kassenärzte warnen vor Problemen bei der Umsetzung.
12: Künftig soll es neben der klassischen Krankschreibung, also Komplettausfall, auch die Möglichkeit einer Arbeitsunfähigkeit zu 25, 50 oder 75% geben, wenn Beschäftigte sich in der Lage fühlen, teilweise weiterzuarbeiten. Entscheiden müssen das aber die Ärzte und hier sieht die Kassenärztliche Bundesvereinigung das Problem. Es sei einfach nicht leistbar, dass sich Praxen über die Arbeitsbedingungen jedes Einzelnen erkundigen. Und auch der bürokratische Aufwand würde erheblich steigen, so die Kritik. Diana Kramer, Nachrichtenredaktion.
19: In Deutschland wird das alkoholfreie Bier immer populärer. Inzwischen ist jeder 9. Liter Bier, der bei uns getrunken wird, alkoholfrei. Das zeigen Zahlen vom Deutschen Brauerbund für 2025. Im Vor-Corona-Jahr 2019 war erst jeder 12. Liter Bier alkoholfrei.
20: Viele Sonnenstrahlen bekommen wir heute ab, das Ganze auch bei einer angenehmen Top-Temperatur von 26 Grad. Die Chancen, die stehen auch gut, dass es heute trocken bleibt. Auch morgen am Samstag müssen Sie voraussichtlich nicht mit Regenschauern rechnen. Morgen, da bekommen wir dann 24 Grad maximal. Das Ganze dann bei einem freundlichen Mix aus Sonne und Wolken. Geduld brauchen Sie heute auf der A100 Stadtring Richtung Wedding. 10 Minuten länger stehen Sie nämlich aktuell zwischen Weckstraße und Schmargendorf. Und auch aufgepasst in Fenfuhl. Heute Morgen haben Arbeiten zur Sanierung der Hohenschönhauser Straße begonnen. Die Straße ist jetzt für eine Woche in Richtung Landsberger Allee zwischen Weißenseer Weg und Otto-Marquardt-Straße gesperrt. Und eine weitere Sperrung gibt es auch auf der Jägerstraße in Mitte. Bis ca. 14 Uhr gibt es hier nämlich einen Kraneinsatz. Die Straße, die ist dann in der Zeit in beiden Richtungen zwischen Markgrafenstraße und Oberwallstraße gesperrt. Ich wünsche Ihnen eine gute, aber vor allem sichere Fahrt. Kommen Sie gut an Ihr Ziel.
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20: Für Sie habe ich gleich die 90er. Sie können sich jetzt schon mal freuen auf Phil Collins mit seinem Hit Everyday. Davor aber noch gibt's frisch aktuelle Musik von Leonie mit Don't Worry. Und für Berlins beste Hits mit der meisten Abwechslung gibt's für Sie jetzt Tina Turner mit den 80ern. We don't need another hero. Kommen Sie mit ganz viel Kraft durch den Freitag.

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Der Sommer, der steht so langsam vor der Tür und bestimmt greifen auch Sie bei warmen und heißen Temperaturen automatisch erstmal zu eiskalten Getränken. Die kühlen einen ja so ein bisschen ab. Sie hören 98.2 Radio Paradiso. Gerade gehört Phil Collins aus den 90ern mit seinem Hit Everyday. Und wirklich erfrischend sind oft eher warme, zumindest nicht eiskalte Getränke. Denn diese eisigen Getränke, zu denen man oft greift bei heißen Temperaturen, die muss der Körper erst wieder erwärmen. Und dadurch kommt man auch häufig sogar noch mehr ins Schwitzen. Warmer Tee oder Wasser belasten dann den Kreislauf eher weniger und helfen sogar dem Körper dabei, sich sanfter abzukühlen. Also am besten bei richtig heißen Temperaturen dann eher zu warmem Tee oder Wasser greifen. Wichtig bleibt aber natürlich vor allem genug trinken. Gerade wenn die Temperaturen jetzt langsam wieder steigen.

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0: diesem Kommentar von Günter Mahler. Mahler meint:
1: Gestern war der Tag der Frauengesundheit. Ich habe mit meiner Frau, die ein Leben lang als Krankenschwester gearbeitet hat, diskutiert, wozu dieser Tag gut sein soll. Ihr fiel nichts ein. Außer, dass Frauen in ihrer Gesundheit eh benachteiligt sind durch Menstruation und Kinderkriegen und alles, was damit zusammenhängt. Dabei könnte man diesem Tag noch irgendeinen Sinn abgewinnen. Heute wird es schwieriger. Am 29. Mai ist in den USA der Lerne-Kompostieren-Tag. In UK ist heute der Kekstag. Und wieder über den Teich, dort ist heute der Büroklammertag und der Leg-ein-Kissen-auf-den-Kühlschrank-Tag. Also, ich mache heute einen Crashtest im Kompostieren, esse jede Menge Kekse, zähle meine Büroklammern und ich habe eine ganze Menge davon und lege mein Kopfkissen auf den Kühlschrank. Wer denkt sich diesen Scheiß eigentlich aus und wozu soll das gut sein? Kompostieren, eigentlich eine gute Sache und wir sollten immer wieder daran erinnert werden, Dinge, die man kompostieren kann, wieder in den natürlichen Kreislauf zurückzuführen. Aber der Rest? Einfach nur Trash? Die Antwort ist simpel. Überwiegend stecken Unternehmen und PR-Agenturen dahinter. Sehr viele Tage des, wie der Tag des Toilettenpapiers oder der Welt-Nutella-Tag, sind geschickte Marketingkampagnen, um die Verkäufe anzukurbeln oder Aufmerksamkeit in den Medien zu generieren. Da kann man nur sagen, schön blöd, wer darauf hereinfällt. Einfach gar nicht ignorieren, wie der Norddeutsche sagt. Vor allem auch Valentins, Mutter und sonstige Tage, die reine Verkaufsmaschinen sind. Created by Fleurop und der Parfüm- und Schmuckindustrie. Für mich ist heute, wie an den anderen 364 Tagen des Jahres auch, der Tag ohne kuriose Gedenktage.
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18: Mit Henrik Döster. Guten Tag. In Berlin wird heute Abend der Deutsche Filmpreis verliehen. Rund 1.900 Gäste werden zur feierlichen Gala an der Messe erwartet, darunter Kulturstaatsminister Wolfram Weimer sowie die Schauspielikonen Senta Berger und Iris Berben. Regisseur Wim Wenders erhält den diesjährigen Ehrenpreis. Als großer Favorit geht das Drama In die Sonne schauen von Mascha Schilinski mit 11 Nominierungen ins Rennen um die Goldene Lola. Das erste zeigt die Verleihung ab 22.20 Uhr. Verzögerungen gibt es beim Start in die Badesaison. Die Eröffnung des Sommerbads Neukölln verschiebt sich wegen Lieferschwierigkeiten bei Filtermaterial auf Mitte Juni. Wer sich bei den angekündigten sommerlichen Temperaturen von bis zu 29 Grad abkühlen möchte, muss auf andere Freibäder wie das Olympiabad oder das Strandbad Wannsee ausweichen. Die private Initiative für eine Weltausstellung Expo 2035 will Brandenburg stärker in die Pläne einbinden. Geschäftsführer Henning Wehmeier schlug ein gemeinsames Konzept mit einem Hauptgelände in Schönefeld und Kultursatelliten in Berlin und Potsdam vor. Berlins regierender Bürgermeister Kai Wegner signalisierte Unterstützung, während Brandenburgs Ministerpräsident Dietmar Woidke auf einen völlig neuen gemeinsamen Ansatz drängt.
19: Richtig angenehme 26 Grad bekommen wir heute voraussichtlich maximal und die Sonne, die strahlt auch in der Nacht zum Samstag hin. Da zieht es sich etwas zu, einige Wolken kommen dazu und Sie können auch damit rechnen, dass dann in der Nacht einige Regenschauer runterkommen werden. Ansonsten bleibt der Tag aber trocken, auch morgen am Samstag müssen Sie über den Tag verteilt nicht mit Regen rechnen. Das Ganze dann morgen beim freundlichen Mix aus Sonne und Wolken und 24 Grad maximal. Aufgepasst in Reinickendorf und Wittenau, Ollenhauer Straße bis Oranienburger Straße. Zwischen Lindauer Allee und Blunkstraße ist nämlich hier bis Anfang Juni stadtauswärts nur eine Spur frei. Geduld brauchen Sie aber auch auf der A100, Stadtring Richtung Treptow. Zwischen Jakob-Kaiser-Platz und Avus stehen Sie aktuell ca. 10 Minuten Länge an. Und auch Vorsicht in Rummelsburg auf der Hauptstraße. Zwischen Schlichtallee und Karlshorster Straße ist hier die rechte Spur gesperrt. Es gibt Bauarbeiten bis ca. 14 Uhr. Ich wünsche Ihnen eine gute, aber vor allem sichere Fahrt. Kommen Sie gut an Ihr Ziel.
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19: Gefühlvolle Musik gibt's gleich von Lady Gaga. Mit ihrem Hit Hold My Hand. Frisch aktuelle Musik für ihren Freitag. Davor aber noch gibt's Leith Aldin mit Bilder von dir. Und das hier, das ist Cyndi Lauper. Sie bringt ihm jetzt gute Laune mit Girls Just Want to Have Fun. Ein absoluter Hit aus den 80ern.

0: Heute Abend wird es sehr spannend, denn im Palais am Funkturm, da findet die Verleihung des wichtigsten deutschen Filmpreises statt. 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Das war gerade Hold My Hand von Lady Gaga. Und zum 76. Mal wird heute der Deutsche Filmpreis verliehen. Und wer die Goldene Lola gewinnt, das ist gar nicht mal so eindeutig. Für den besten Spielfilm ist unter anderem der Film Ach, diese Lücke. Diese entsetzliche Lücke nominiert, aber auch unter anderem noch für beste Regie und beste weibliche Hauptrolle. Also gleich mehrere Nominierungen. Und Regisseur Simon Verhoeven, der hat in diesem Film mit seiner Mutter Senta Berger gedreht, die auch nominiert wurde für die beste weibliche Hauptrolle. Deshalb wollte ich von Simon wissen, wie er denn eigentlich reagiert hat, als er mitbekommen hat, dass auch seine Mutter für den Deutschen Filmpreis nominiert wurde.
1: Ich habe ihr gratuliert. Also ich habe auch darauf gehofft. Ich habe auch Angst gehabt davor, dass ich zum Beispiel nominiert werde und sie nicht. Da wäre es mir lieber gewesen, sie wird nominiert und ich nicht. Dass wir beide nominiert sind, wir haben uns einfach sofort angerufen und sie wurde von ganz vielen Leuten angerufen und beglückwünscht. Und ich möchte das auch so sehen, weißt du? Also das ist eine große Anerkennung. Es ist bereits ein großer Preis, ja? Man steht bereits auf dem Treppchen. So würde ich sehen. Und ich möchte jetzt nicht das so sehen wie, oh, jetzt hat sie verloren, wenn sie es nicht kriegt. Ja, das haben wir was verloren. Wir haben jetzt was gewonnen. Wir haben eine große Anerkennung bekommen von Kolleginnen und Kollegen und darüber freuen wir uns erstmal richtig.
0: Und die Gewinner des Deutschen Filmpreises, die werden heute Abend bekannt gegeben. Außerdem wird auch Michael Bulli-Herbig für den besucherstärksten Film geehrt, für Kano das Manitou. Um 19 Uhr beginnt heute Abend die Verleihung des Deutschen Filmpreises und das Ganze, das wird live in der ARD-Mediathek gestreamt. 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
13: Ich bin Tine Klimach. Die Zahl der Arbeitslosen in Deutschland ist im Mai wieder unter die 3-Millionen-Marke gesunken. 2,95 Millionen Menschen waren laut Bundesagentur für Arbeit ohne Job. 58.000 weniger als im Vormonat. Die Arbeitslosenquote liegt jetzt bei 6,3%.
14: Im Mai geht die Arbeitslosenzahl üblicherweise zurück, weil es wieder mehr Jobs draußen gibt, etwa auf dem Bau. Diese Frühjahrsbelebung sei aber dieses Jahr nicht wirklich in Fahrt gekommen, so die Chefin der Bundesagentur für Arbeit, Nahles. Der Rückgang komme eher von einem schwachen April als von einem starken Mai. Weiter gibt es 31.000 Arbeitslose mehr als letztes Jahr. Es sei weiter keine Trendwende in Sicht, so Nahles. Aus Nürnberg, Janina Singer.
13: Der frühere Bundesverkehrsminister Andreas Scheuer soll sich wegen des Vorwurfs einer Falschaussage im Zusammenhang mit der gescheiterten Pkw-Maut vor Gericht verantworten. Das Landgericht Berlin hat eine entsprechende Anklage zugelassen, wie eine Gerichtssprecherin mitteilte. Die Berliner Staatsanwaltschaft wirft dem 51-Jährigen vor, vor dem Mautuntersuchungsausschuss des Bundestages gelogen zu haben. Der ehemalige CSU-Minister weist den Vorwurf zurück. Die Bundesregierung will am 8-Stunden-Tag rütteln. Statt der starren Begrenzung pro Tag soll es eine wöchentliche Höchstarbeitszeit geben. Mehr als jeder zweite Beschäftigte in Deutschland wünscht sich aber kürzere Arbeitszeiten, wie eine Umfrage des Deutschen Gewerkschaftsbundes zeigt.
15: Einkaufen, Haushalt, Kinder abholen. Viele Beschäftigte haben nach der Arbeit noch jede Menge zu erledigen. Von den befragten Männern mit Kind wünschen sich sogar fast zwei Drittel kürzere Arbeitszeiten. Männer arbeiten laut der Umfrage im Schnitt gut 37 Stunden, Frauen rund 31 Stunden pro Woche. Etwa jede oder jeder dritte Befragte fühlt sich nach der Arbeit oft leer und ausgebrannt. Vom DGB heißt es zum Rütteln am 8-Stunden-Tag, wenn Beschäftigte bis zur Erschöpfung arbeiten, steigen nicht die Wachstumskräfte, sondern die Krankenstände und Unfallzahlen. Katrin Müller, Nachrichtenredaktion.
13: Der Fahrdienstleister Uber führt in Deutschland eine neue App-Funktion ein, die es Fahrgästen erlaubt, während der Fahrt den Ton im Auto aufzuzeichnen. Uber möchte damit das Sicherheitsgefühl der Nutzerinnen und Nutzer stärken und eine zusätzliche Schutzebene etablieren. Es gibt bereits Funktionen wie das Teilen des Standorts oder ein Notruf. Die Audioaufnahme wird ab sofort schrittweise bundesweit ausgerollt.
16: Der Himmel, der ist richtig schön blau und klar. Die Sonne strahlt, das Wetter macht gute Laune und aktuell messen wir 21 Grad. Maximal werden wir heute noch 26 Grad bekommen. Und morgen, da können Sie sich freuen auf angenehme 24 Grad in der Spitze. Morgen werden dann ein paar mehr Wolken am Himmel dazukommen, aber die Sonne werden wir trotzdem zu Gesicht bekommen. Aufgepasst, in Lichtenberg und Friedrichshain kommt es bis ca. 18 Uhr aufgrund einer Demonstration zu Verkehrseinschränkungen entlang der Strecke Möllendorfstraße, Siegfriedstraße, Alfredstraße, Frankfurter Allee und Forkenbergplatz. Und auf der Jägerstraße in Mitte findet bis 14 Uhr ein Kraneinsatz statt. Die Straße ist in dieser Zeit in beiden Richtungen zwischen Markgrafenstraße und Oberwaldstraße gesperrt. Ansonsten stehen sie weiterhin an auf der A100 Stadtring Richtung Wedding. Zwischen Weckstraße und Schmargendorf brauchen Sie 10 Minuten länger. Ich wünsche Ihnen eine gute, aber vor allem sichere Fahrt. Kommen Sie gut an Ihr Ziel.
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16: Die 90er kommen gleich mit All for Love. Davor aber noch gibt's frisch aktuelle Musik von Miley Cyrus mit ihrem Song Voller Kraft, End of the World. Und das hier, das sind die etwas mystischen 80er mit dem Alan Parsons Project. Hier kommt Eye in the Sky. Kommen Sie entspannt durch den Freitag.

Wenn Sie gerade auf Jobsuche sind oder einfach auch mal schauen wollen, was es denn noch so gibt, dann lohnt sich ein Besuch bei der Jobmesse Berlin. Die findet nämlich morgen und übermorgen, am Samstag und am Sonntag, in der Arena Berlin in Treptow statt. Dort stellen sich dann Unternehmen aus wirklich ganz unterschiedlichen Branchen vor, vom Bankwesen über Gesundheitsberufe bis hin zur Hotellerie. Also das ist wirklich eine gute Gelegenheit, direkt mit Arbeitgebern auch ins Gespräch zu kommen. Und es geht nicht nur ums Kontakteknüpfen. Es gibt zum Beispiel auch Bewerbungsmappenchecks, professionelle Bewerbungsfotos und auch Workshops mit Tipps rund um Karriere und

Bewerbung. Also egal ob Schüler, Berufseinsteiger oder einfach zur Neuorientierung, hier ist für alle was dabei. Geöffnet ist am Samstag von 10 bis 16 Uhr und am Sonntag von 11 bis 17 Uhr. Der Eintritt, der kostet 5 Euro. Alle Infos finden Sie aber auch nochmal online unter www.jobmessen.de. Sie hören 98.2 Radio Paradiso und sie schicke ich jetzt in die 80er zu Diana Ross und Chain Reaction. You're

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1: Das Leben wäre vielleicht einfacher, wenn ich dich gar nicht getroffen hätte. Weniger Trauer jedes Mal, wenn wir uns trennen müssen. Weniger Angst vor der nächsten und übernächsten Trennung. Und auch nicht so viel von dieser machtlosen Sehnsucht, wenn du nicht da bist, die nur das Unmögliche will und das sofort im nächsten Augenblick. Und die dann, weil es nicht sein kann, betroffen ist und schwer atmet. Das Leben wäre vielleicht einfacher, wenn ich dich nicht getroffen hätte. Es wäre nur nicht mein Leben.
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21: Mit Henrik Düster. Guten Tag. Beim neuen Berliner Megatramzug Urbanliner zeichnet sich eine Lösung ab. Da die 50 Meter lange Straßenbahn zu schwer für die darunterliegenden U-Bahn-Tunnel am Alexanderplatz ist, hat der Einbau von stabilisierenden Stahlträgern auf den Bahnsteigen der U2 und der U5 begonnen. Darüber berichtet der Tagesspiegel heute. Die BVG musste die Premierenfahrt im Februar absagen, weil die technische Aufsichtsbehörde die Standsicherung Sicherheitsberechnungen bemängelt hatte. Die Nachrüstung kostet rund 150.000 Euro. Im Sommer soll der Zug nun endlich auf der Linie M4 starten. Unterdessen schlagen Berlins staatliche Hochschulen Alarm wegen eines massiven Sanierungsstaus von insgesamt mehreren Milliarden Euro. Allein an der Humboldt-Universität sind 4 Gebäude gesperrt und 30 weitere akut sanierungsbedürftig. An der Freien Universität weist fast die Hälfte der 280 Gebäude erhebliche Mängel auf. Um das Finanzierungsloch aufzufangen, hat der Senat die Gründung einer zentralen Hochschulbaugesellschaft beschlossen, die Projekte über Kredite finanzieren soll. Die Universitäten bezweifeln jedoch, ob das ausreicht. Gute Nachrichten gibt es für alle Berliner Autofahrer. Der Tiergartentunnel soll ab August nachts wieder freigegeben werden. Wegen akuten Personalmangels in der Leitstelle ist die wichtige Verbindung seit April wochentags abends gesperrt. Die BVG, die ihre Buslinien M41 und M85 wegen der Sperrung teils kappen musste, leitet die Fahrzeuge seit Mitte Mai über eine längere Alternativroute um, was allerdings zu spürbaren Verzögerungen führt.
0: Viel Vitamin D können Sie heute noch mal tanken. Die Sonne strahlt bei heute richtig angenehm, 26 Grad maximal. Aktuell haben wir noch 21 Grad und mit Regenschauern müssen Sie heute nicht rechnen. Aber in der Nacht zum Samstag hin, da zieht es sich dann etwas zu und da kommen dann auch einige leichte Regenschauer runter. Aber auch morgen am Samstag über den Tag verteilt soll es weiterhin trocken bleiben. Das Ganze dann morgen bei einem freundlichen Mix aus Sonne und Wolken. Aufgepasst auf der A100 Stadtring Richtung Treptow. Die Einfahrt Siemensdamm ist wegen dichten Verkehrs aktuell gesperrt. Und auch Vorsicht auf der A10 nördlicher Berliner Ring Richtung Dreieck Barnim. Zwischen den Dreiecken Pankow und Barnim liegen Gegenstände auf der mittleren Spur. Und eine weitere Sperrung gibt es in Fenfohl. Heute Morgen haben nämlich Arbeiten zur Sanierung der Hohenschönhauser Straße begonnen. Die Straße ist nun für eine Woche in Richtung Landsberger Allee zwischen Weißenseer Weg und Otto Marquardtstraße gesperrt. Ich wünsche Ihnen eine gute, aber vor allem sichere Fahrt. Kommen Sie gut an Ihr Ziel.
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0: Etwas Nostalgie gibt's für Sie gleich aus den 90ern. Sie können sich schon mal freuen auf Deepish Mode mit Enjoy the Silence. Davor aber noch gibt's gute Laune pur von Olivia Dean mit Man I Need. Und das hier ist Jennifer Rush für Berlins beste Hits. Mit der meisten Abwechslung habe ich jetzt die 80er mit Ring of Ice.

Die Temperaturen, die steigen und dann sitzen auch Sie bestimmt gerne etwas länger draußen an der frischen Luft. Und dann sind aber auch leider immer die Mücken mit dabei. Sie hören 98.2 Radio Paradiso. Und das war gerade Enjoy the Silence von Deepish Mode. Und sobald Sie im Garten, auf dem Balkon oder auch am See sitzen, kommen die Mücken immer an. Was aber hilfreich ist, lange Kleidung und Fliegengitter an Fenstern. Aber ein weiterer wichtiger Tipp, der Duft bestimmter Pflanzen wirkt auf Mücken abschreckend. Dafür eignen sich beispielsweise Tomaten, Lavendel, Katzenminze, Thymian und Basilikum. Sie können sich dann zum Beispiel einen bepflanzten Topf auf die Fensterbank stellen. Die gute Nachricht für die nächsten Monate gilt wie jedes Jahr, wenn Sie Mücken hören, dann ist zumindest sicher, dass der Sommer nicht mehr so weit weg ist.

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6: Ich bin Tine Klimach. Ex-Bundesverkehrsminister Andreas Scheuer hat Ärger mit der Justiz. Es geht um den Vorwurf einer Falschaussage im Zusammenhang mit der gescheiterten Pkw-Maut. Das Landgericht Berlin hat eine entsprechende Anklage zugelassen. Laut Staatsanwaltschaft soll Scheuer vor dem Mautuntersuchungsausschuss des Bundestages gelogen haben.
7: Die Pkw-Maut galt als großer Wurf, wurde am Ende aber vom Europäischen Gerichtshof kassiert. Der sah eine Diskriminierung ausländischer Fahrer. Die Regierung musste die Verträge kündigen und den künftigen Betreibern mehr als 240 Millionen Euro Schadenersatz zahlen. Im späteren Untersuchungsausschuss kam dann die Frage auf, ob die Betreiber angeboten hätten, mit der Unterschrift unter die Mautverträge bis zur EuGH-Entscheidung zu warten. An so ein Angebot hätten sich Scheuer und ein Ex-Staatssekretär aber nicht erinnern können. Katrin Müller, Nachrichtenredaktion.
6: Die Zahl der Arbeitslosen in Deutschland ist im Mai unter 3 Millionen gesunken. Es waren zwar 58.000 weniger als im April, die Zahl ist jedoch um 31.000 höher als im Mai letzten Jahres, teilte die Bundesagentur für Arbeit in Nürnberg mit. Die Arbeitslosenquote betrug im Mai 6,3%. Trotz eines Rückgangs sei die Frühjahrsbelebung in diesem Jahr nicht wirklich in Fahrt gekommen, sagte die Vorstandsvorsitzende der Bundesagentur für Arbeit, Andrea Nahles, in Nürnberg. Eine Rakete des Raumfahrtunternehmens Blue Origin von Amazon-Gründer Jeff Bezos ist vor einem geplanten Start explodiert. Bei dem Test der unbemannten Rakete auf dem Weltraumbahnhof Cape Canaveral in Florida war auf einem Livestream eine große Explosion samt riesigem Feuerball zu sehen.
8: Die leistungsstarke Schwerrakete namens New Glenn hätte eigentlich frühestens in der kommenden Woche starten und 48 Satelliten ins All bringen sollen. Die Explosion nun ist ein großer Rückschlag für Blue Origin, das dem Unternehmen SpaceX von Tech-Milliardär Elon Musk in der kommerziellen Raumfahrt Konkurrenz machen will. Warum die Rakete explodierte, war zunächst noch völlig unklar. Eine Untersuchung laufe bereits, sagte Amazon-Gründer Bezos und kündigte auch an, wir werden wieder fliegen. Aus den USA, Christina Horsten.
6: Zum Sport. Der deutsche Tennisstar Alexander Zverev ist bei den French Open in der dritten Runde am Abend gefordert. Der Hamburger trifft als klarer Favorit auf den Franzosen Alice. Als einzige verbliebene deutsche Tennisspielerin ist Tamara Korpatsch im Einsatz. Sie bekommt es mit der favorisierten Ukrainerin Jelena Svitolina zu tun.
9: Der Freitag, der zeigt sich richtig schön sonnig und klar. Die Top-Temperatur von 26 Grad haben wir aktuell noch nicht erreicht. Uns fehlen aber nur noch 3 Grad. Aktuell haben wir nämlich 23 Grad und im Laufe des Tages können Sie damit rechnen, dass einige Wolken am Himmel dazukommen werden in der Nacht zum Samstag hin. Da soll es nämlich stark bewölkt werden und die Wolken, die lassen dann auch in der Nacht einige leichte Regenschauer runter. Einige Wolken bleiben auch den Samstag über am Himmel, aber über den Tag verteilt soll es trocken bleiben und viele Sonnenstrahlen werden Sie auch abbekommen. Weiterhin brauchen Sie Geduld auf der A100 Stadtring Richtung Treptow. Zwischen Jakob-Kaiser-Platz und Dreieck-Funkturm staut es sich mit einer Verzögerung von ca. 10 Minuten. Und aufgepasst in Lichtenberg und Friedrichshain, dort kommt es bis ca. 18 Uhr aufgrund einer Demonstration zu Verkehrseinschränkungen entlang der Strecke Möllendorfstraße, Siegfriedstraße, Frankfurter Allee und Forkenbeckplatz. Es ist aber auch eng für Sie in Wedding auf der Seestraße zwischen der B96 Luise-Schröder-Platz und Cornelius-Frederik-Straße stehen Sie in Richtung Siemensstadt an. Ich wünsche Ihnen eine gute, aber vor allem sichere Fahrt. kommen Sie gut an Ihr Ziel.
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9: Jetzt kommen für Sie die mystischen 80er. Hier ist Rockwell mit Somebody's Watching Me.

Dieses Wochenende können Sie nochmal nutzen für richtig viel Nervenkitzel. Sie hören 98.2 Radio Paradiso. Das war gerade Seal mit seinem Hit Crazy. Und es läuft immer noch aktuell ein echtes Volksfest-Highlight, nämlich die Steglitzer Woche. Und direkt am Teltow-Kanal gibt es dort auf dem Festpark rund 60 Attraktionen. Von klassischen Fahrgeschäften bis hin zu neuen und actionreichen Highlights ist da wirklich alles dabei. Und dieses Jahr ist auch das riesige Kettenkarussell, das rund 80 Meter hoch ist, wirklich so ein richtiges Highlight. Geöffnet ist das Volksfest täglich ab 14 Uhr. Am Wochenende geht es dann auch sogar bis 23 Uhr. Es geht jetzt noch bis zum 7. Juni, also noch bis nächsten Sonntag. Sie sollten sich also mal die Zeit nehmen für die Steglitzer Woche. Und das Beste ist, der Eintritt, der ist frei.

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1: Was ich am tiefsten verabscheue, ist die traurige Rolle des Zuschauers, der unbeteiligt tut oder ist. Man soll nie zuschauen. Man soll immer Zeuge sein, mittun, Verantwortung tragen. Der Mensch ohne mittuende Verantwortung zählt nicht.
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13: Mit Henrik Düster. Guten Tag. In der Berliner Fördergeldaffäre gerät der regierende Bürgermeister Kai Wegner zunehmend unter Druck. Der frühere Finanzsenator Daniel Wesener schloss im RBB eine Befragung Wegners im Untersuchungsausschuss nicht aus. Es gebe Hinweise, dass der CDU-Politiker frühzeitig über die umstrittene Vergabe von Antisemitismus-Fördergeldern informiert war. Zudem sprach Wesener von massivem Druck und Mobbing der CDU-Fraktion gegen die im April zurückgetretene Kultursenatorin Sarah Wedel-Wilson. Sie und der entlassene Staatssekretär Oliver Friederizi werden heute als Zeugen im Ausschuss erwartet. Ein Großeinsatz hielt gestern Abend den Hauptstadtflughafen BER in Atem. Nach einer telefonischen Bombendrohung gegen 21 Uhr wurde das Terminal 2 in Schönefeld vorübergehend geräumt. Sprengstoffexperten suchten den Bereich ab, gaben jedoch gegen 2 Uhr nachts Entwarnung. Der Flugverkehr lief währenddessen ohne Einschränkungen weiter. Die Polizei sucht nach dem unbekannten Anrufer. In Brandenburg fordert Ministerpräsident Dietmar Woidke eine Verlängerung des Tankrabatts über den Juni hinaus. Angesichts der Belastungen durch den Iran-Krieg müsse der Staat dafür sorgen, dass die Treibstoffpreise erträglich bleiben. Bundesverkehrsminister Patrick Schnieder dämpfte im Handelsblatt jedoch die Erwartungen und erklärte, der Staat komme an die Grenzen seiner Möglichkeiten. Er plädierte stattdessen für gezielte Hilfen im Güterverkehr. Zudem warnt das Umweltministerium vor einer hohen Waldbrandgefahr in fast ganz Brandenburg. In 13 Gebieten gilt die zweithöchste Alarmstufe 4. Eine leichte Entspannung prognostizierten die Meteorologen durch angekündigten Regen, vor allem für den Süden des Landes.
7: Einen richtig schönen Freitag können Sie heute erwarten. Maximal werden wir 26 Grad bekommen und die Sonne, die strahlt auch aktuell. Und regnen soll es jetzt auch erstmal nicht in der Nacht zum Samstag. Da wird es aber leichten Regen geben. Aber auch morgen, der Samstag, der zeigt sich trotzdem weiterhin trocken. Das Ganze dann morgen bei Sonne und Wolken im Wechsel und 24 Grad maximal. Vorsicht in Fenfuhl. Heute Morgen haben Arbeiten zur Sanierung der Hohenschönhauser Straße begonnen. Die Straße ist nun für eine Woche in Richtung Landsberger Allee zwischen Weißenseer Weg und Otto-Marquardt-Straße gesperrt. Und auch aufgepasst auf der Jägerstraße in Mitte. Dort findet bis ca. 14 Uhr ein Kraneinsatz statt. Die Straße ist in dieser Zeit in beiden Richtungen zwischen Markgrafenstraße und Oberwallstraße gesperrt. Geduld brauchen Sie aber auch auf der A100 Stadtring Richtung Wedding zwischen Beckstraße und Schmargendorf brauchen Sie aktuell ca. 10 Minuten länger. Ich wünsche Ihnen eine gute, aber vor allem sichere Fahrt. Kommen Sie gut an Ihr Ziel.
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7: Für etwas Energie gibt's gleich aktuelle Musik von Rosalind. Gleich kommt ihr Hit Snap. Davor aber geht unsere Zeitreise erstmal in die 90er. Aus dem Jahr 1992 hören wir gleich von John Cicada Just Another Day. Mit dem Song kommen Sie schon mal entspannt in Richtung Wochenende. Und ganz viel Laune und Leichtigkeit gibt's jetzt von Phil Collins. Hier ist sein launiger Song Two Hearts. Ein absoluter Hit aus den 80ern.

0: Heute Abend wird es im Palais am Funkturm sehr, sehr spannend, denn heute Abend findet zum 76. Mal die Verleihung des Deutschen Filmpreises statt. Und wer heute die Goldene Lola gewinnt, das ist gar nicht mal so eindeutig. Für den besten Spielfilm ist dieses Jahr unter anderem der herzerwärmende Film Ach, diese Lücke, diese entsetzliche Lücke nominiert. Aber auch noch unter anderem für beste Regie und beste weibliche Hauptrolle. Also gleich mehrere Nominierungen hat der Film. Und Regisseur Simon Verhoeven, der hat in diesem Film mit seiner Mutter Senta Berger gedreht, die auch nominiert wurde für die beste weibliche Hauptrolle. Deshalb wollten wir von Simon wissen, wie er denn eigentlich reagiert hat, als er mitbekommen hat, dass auch seine Mutter für den Deutschen Filmpreis nominiert ist.
1: Ich habe ihr gratuliert. Also ich habe auch darauf gehofft. Ich habe auch Angst gehabt davor, dass ich zum Beispiel nominiert werde und sie nicht. Da wäre es mir lieber gewesen, sie wird nominiert und ich nicht. Dass wir beide nominiert sind, wir haben uns einfach sofort angerufen und sie wurde von ganz vielen Leuten angerufen und beglückwünscht. Und ich möchte das auch so sehen, weißt du, also das ist eine große Anerkennung. Es ist bereits ein großer Preis, ja. Man steht bereits auf dem Treppchen, so würde ich sehen. Und ich möchte jetzt nicht das so sehen wie, oh, jetzt hat sie verloren, wenn sie es nicht kriegt. Ja, das haben wir was verloren. Wir haben jetzt was gewonnen. Wir haben eine große Anerkennung bekommen von Kolleginnen und Kollegen und darüber freuen wir uns erstmal richtig.
0: Und die Gewinner des Deutschen Filmpreises, die werden heute Abend bekannt gegeben. Außerdem wird auch Michael Bulli-Herbig für den besucherstärksten Film geehrt, für Kanu des Manitou. Um 19 Uhr beginnt heute Abend die Verleihung des Deutschen Filmpreises und das Ganze wird live in der ARD-Mediathek gestreamt. 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Und schwungvoll geht's für Sie jetzt weiter mit Rick Astley und Never Gonna Give You Up. 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
13: Ich bin Tine Klimach. Der frühere Bundesverkehrsminister Andreas Scheuer soll sich wegen des Vorwurfs einer Falschaussage im Zusammenhang mit der gescheiterten Pkw-Maut vor Gericht verantworten. Das Landgericht Berlin hat eine entsprechende Anklage zugelassen, wie eine Gerichtssprecherin mitteilte. Die Berliner Staatsanwaltschaft wirft dem 51-Jährigen vor, vor dem Mautuntersuchungsausschuss des Bundestages gelogen zu haben. Der ehemalige CSU-Minister weist den Vorwurf zurück. Die Zahl der Arbeitslosen in Deutschland ist im Mai wieder unter die 3-Millionen-Marke gesunken. 2,95 Millionen Menschen waren laut Bundesagentur für Arbeit ohne Job. 58.000 weniger als im Vormonat. Die Arbeitslosenquote liegt jetzt bei 6,3%.
14: Im Mai geht die Arbeitslosenzahl üblicherweise zurück, weil es wieder mehr Jobs draußen gibt, etwa auf dem Bau. Diese Frühjahrsbelebung sei aber dieses Jahr nicht wirklich in Fahrt gekommen, so die Chefin der Bundesagentur für Arbeit, Nahles. Der Rückgang komme eher von einem schwachen April als von einem starken Mai. Weiter gibt es 31.000 Arbeitslose mehr als letztes Jahr. Es sei weiter keine Trendwende in Sicht, so Nahles. Aus Nürnberg, Janina Singer.
13: Bisher gilt in der Regel, wenn man krank ist, ist man krank. Künftig sollen Beschäftigte sich auch nur teilweise arbeitsunfähig melden können. Die Einführung der Teilarbeitsunfähigkeit ist Bestandteil des Sparpakets zur Entlastung der gesetzlichen Krankenkassen. Aber die Kassenärzte warnen vor Problemen bei der Umsetzung.
15: Künftig soll es neben der klassischen Krankschreibung, also Komplettausfall, auch die Möglichkeit einer Arbeitsunfähigkeit zu 25%, 50% oder 75% geben, wenn Beschäftigte sich in der Lage fühlen, teilweise weiterzuarbeiten. Entscheiden müssen das aber die Ärzte und hier sieht die Kassenärztliche Bundesvereinigung das Problem. Es sei einfach nicht leistbar, dass sich Praxen über die Arbeitsbedingungen jedes Einzelnen erkundigen. Und auch der bürokratische Aufwand würde erheblich steigen, so die Kritik. Diana Kramer, Nachrichtenredaktion.
13: Welches Wort prägt den Alltag junger Menschen in diesem Jahr? Das können Jugendliche ab sofort selbst angeben. Der Verlag Pons Langenscheid ruft zur Einreichung von Vorschlägen für das Jugendwort des Jahres auf. Gesucht werden Begriffe, die zum üblichen Sprachgebrauch der Jugendlichen gehören. Im vergangenen Jahr brachte das Jugendwort des Jahres sowohl deutsche als auch englische Sprache unter einen Hut. Das Crazy setzte sich im Voting knapp durch, vor Checkst du oder Gunen.
16: Bald haben wir die Top-Temperatur von 26 Grad erreicht und es ist wirklich weiterhin richtig schön sonnig. Auch morgen am Samstag wird sich die Sonne zeigen. Da werden aber einige Wolken am Himmel sein, denn in der Nacht von Freitag zu Samstag, da zieht es sich etwas zu. Leichter Regen kann auch immer mal wieder runterkommen. Aber am Samstag selbst soll es trocken bleiben, bei 24 Grad maximal. Auf der Jägerstraße in Mitte findet heute bis ca. 14 Uhr ein Kraneinsatz statt. Die Straße ist in dieser Zeit in beiden Richtungen zwischen Markgrafenstraße und Oberwallstraße gesperrt. Geduld brauchen Sie aber auch in Charlottenburg auf der Zillestraße. Zwischen Richard-Wagner-Straße und der Wilmersdorfer Straße gibt es eine Vollsperrung in beiden Richtungen. Und aufgepasst, Prenzlauer Berg-Danziger Straße in Höhe Prenzlauer Allee sind aktuell die Ampeln außer Betrieb. Ich wünsche Ihnen eine gute, aber vor allem sichere Fahrt. Kommen Sie gut an Ihr Ziel.
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Wenn Sie gerade auf Jobsuche sind oder einfach mal schauen wollen, was es denn noch so gibt, dann lohnt sich ein Besuch bei der Jobmesse Berlin. Die findet nämlich morgen und übermorgen, am Samstag und am Sonntag, in der Arena Berlin in Treptow statt. Dort stellen sich dann Unternehmen aus wirklich ganz unterschiedlichen Branchen vor, vom zum Beispiel Bankwesen über Gesundheitsberufe bis hin zur Hotellerie. Also das ist wirklich eine gute Gelegenheit, direkt auch mal mit Arbeitgebern ins Gespräch zu kommen. Geöffnet ist am Samstag von 10 bis 16 Uhr und am Sonntag von 11 bis 17 Uhr. Der Eintritt der Jobmesse, der kostet 5 Euro. Alle Infos finden Sie aber auch nochmal online unter www.jobmessen.de. Und das hier, das ist die Cutting Crew mit I Just Died in Your Arms Tonight.

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1: Wenn du dich mit anderen vergleichst, könntest du bitter werden und dir nichtig vorkommen. Denn immer wird es jemanden geben, größer oder geringer als du. Sei du selbst. Vor allen Dingen heuchle keine Zuneigung, noch sei zynisch, was die Liebe betrifft. Denn auch im Angesicht aller Dürre und Enttäuschung ist sie doch immerwährend wie das Gras.
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14: Mit Henrik Düster. Guten Tag. Beim neuen Berliner Megatramzug Urban Liner zeichnet sich eine Lösung ab. Da die 50 Meter lange Straßenbahn zu schwer für die darunterliegenden U-Bahn-Tunnel am Alexanderplatz ist, hat der Einbau von stabilisierenden Stahlträgern auf den Bahnsteigen der U2 und der U5 begonnen. Darüber berichtet der Tagesspiegel heute. Die BVG musste die Premierenfahrt im Februar absagen, weil die technische Aufsichtsbehörde die Standsicherheitsberechnungen bemängelt hatte. Die Nachrüstung kostet rund 150.000 Euro. Im Sommer soll der Zug nun endlich auf der Linie M4 starten. Unterdessen schlagen Berlins staatliche Hochschulen Alarm wegen eines massiven Sanierungsstaus von insgesamt mehreren Milliarden Euro. Allein an der Humboldt-Universität sind 4 Gebäude gesperrt und 30 weitere akut sanierungsbedürftig. An der Freien Universität weist fast die Hälfte der 280 Gebäude erhebliche Mängel auf. Um das Finanzierungsloch aufzufangen, hat der Senat die Gründung einer zentralen Hochschulbaugesellschaft beschlossen, die Projekte über Kredite finanzieren soll. Die Universitäten bezweifeln jedoch, ob das ausreicht. Gute Nachrichten gibt es für alle Berliner Autofahrer. Der Tiergartentunnel soll ab August nachts wieder freigegeben werden. Wegen akuten Personalmangels in der Leitstelle ist die wichtige Verbindung seit April wochentags abends gesperrt. Die BVG, die ihre Buslinien M41 und M85 wegen der Sperrung teils kappen musste, leitet die Fahrzeuge seit Mitte Mai über eine längere Alternativroute um, was allerdings zu spürbaren Verzögerungen führt.
15: Diese Nacht können Sie schon mal damit rechnen, dass es regnen wird. Die Pflanzen, die freuen sich auf jeden Fall. Jetzt aber bleibt es erstmal trocken bei richtig viel Sonne und 26 Grad in der Spitze. Morgen am Samstag, da können Sie sich auf angenehme 24 Grad maximal freuen. Das Ganze dann bei einem freundlichen Mix aus Sonne und Wolken. Auf der A100 Stadtring Richtung Treptow ist die Einfahrt Siemensdamm wegen zu dichten Verkehrs aktuell gesperrt. Geduld brauchen Sie aber auch auf der A100 Stadtring Richtung Treptow. Hier staut es sich für Sie weiterhin zwischen Jakob-Kaiser-Platz und Dreieck-Funkturm. Hier sollten Sie immer noch mit einer Verzögerung von ca. 10 Minuten rechnen. Und auch aufgepasst, in Rummelsburg auf der Hauptstraße zwischen Schlichtallee und Karlshorster Straße ist die rechte Spur in Richtung Ostkreuz gesperrt. Und mit einer Verzögerung von 20 Minuten sollten Sie aktuell rechnen auf der A10 westlicher Berliner Ring Richtung Dreieckwerder. Zwischen Potsdam-Nord und Vöben stehen Sie an. Ich wünsche Ihnen eine gute, aber vor allem sichere Fahrt. Kommen Sie gut an Ihr Ziel.
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15: Ich habe es die letzten Tage auf jeden Fall gemerkt, beziehungsweise ich merke es auch immer noch. Ich habe wirklich ganz viele Mückenstiche. Immer wenn ich für kurze Zeit draußen war, kamen die ganzen Mücken zu mir. Die sind gerade wirklich viel unterwegs. Und so ein paar Tipps, damit sie nicht so häufig gestochen werden wie ich, die verrate ich Ihnen gleich. Jetzt kommen aber erstmal die 80er. Ich habe für Sie jetzt Bruce Hornsby und The Range mit dem gefühlvollen Hit The Way It Is.

Die Temperaturen, die steigen und dann sitzen bestimmt auch Sie gerne etwas länger draußen an der frischen Luft. Und damit sind dann leider auch immer die Mücken dabei. Sobald Sie irgendwie im Garten, auf dem Balkon oder besonders auch am See sitzen, kommen die Mücken direkt an. Hilfreich sind natürlich immer lange Kleidung und Fliegengitter an Fenstern. Aber vor so einem Abend im Freien oder auch vor dem Schlafengehen kann es wirklich helfen, wenn Sie sich mit parfümfreien Produkten duschen, um nämlich möglichen Schweißgeruch loszuwerden. Der lockt nämlich die Mücken besonders an. Und der Duft bestimmter Pflanzen, der wirkt auch auf Mücken abschreckend. Dafür eignen sich beispielsweise Tomaten, Lavendel, Katzenminze, Thymian und Basilikum. Die gute Nachricht ist wenigstens, für die nächsten Monate gilt wie jedes Jahr, wenn Sie Mücken hören oder wenn Sie auch die Mückenstiche fühlen, dann ist zumindest sicher, dass der Sommer nicht mehr weit weg ist. 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Und hier kommt Donna Summer mit

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18: Ich bin David Riemer. Ex-Bundesverkehrsminister Scheu hat Ärger mit der Justiz. Es geht um den Vorwurf einer Falschaussage im Zusammenhang mit der gescheiterten Pkw-Maut. Das Landgericht Berlin hat eine entsprechende Anklage zugelassen. Laut Staatsanwaltschaft soll Scheuer vor dem Mautuntersuchungsausschuss des Bundestags gelogen haben.
19: Die Pkw-Maut galt als großer Wurf, wurde am Ende aber vom Europäischen Gerichtshof kassiert. Der sah eine Diskriminierung ausländischer Fahrer. Die Regierung musste die Verträge kündigen und den künftigen Betreibern mehr als 240 Millionen Euro Schadenersatz zahlen. Im späteren Untersuchungsausschuss kam dann die Frage auf, ob die Betreiber angeboten hätten, mit der Unterschrift unter die Mautverträge bis zur EuGH-Entscheidung zu warten. An so ein Angebot hätten sich Scheuer und ein Ex-Staatssekretär aber nicht erinnern können. Die Anklage wirft ihnen nun bewusste Falschaussagen vor. Katrin Müller, Nachrichtenredaktion.
18: Bis zur parlamentarischen Sommerpause im Juli hat die Politik noch viel vor. Bis dahin will die Regierung ein großes Reformpaket schnüren, aber es geht nur holprig voran. Im Kanzleramt beraten heute Gewerkschaften und Arbeitgeber über mögliche Vorhaben, etwa auf dem Arbeitsmarkt oder in der Rentenpolitik.
5: Noch liegen bei vielen Themen die Positionen weit auseinander. Beispiel 8-Stunden-Tag. Die Gewerkschaften wollen daran festhalten, Arbeitgeber sagen Schluss mit der Stechuhr-Mentalität. Gestritten wird aber auch innerhalb der Koalition über die Steuerreform, die Rente oder ob das Eigenheim zur Finanzierung der Pflege herangezogen werden soll. Doch im Kanzleramt hofft man wohl, dass, wenn alle zusammensitzen, auch alle Kompromisse machen. Claudia Wächter, Nachrichtenredaktion.
18: Die Zahl der Arbeitslosen in Deutschland ist im Mai auf 2,95 Millionen gesunken. Das teilte die Bundesagentur für Arbeit in Nürnberg mit. Im Vergleich zum Vormonat sind somit 58.000 weniger Menschen arbeitslos gewesen. Trotz eines Rückgangs sei die Frühjahrsbelebung in diesem Jahr nicht wirklich in Fahrt gekommen. Das sagte die Chefin der Bundesagentur für Arbeit, Nahles. Der Fahrdienstvermittler Uber führt in Deutschland eine neue In-App-Funktion ein, die es Fahrgästen erlaubt, während der Fahrt den Ton im Fahrzeug aufzuzeichnen. Das Unternehmen möchte damit das Sicherheitsgefühl der Nutzerinnen und Nutzer stärken und eine zusätzliche Schutzebene etablieren. Das Tool erweitert das bestehende Sicherheitsangebot der Plattform, zu dem bereits Funktionen wie das Teilen des Standorts mit Kontakten oder ein In-App-Notruf gehören.
6: Sonnig, schöne 24 Grad haben wir im Moment. Tolles Wetter für den Freitag, für den Start ins Wochenende. Heute Abend allerdings kommen noch mal ein paar dichte Wolkenfelder auf. In der Nacht zum Samstag dann auch gebietsweise ein bisschen Regen. Örtlich sind einige Gewitter möglich bei 16 bis 21 Grad. Morgen am Samstag dann ein Mix aus Sonne und Wolken. Ein bisschen böig, frischen Wind haben wir aus nordwestlicher Richtung. Regen aber meist nicht bei Topwerten von 24 Grad. Stau haben wir auf der A113 Richtung Dresden, zwischen Dreieck-Neukölln und Adlershof, ebenso auf dem Stadtring Richtung Treptow, zwischen Jakob-Kaiser-Platz und dem Dreieck-Funkturm und auf dem Stadtring Richtung Wedding zwischen Wechsstraße und Schmargendorf. Außerdem noch Wedding-Seestraße zwischen B96, Luise-Schröder-Platz und Cornelius-Frederiks-Straße. Da staut sich's Richtung Siemensstadt. Unterwegs eine gute, vor allem auch sichere Fahrt. Kommen Sie gut an.
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6: Augen auf beim Trikotkauf. Das gilt jetzt kurz vor der WM gleich doppelt. Gerade online sind nämlich einige Fake-Anbieter unterwegs, die Originalware versprechen, aber keine Originalware liefern. Worauf da also zu achten ist, darüber sprechen wir gleich, unter anderem nach Taylor Swift. Die habe ich gleich mit Opalite. Und jetzt gehen wir ins Jahr 1984. Hier sind The Cars mit Drive. Auf die 98.2 Radio Paradiso, 4 Minuten nach 2. Schönen Freitagnachmittag.

0: 13 Tage noch, Mensch, dann geht's los. Seit Mittwoch ist unsere Nationalmannschaft in der Vorbereitung in Herzogenaurach, um dann hoffentlich auch ein gutes und erfolgreiches Turnier in den USA, Kanada und Mexiko zu spielen. Sehr nach 90 zu Radio Paradiso, das gerade Sinéad O'Connor, Nothing Compares to You. Und um bei der WM auch richtig mitzufeiern, mitzufiebern, ist jetzt für viele angesagt, sich ein neues Trikot zuzulegen oder auch eins zu verschenken. Allerdings lauern dazu gerade im Internet einige Fake-Anbieter und vor allem die Gefahr, abgezockt zu werden. Ronny Thura aus der Paradiso-Redaktion hat da mal die wichtigsten Tipps für uns. Ronny, was sind denn die möglichen Probleme beim WM-Trikotkauf im Internet?
1: Ja, besonders übel als Extremfall ist natürlich, wenn ich ein Trikot bestelle, bezahle und dann aber gar nichts geliefert bekomme. Manchmal kriege ich aber auch zwar etwas geliefert, aber es ist von schlechter Qualität oder vielleicht stark mit Schadstoffen belastet. Das merkt man dann manchmal erst später beim Tragen. Außerdem kann ich bei manchen Anbietern, vor allem aus dem Nicht-EU-Ausland, Probleme mit dem Zoll bekommen. Und hinterher kann es auch noch Probleme geben, wenn ich plötzlich auf eine Garantie poche oder Ware zurückgeben und erstattet bekommen möchte. Das ist bei unseriösen Anbietern dann kaum oder gar nicht durchzusetzen.
0: Das ist dann eigentlich Worst Case. Also wie verhindere ich denn das alles?
1: Ja, am besten nur auf bekannt seriösen Shop-Seiten einkaufen oder mir nicht bekannte Shops einmal beim KI-unterstützten Fake-Shop-Finder der Verbraucherzentralen eingeben. Da bekommt man zum Beispiel ein rotes Licht, wenn eine Webseite ziemlich sicher ein Fake-Shop ist, wo ich dann vielleicht gar nichts geliefert bekomme. Selber checken kann man zum Beispiel auch das Impressum, ob da etwa ein Ansprechpartner in der EU angegeben ist. Aber oft sind Fake-Shops heutzutage auch sehr professionell aufgemacht. Ansonsten kann man seine leuchtenden Augen bei sehr günstigen Preisen noch als Alarmzeichen nehmen, denn super günstige WM-Trikots sind meist auch einfach zu schön, um seriös zu sein.
0: Das ist leider wahr. Danke, Ronny, für die Tipps. Also Augen auf beim Trikotkauf jetzt zur WM. Einige Fake-Anbieter sind unterwegs. Wenn Sie auf Nummer sicher gehen wollen, die Homepage vom Anbieter einfach mal kopieren und bei dem Fake-Shop-Finder auf der Verbraucherzentrale eingeben. Finden Sie online unter verbraucherzentrale.de.

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0: bringt uns in Bewegung. The Locomotion auf WM 98.2 Radio Paradiso. Aber Bewegung kommt auch in eine andere Sache, und zwar in eine mögliche Expo-Bewerbung hier bei uns in Berlin. In welche Richtung sich da was bewegt? Gleich eins der Themen bei Jörg Trotzki in Hauptstadt kompakt.
1: 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Die größten Worte der Menschheitsgeschichte. Im Juni 1987 spricht US-Präsident Ronald Reagan vor dem Brandenburger Tor. Er fordert Michail Gorbatschow auf, die Berliner Mauer niederzureißen.
2: There is one sign that the Soviets can make that would be unmistakable, that would advance dramatically the cause of freedom and peace. Mr. Gorbachev, open this gate. Mr. Gorbachev, tear down this wall.
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18: Mit Jörg Trotzki, guten Tag. In eine mögliche Expo-Bewerbung Berlins kommt Bewegung. Die SPD wolle das Thema in einem außerplanmäßigen Koalitionsausschuss besprechen, meldet der RBB. Zuvor hatte sich die SPD für eine Bewerbung um die Weltausstellung 2035 ausgesprochen. Der Senat und vor allem der regierende Bürgermeister Kai Wegner wollen derzeit aber bevorzugt den Schwerpunkt auf die Bewerbung um Olympische Spiele legen und diese nicht durch die Bewerbung auf ein weiteres Großereignis gefährden. Wegner hatte zuletzt Schönefeld als Standort für eine Expo ins Spiel gebracht. Damit stieß er auf Ablehnung bei Brandenburgs Ministerpräsidenten Dietmar Woidke. Dieser fordert ein gemeinsames Konzept beider Länder. Die Staatsanwaltschaft Berlin hat Anklage gegen den als Drag Queen Jurassica Parker bekannten Unterhaltungskünstler erhoben. Es bestehe der Verdacht des Besitzes von Kinderpornografie, heißt es. Danach seien im Sommer letzten Jahres bei dem 46-jährigen Mario Olczynski über 130 Dateien auf seinen Geräten gefunden worden. Mario Olczynski schweigt bisher zu den Vorwürfen. Das Amtsgericht Berlin soll nun entscheiden, ob es Anklage erhebt. Die Medizinische Uni Lausitz will eine Studie zur Herzgesundheit von Fußballfans fortsetzen. Danach sind für die sogenannte Laola-Studie bislang 200 Testpersonen, in diesem Fall sind es Fans von Energie Cottbus, mit Messgeräten ausgestattet worden. Die Studie soll unter anderem Erkenntnisse für mögliche Herz-Kreislauf-Erkrankungen liefern, indem Herzfrequenz und Bluthochdruck unter emotionalen Belastungen gemessen werden, beispielsweise durch einen Stadionbesuch. Das Pilotprojekt ist bundesweit einmalig.
0: Dankeschön, Jörg. Ja, für entspannten Ruhepuls sorgt das Wetter heute auf jeden Fall. Das ist richtig schön. 25 Grad und Sonne, eigentlich traumhaft für so einen Start ins Wochenende. Heute Abend, im Verlauf des Abends, heute Nacht, sind allerdings ein paar Wolken unterwegs. Örtlich sogar ein paar Regenwolken, vor allem heute Nacht. Morgen am Samstag, da bleibt es dann bei einem Mix aus Sonne und Wolken. Regen gibt's nicht. 24 Grad maximal, ebenso auch am Sonntag. In der ersten Tageshälfte noch Sonne, dann werden die Wolken ein bisschen dichter. Auch hier trocken bei 25 Grad in der Region. Es gab einen Unfall auf der A10 Richtung Dreieck Spreeau. Zwischen Königs Wusterhausen und Niederlehme ist der linke und mittlere Fahrstreifen gesperrt. Aktuell 30 Minuten Stau. 10 Minuten auf dem Stadtring Richtung Treptow zwischen Jakob-Kaiser-Platz und Dreieck Funkturm. Ebenso auf dem Stadtring Richtung Wedding zwischen Wechsstraße und Schmargendorf. Im Weddingstau auf der Seestraße zwischen Luise-Schröder-Platz und Cornelius-Frederiks-Straße Richtung Siemensstadt. Und in Friedrichshain, da brauchen Sie Geduld. Einmal auf der Petersburger Straße Richtung Prenzlauer Berg, auf der Frankfurter Allee Richtung Biesdorf, auf Stralau-Platz bis Mühlstraße Richtung Stralau und Stralauer Allee bis Elsenstraße Richtung Neukölln. Dann 10 Minuten auf der Hauptstraße Richtung Rommelsburg und auf der Künersstraße 20 Minuten Stau Richtung Lichtenberg. Ihnen unterwegs eine gute, vor allem auch sichere Fahrt. Kommen Sie gut an.
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0: Und jetzt am Wochenende. Da geht's ab nach draußen. Der lange Tag der Stadtnatur steht nämlich morgen an. Und was es denn damit auf sich hat, was es da alles so zu erleben gibt, das hören Sie gleich. Unter anderem nach George Michael und Elton John. Live-Auftritt von den beiden. Nach Michael Jackson habe ich jetzt mit Beat It. Viel Spaß.

Das eine Live-Aufnahme. George Michael und Elton John gemeinsam. Don't let the sun go down on me. Auf dem 88.2 Radio Paradiso. Ihnen einen schönen Freitag.

0: Ja, das Schöne ist, Berlin ist so riesig. Hier wohnen fast 4 Millionen Menschen, aber Berlin kann nicht nur Großstadt, sondern auch ziemlich viel Natur. Und das zeigt Berlin jetzt auch wieder am Wochenende beim langen Tag der Stadtnatur.
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0: Bei dem Festival, da öffnen mehr als 150 Orte in der ganzen Stadt ihre Türen für spannende Entdeckungstouren ins Grüne. Ob Fledermausbeobachtungen, Vogelkonzerte am frühen Morgen in Friedrichshain, Pilzanbau-Workshops oder auch Natur-Yoga mitten in der Stadt. Das Programm, das hat wirklich einiges zu bieten. Besonders spannend, einige Orte, die sind normalerweise gar nicht öffentlich zugänglich und können nur an diesem Wochenende besucht werden. Seit 2007 macht der lange Tag der Stadtnatur auf die überraschende Artenvielfalt hier bei uns in der Hauptstadt aufmerksam. Rund 20.000 Menschen werden auch diesmal wieder erwartet. Und alle Infos, das ganze Programm, finden Sie online unter www.langertagderstadtnatur.de.
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16: Ich bin David Riemer. Entlastung für Deutschlands Verbraucher. Die Inflation hat an Tempo verloren. Sie lag im Mai um 2,6% nach 2,9% im April. Das hat das Statistische Bundesamt auf Basis vorläufiger Zahlen mitgeteilt. Grund für die abgebremste Inflation könnte der Tankrabatt sein.
17: Der Iran-Krieg hat vor allem die Energiepreise in die Höhe getrieben und damit auch die Inflation im April. Nun ist die Teuerungsrate im Mai aber offenbar gedrosselt worden, ein gutes Stück, obwohl der Iran-Krieg und die Sperrung der Straße von Hormuz insbesondere weiter die Preise treiben. Es liegt nahe, dass der von der Regierung gewährte Tankrabatt von rund 17 Cent pro Liter Sprit dabei eine Rolle spielt. Allerdings läuft der Tankrabatt, wenn er nicht verlängert wird, Ende Juni aus. Und Volkswirte fürchten, dass die höheren Energiepreise erst noch nach und nach auf Lebensmittel und Dienstleistungen durchschlagen. Aus Berlin, Ronny Tochau.
16: Nach dem Einschlag einer russischen Drohne in ein Wohnhaus in Rumänien nahe der Grenze zur Ukraine will das EU- und NATO-Land seine Verteidigung in dem Gebiet verstärken. Rumänien bat die NATO um einen beschleunigten Transfer bereits zugesagter Drohnenabwehrtechnik. Staatspräsident Dahn machte Russland für den Vorfall verantwortlich. Die mit Sprengstoff beladene Drohne schlug in der Stadt Galati ein. Zwei Bewohner wurden leicht verletzt. NATO und EU sicherten Rumänien ihre Unterstützung zu. Der Frühling dieses Jahr war deutlich wärmer und sonniger als im Schnitt. Vor allem die vielen Sonnenstunden in den Frühjahrsmonaten erinnern eher an südliche Breiten. Das teilte der Deutsche Wetterdienst in seiner vorläufigen Frühlingsbilanz mit.
18: Gut 2 Grad wärmer als üblich war es bei uns und damit gehört dieses Frühjahr zu den 10 mildesten überhaupt, also seit Beginn der Wetteraufzeichnungen. Geregnet hat es dagegen wenig, der April war definitiv zu trocken. Im Mai kam dann wie auf Knopfdruck der Sommer-Freibadwetter. Vor allem im Norden und Nordosten gab es Sonne satt und das war, sagen die Experten, ein Rekordlichtangebot. Fast wie in Spanien. Claudia Wächter, Nachrichtenredaktion.
16: Ex-Bundesverkehrsminister Scheuer soll sich wegen des Vorwurfs einer Falschaussage im Zusammenhang mit der gescheiterten Pkw-Maut vor Gericht verantworten. Das Landgericht Berlin hat eine entsprechende Anklage zugelassen, teilte eine Gerichtssprecherin mit. Die Berliner Staatsanwaltschaft wirft dem 51-Jährigen vor, vor dem Mautuntersuchungsausschuss des Bundestags gelogen zu haben. Der ehemalige CSU-Minister weist den Vorwurf zurück.
19: Frühsommerlich geht's durch den Freitag hindurch. 26 Grad, die aktuelle Temperatur, die Sonne scheint, der Himmel blau. Allerdings heute Abend, heute Nacht, da sind dichte Wolken unterwegs. Immer mal wieder kommt auch Regen zu uns runter, örtlich sogar ein paar Gewitter mit dabei. Zieht sich dann aber auch nicht morgen in den Samstag hinein. Hier gibt's einen Mix aus einigen Wolken, zwischendurch ein bisschen Sonne. Es bleibt trocken bei 24 Grad ebenso am Sonntag. Sonne und Wolken bei 25 Grad maximal.
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19: Und traditionell startet der Feierabendverkehr am Freitag ein bisschen früher, so auch heute. Wir haben Stau auf der A10 Richtung Dreieck Spreeau zwischen Königs Wusterhausen und Niederlehme. Da ist der linke und mittlere Fahrstreifen gesperrt. Planen Sie mal 30 bis 40 Minuten mehr. 20 Minuten auf dem Stadtring Richtung Treptow zwischen Jakob-Kaiser-Platz und dem Dreieck Funkturm und Stau auch auf dem Stadtring Richtung Wedding. Einmal zwischen Wechsstraße und Schmargendorf und zwischen Schmargendorf und Dreieck Funkturm. Im Weddingstau auf der Seestraße Richtung Siemensstadt und dann in Friedrichshain. Da müssen Sie oft stehen. Einmal auf der Petersburger Straße Richtung Prenzlauer Berg und Stralauer Platz bis Mühlenstraße Richtung Stralau. Dann Friedrichshain und Rummelsburg, Frankfurter Allee, Stau Richtung Biesdorf, auf der Hauptstraße Stau Richtung Rummelsburg und auf der Künersstraße 20 Minuten Richtung Lichtenberg. In Friedrichshain und Kreuzberg Geduld, Warschauer Straße bis Oberbaumstraße 20 Minuten Richtung Cottbusser Tor und Friedrichshain und Treptow, Stralauer Allee bis Elsenstraße, hier sind es 10 Minuten Richtung Neukölln. Ihnen unterwegs eine gute, vor allem auch sichere Fahrt. Kommen Sie gut an.
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19: Das sind schon alarmierende Zahlen. Die Fälle von Hautkrebs, die haben sich in den letzten 20 Jahren fast verdoppelt hier bei uns in Deutschland. Was wir denn da falsch machen mit der Sonne und vor allem mit dem Sonnenschutz, darüber sprechen wir gleich nach Marc Amber, Belong Together. Und das hier ist Urlaubsmusik, das ist Start ins Wochenende Musik. Das sind UB40 mit Kingston

0: Marc Amber, auf ihr macht man sich zwei Radio Paradiso und so schön diese Sonne auch ist, Vorsicht ist geboten in deutschen Krankenhäusern. Da sind zuletzt fast doppelt so viele Menschen mit Hautkrebs behandelt worden wie noch vor 20 Jahren. Das geht aus aktuellen Zahlen des Statistischen Bundesamtes hervor, also ein guter Grund, sich nochmal mit dem Thema Sonnenschutz zu beschäftigen. Und das mache ich jetzt hier mit meinem lieben Kollegen Tim aus der Paradiso-Redaktion. Tim, also wir sollten auf jeden Fall Sonnencreme verwenden. Was sind denn noch so die klassischen Fehler, die wir nach wie vor machen beim Sonnencreme auftragen?
1: Viele cremen sich zu spät ein, also erst dann, wenn sie schon in der Sonne sind. Dabei braucht die Sonnencreme etwa 20 bis 30 Minuten, um richtig zu wirken. Außerdem wird oft zu wenig Creme verwendet und vergessen, sich nachzucremen. Vor allem, wenn man schwitzt oder im Wasser war, ist Nachcreme extrem wichtig, weil der Schutz sonst schnell nachlässt, selbst bei wasserfesten Produkten. Und man sollte sich auf jeden Fall nicht nur auf die Sonnencreme allein als Sonnenschutz verlassen.
0: Okay, sondern, also was kann man noch machen, um sich draußen vor der Sonne zu schützen?
1: Luftige Kleidung hilft zum Beispiel, weil sie einen Teil der UV-Strahlung von der Haut fernhält und die Haut nicht so stark aufheizt. Dazu natürlich eine Kopfbedeckung, Käppi oder Hut zum Beispiel und eine Sonnenbrille, um die Augen zu schützen. Und vor allem ist wichtig, generell nicht so lange in der Sonne zu bleiben. Dieses klassische Sonnenbaden, also lange in der Sonne liegen, um braun zu werden, kann die Haut stark belasten. Auch im Schatten wird man braun, denn die UV-Strahlung kommt auch dahin. Deshalb sollte man sich auch eincremen, wenn man unter Bäumen oder dem Sonnenschirm liegt.
0: Ganz lieben Dank, Tim. Also Sonne genießen mit Augenmaß und ein bisschen Vorsicht. In den letzten 20 Jahren, da haben sich die Hautkrebszahlen hier bei uns in Deutschland fast verdoppelt. Also da ist wirklich ein bisschen mehr Vorsicht von uns geboten.

Genesis auf im 98.2 Radio Paradiso. Und wenn Sie zu Hause Kinder mit Beeinträchtigungen haben, dann aufgepasst, jetzt am Wochenende, da gibt es nämlich gerade für Sie einen richtig tollen Ausflugstipp, einen tierischen Ausflugstipp. Tiere erleben, anfassen und füttern und das im geschützten Rahmen auf dem Kinderbauernhof der Uferfabrik. Da gibt es ein besonderes Angebot für Familien mit Kindern mit Beeinträchtigungen. Hier können die Kinder nämlich gemeinsam mit ihren Geschwistern Ziegen, Schafe oder auch andere Tiere mal aus nächster Nähe kennenlernen und ganz entspannt beobachten oder auch streicheln. Begleitet wird das Ganze von kleinen kreativen Angeboten, die den Kontakt zu den Tieren nochmal spielerisch und ganz sanft gestalten. Im Mittelpunkt steht aber vor allem eins, und zwar Zeit miteinander verbringen und sich auch ein bisschen austauschen. Das Angebot richtet sich an Kinder zwischen 6 und 12 Jahren. Eine Begleitperson pro Kind ist vorgesehen. Statt großer Hektik geht es hier um Ruhe, um Nähe und um positive Erfahrungen. Das Familientreffen auf dem Kinderbauernhof in der Uferfabrik. Morgen am Samstag von 12 bis 15 Uhr.

0: Ein großer Preis wird heute hier bei uns in Berlin verliehen, und zwar der Deutsche Filmpreis, quasi die deutschen Oscars, gleich eins der Themen bei Jörg Trotzki in Hauptstadt kompakt.
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2: Wir tun uns nicht immer leicht mit der Liebe. Bequemlichkeit, Gedankenlosigkeit, Reserviertheit, auch Angst vor Blößen hindern uns oft, Liebe entgegenzunehmen oder zu schenken, obwohl wir spüren, dass sie im Letzten das Maß aller Werte ist. Wir sind aufgerufen, aus vollem Herz zu leben. Das heißt auch, aus vollem Herz zu lieben, jeden Tag neu.
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14: Mit Jörg Trotzki, guten Tag. Heute gibt es den Deutschen Filmpreis hier in Berlin. Er ist die renommierteste und wichtigste Auszeichnung für den deutschen Film. Als Favorit geht das Drama In die Sonne schauen mit 11 Nominierungen ins Rennen. Gefolgt vom Berlinale-Gewinner Gelbe Briefe. Der Regisseur Wim Wenders soll heute Abend einen Ehrenpreis bekommen. Mit Spannung wird der Auftritt von Kulturstaatsminister Wolfram Weimer erwartet. Der Ausschluss mehrerer Buchläden vom Buchhandlungspreis ist auch in der Filmbranche auf erhebliche Kritik gestoßen. Die Gala ist in der Berliner Messe und wird zeitversetzt im Ersten gezeigt. Ausgerechnet an dem Wochenende, wo nun die internationale Luft- und Raumfahrtausstellung, die ILA, stattfindet, fahren keine S-Bahnen zum BER. S85 und S9 enden am Wochenende 12. bis 14. Juni bereits in Berlin-Baumschulenweg. Von der Messe Berlin heißt es, es sei ein eigener Shuttle eingerichtet worden. Der ILA Express werde an beiden Besuchertagen zur Messe im 20-Minuten-Takt nach Schönefeld unterwegs sein. Außerdem fahren FEX und RB24, das ist dann allerdings mit Umsteigen verbunden. Unser Fußball-Zweitligist, die Hertha, hat mit dem Berliner Lukas Michelbrink verlängert. Der neue Vertrag mit dem 21-Jährigen laufe nun bis 2029, heißt es. Das Hertha-Talent wird allerdings vorerst nicht im blau-weißen Trikot auflaufen, sondern ein weiteres Jahr an Zweitliga-Aufsteiger Energie Cottbus ausgeliehen. Die neue Saison beginnt für die zweite Liga am 7. August, für die erste Liga dann am 28. August.
0: Dankeschön, Jörg. Und zwischendrin haben wir ja noch die Fußball-WM und jetzt heute auch schon bestes Fußballwetter. 26 Grad, die Sonne lacht, der Himmel blau. Richtig toll heute Nachmittag, heute Abend, heute Nacht vor allem. Da kommen ein paar mehr dichte Wolken mit dazu. Es gibt ein bisschen Regen, örtlich sogar ein paar Gewitter. Das zieht sich dann aber nicht ins Wochenende. Das bleibt dann wieder meist freundlich. Gibt einen Mix aus Sonne und Wolken morgen am Samstag und auch am Sonntag. Das Ganze bei Topwerten von 25 Grad.
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0: Geduld. Auf dem Weg ins Wochenende brauchen Sie auf der A10. Da haben wir einen Unfall Richtung Dreieck Spreeau. Zwischen Königs Wusterhausen und Niederlehme ist der linke und mittlere Fahrstreifen gesperrt. Aktuell 45 Minuten mehr. 20 Minuten auf der AWUS, Dreieck Nutetal Richtung Dreieck Funkturm, zwischen Rastplatz Parforsheide und Spanische Allee. Ebenso auf dem Stadtring Richtung Treptow, zwischen Jakob-Kaiser-Platz und dem Dreieck Funkturm und stau- und dichten Verkehr auch auf dem Stadtring Richtung Wedding. Einmal zwischen Wechsstraße und Schmargendorf und auch zwischen Schmargendorf und dem Dreieck Funkturm. Dann Charlottenburg und Nord, Tegeler Weg. Hier sind es 10 Minuten Richtung Jungfernheide und Stau auch im Wedding auf der Seestraße Richtung Siemensstadt. Und in Friedrichshain, da haben wir weiterhin ganz viel Stau. Einmal Petersburger Straße Richtung Prenzlauer Berg, Stralauer Platz bis Mühlenstraße Richtung Stralau. In Friedrichshain und Rummelsburg auf der Frankfurter Allee Richtung Biesdorf und auf der Hauptstraße Richtung Rummelsburg. Und nochmal 20 Minuten auf der Künersstraße Richtung Lichtenberg. 20 Minuten auch in Friedrichshain und Kreuzberg, Warschauer Straße bis Oberbaumstraße Richtung Cottbusser Tor und Friedrichshain und Treptow, Stralauer Allee bis Elsenstraße Richtung Neukölln. Ihnen unterwegs eine gute, vor allem auch sichere Fahrt. Kommen Sie gut an.
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0: Und heute Abend um 19 Uhr, da wird hier bei uns in Berlin im Palais am Funkturm, besser gesagt, der Deutsche Filmpreis verliehen, quasi die deutschen Oscars. Und welcher Film sich da unter anderem Chancen ausrechnen kann, darüber sprechen wir gleich hier nach Callum Scott. You are the reason, dass hier gute Laune Musik, die 80er Lionel Richie mit Dancing on the Ceiling. 4 Minuten nach 3:30.

0: Die 76. Ausgabe, die gibt's heute Abend, der Deutsche Filmpreis. Der wird heute hier bei uns in Berlin verliehen und zwar im Palais am Funkturm. Da findet die Verleihung statt und wer da die goldene Lola gewinnt, das ist noch gar nicht mal so eindeutig. Sehr nach 92 Radio Paradiso, das war eindeutig schön. Calum Scott, You Are The Reason. Ein Favorit ist aber der Film Gelbe Briefe, der doch letztens im Februar bei der Berlinale für Aufsehen gesorgt. Das Politdrama des Berliner Regisseurs Ilkay Çatak. Ja, das hat nämlich den goldenen Bären gewonnen und wir konnten mit Ilkay Çatak vorab sprechen. Wir haben ihn gefragt, wie er denn die diesjährigen nominierten Filme beim Deutschen Filmpreis so findet.
1: Es ist ein besonderer Jahrgang, weil es gibt relativ wenig nominierte Filme. Also die Anzahl der Filme, die nominiert sind, ist überschaubar. Aber dafür gibt es keinen so eindeutigen Favoriten, meiner Ansicht nach. Es ist ja oft mal so, dass man sagt, naja, der Film wird wahrscheinlich den einen oder anderen Preis gewinnen. Und ich glaube, dieses Jahr ist es so schwierig, weil wir Filme haben, die kommerziell erfolgreich sind, Filme haben, die künstlerisch sehr erfolgreich sind und Filme haben, die auch in beiden Sphären erfolgreich waren. Aber dieses Mal finde ich wirklich, das sind 6 extrem starke Filme, wo ich so gut wie jedem Film zutrauen würde zu gewinnen. Und was für uns einfach toll ist, es sind eben auch viele Filme dabei, die echt ein großes Publikum gefunden haben.
0: Und die Gewinner werden heute Abend bekannt gegeben. Um 19 Uhr beginnt die Verleihung und auch Regisseur Simon Verhoeven wird dabei sein, denn auch sein Film, Ach, diese Lücke, diese entsetzliche Lücke, die ist mehrfach nominiert, unter anderem für bester Film und beste Regie. Und wir wollten von Simon wissen, welche Reaktion er denn bis jetzt zu seinem Film so bekommen hat.
2: Neulich waren wir auch in einer Filmvorführung in Augsburg und da war eine Frau, die ganz offensichtlich in einer sehr schweren Krankensituation ist momentan und die ist aus dem Krankenhaus gekommen, um diesen Film anzusehen mit ihrer Pflegerin oder Freundin, das habe ich nicht verstanden genau. Und die hat sich dann auch gemeldet und hat uns einfach gesagt, wie viel ihr der Film bedeutet hat und dass der Film ihr jetzt Kraft gibt und so. Was willst du dazu sagen? Das ist ja gar kein Film, der positiv mit einem Happy End, mit einem leichten Happy End ausgeht. Das finde ich ja das Interessante daran. Und trotzdem gibt er diese menschliche Kraft irgendwie. Und das ist natürlich wahnsinnig viel wert, wenn du merkst, du hast wirklich Menschen im Kino, denen es so nahe geht und denen es irgendwie Mut gibt.
0: Heute Abend findet die Verleihung des Deutschen Filmpreises statt und das Ganze wird ab 19 Uhr auch live in der ARD-Mediathek gestreamt. Außerdem wird Regielegende Wim Wenders mit einem Ehrenpreis ausgezeichnet und auch Michael Bulli-Herbig wird für den besucherstärksten Film geehrt. Das war Kanu des Manitou.

Wir grooven durch den Freitag Richtung Wochenende. Sommermusik habe ich jetzt für Sie. 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
16: Ich bin David Riemer. Entlastung für Verbraucher. Die Inflationsrate in Deutschland ist im Mai deutlich auf 2,6% gesunken. Das geht aus einer ersten Schätzung des Statistischen Bundesamtes hervor. Im April waren die Verbraucherpreise noch um 2,9% im Vergleich zum Vorjahresmonat gestiegen. Vor allem der von der Bundesregierung eingeführte Tankrabatt dämpfte den Preisauftrieb. Trotzdem bleiben die Folgen des Iran-Kriegs spürbar. Haushaltsenergie und Sprit kosteten im Mai 6,6% mehr als vor einem Jahr. Nach dem jüngsten Einschlag einer russischen Drohne im NATO-Land Rumänien hat die Bundesregierung Rumänien Solidarität zugesichert. Der Drohneneinschlag zeige einmal mehr Russlands Bereitschaft zur Eskalation, erklärte Kanzler Merz auf der Plattform X.
17: Die sprengstoffbeladene russische Drohne schlug in der Nacht in das Dach eines Hochhauses ein und entfachte ein Feuer in der Wohnung darunter. Eine 53-Jährige und ihr 14-jähriger Sohn erlitten leichte Brandwunden. Die Drohne stammte offenbar aus einem Schwarm, mit dem Russland einen nahegelegenen ukrainischen Donauhafen angegriffen hatte. Das Verteidigungsministerium hier in Berlin sieht keine grundsätzliche Lageänderung durch den Vorfall. Kanzler Merz erklärte aber, der Vorfall zeige, dass die NATO eine starke Präsenz an der Ostflanke brauche. Aus Berlin Ronny Toch.
16: Die Zahl der Arbeitslosen in Deutschland ist erstmals in diesem Jahr wieder unter die 3-Millionen-Marke gesunken. Laut Bundesagentur für Arbeit waren im Mai 2,95 Millionen Menschen arbeitslos gemeldet. Die Arbeitslosenquote lag damit bei 6,3%.
18: Das sind immer noch 31.000 Menschen mehr als letzten Mai und die Arbeitskräftenachfrage bewege sich nach wie vor auf niedrigem Niveau, so BA-Chefin Nahles.
19: Alles in allem
12: ist die Frühjahrsbelebung in diesem Jahr nicht wirklich in Fahrt gekommen, was angesichts des wirtschaftlichen Umfeldes aber auch erwartbar war.
18: Vom DGB heißt es, Deutschland brauche jetzt wirtschaftliche Stabilität, Investitionen und sichere Beschäftigung. Aus Nürnberg, Janina Singer.
16: Einen Tag vor der Sperre der Brennerstrecke ist ein befürchtetes Verkehrschaos in Tirol vorerst ausgeblieben. Nach Angaben des Autobahnbetreibers fließt der Verkehr trotz hoher Belastung. Zeitweise gab es Staus auf der Brennerroute bei Kiefersfelden und auf italienischer Seite. Morgen wird die Brennerautobahn wegen einer Demonstration von 11 bis 19 Uhr komplett gesperrt. Die Behörden rechnen mit starken Verkehrsbehinderungen und rufen dazu auf, Tirol großräumig zu umfahren.
19: Immer noch bei uns. Brennt die Sonne heute ein bisschen runter, sie scheint und die Temperaturen ziemlich warm. 27 Grad haben wir im Moment. Frühsommer lässt grüßen, am Wochenende dann so ein bisschen weniger. Morgen am Samstag Sonne und Wolken im Mix, 24 Grad die Top-Temperatur, 25 Grad bekommen wir dann am Sonntag. Auch hier einige Wolken, aber zwischendurch etwas Sonne.
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19: Jupp, und das ist nicht gut. Wir haben einen weiteren Unfall auf der A10 Richtung Dreieck Spreeau. Die Autobahn ist zwischen Rangsdorf und Schönefelder Kreuz voll gesperrt. 15 bis 20 Minuten Stau auf der A115, Dreieck-Knotetal Richtung Dreieck-Funkturm zwischen Rastplatz Parforsheide und Spanische Allee. 20 Minuten auf dem Stadtring Richtung Treptow zwischen Jakob-Kaiser-Platz und dem Dreieck-Funkturm. Und dann haben wir Stau auf dem Stadtring Richtung Wedding zwischen Wechselstraße und Schmargendorf und zwischen Schmargendorf und Dreieck-Funkturm. In Charlottenburg-Nord haben wir Stau auf dem Teglerweg Richtung Jungfernheide und im Wedding auf der Seestraße Richtung Siemensstadt. Und dann brauchen Sie vor allem Geduld in Friedrichshain. Einmal auf der Petersburger Straße Richtung Prenzlauer Berg Stau, ebenso als Stralauer Platz bis Mühlenstraße Richtung Stralau und in Friedrichshain und Rummelsburg auf der Frankfurter Allee Richtung Biesdorf. Auf der Hauptstraße Richtung Rummelsburg und auf der Künersstraße 20 Minuten Richtung Lichtenberg. Dann Friedrichshain und Kreuzberg, Warschauer Straße bis Oberbaumstraße, Stau Richtung Cottbusser Tor und Friedrichshain und Treptow, Stralauer Allee bis Elsenstraße. Hier sind es 10 bis 15 Minuten Richtung Neukölln. Geht unterwegs, eine gute, vor allem auch sichere Fahrt. Kommen Sie gut an.
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19: Ja, Mückenstiche, da habe ich gerade einige. Viele Mücken sind unterwegs und was wir denn machen können, um eben nicht dauernd gestochen und zerstochen zu werden, darüber sprechen wir diese halbe Stunde. Direkt nach Alex Warren, Eternity und das hier Supertramp. Das ist gute Laune Musik. It's raining again. 5 Minuten.

0: Alex Warren, Eternity, auf dem 98.2 Radio Paradiso. Der Sprung ins Kühle, nass, die Sonne genießen, einfach mal abschalten, bisschen in der Hängematte entspannen oder auf dem Liegestuhl. Ah, ja, das ist echt perfekt. Wären da nicht nur die Mücken, kaum geht die Sonne langsam unter, da schwirren sie wieder rum. Und wie man sich da am besten vor schützen kann, darüber sprechen wir jetzt mit meinem lieben Kollegen Dominik Kotzur hier aus der Paradiso-Redaktion. Domme, was schützt mich denn jetzt wirklich am besten gegen Mückenstiche?
1: Am wirksamsten gegen Mücken sind chemische Mittel. Sie halten etwa 5 bis 8 Stunden. Beim Auftragen sollte man jedoch vorsichtig sein, da sie die Augen und Schleimhäute reizen können. Pflanzliche Alternativen mit ätherischen Ölen, etwa aus Lavendel oder Zedernholz oder Duftkerzen mit Zitronella, wirken dagegen oft kürzer. Zwar ist eine gewisse Wirksamkeit durch Studien nachgewiesen, allerdings weiß man, dass es nicht so stark und so intensiv wirkt wie die chemischen Wirkstoffe. Wer im Zelt übernachtet, kann sich zusätzlich mit einem Moskitonetz schützen.
0: Ja, das macht dann auf jeden Fall Sinn. Und worauf muss man denn gerade beim Auftragen von so Insektenschutz auch achten?
1: Wichtig ist, Mückenschutz nicht zu früh auftragen. Die Sonnencreme sollte vorher mindestens 15 bis 20 Minuten einziehen. Denn typische Inhaltsstoffe der Insektenabwehrmittel können sonst die Schutzwirkung der Sonnencreme beeinträchtigen. Also am besten sich schon zu Hause eincremen und dann direkt am See Mückenspray aufsprühen.
0: Okay, und wenn ich ins Wasser gehen will, wie lange muss das Mittel sozusagen, ich sag mal, einwirken?
1: Alle Mittel gegen Stechmücken, die auf die Haut aufgetragen werden, sind wasserlöslich. Das heißt, nach dem Baden oder Sport müssen sie deshalb erneut aufgetragen werden. Denn auch Schwitzen kann die Wirkung des Mittels beeinträchtigen.
0: Okay, da gibt's noch eine Marktlücke. Dankeschön, Dominik, für die Infos, für den Moment. Wir sprechen gleich noch weiter und zwar darüber, wie wir denn die Mücken auch gut aus der Wohnung raushalten und warum auch andere mehr und öfter gestochen werden als ja, manch anderer. Da habe ich auch ein paar bei mir im Freundeskreis, die man da immer gerne ein bisschen vorschickt. Dazu gleich mehr hier jetzt für Sie, Eros Ramazzotti, Più Bella Cosa.

Catcher Boys mit Rant. Auf Wir machen uns nicht zwei, Radio Paradiso und eine dauerhafte Miete, die habe ich gefühlt auch immer für Mückenstiche. Da bin ich anfällig für. Irgendwie haben sie es auf mich abgesehen, aber warum ist das denn eigentlich so? Wie wir uns gut schützen können, theoretisch.

0: Da haben wir gerade schon drüber gesprochen. Es geht ums Auftragen auch des richtigen Schutzes. Aber wie schaffe ich es denn, dass die Insekten auch überhaupt gar nicht hier bei mir in die Wohnung reinkommen? Dominik Kotzur aus der Paradiso-Redaktion. Was kann ich denn da auch machen?
1: Insektengitter zum Beispiel an Fenstern helfen, damit Mücken gar nicht erst ins Schlafzimmer gelangen. Wer vor dem Schlafengehen duscht, entfernt außerdem Schweißgeruch, der Stechmücken anzieht. Und selbst ein Ventilator kann helfen. Er verwirbelt den Körpergeruch und erschwert es den Mücken, den Menschen aufzuspüren.
0: Okay, ein kleiner Verwirrungstrick für die Mücken. Aber warum werden denn eigentlich manche Menschen häufiger gestochen und andere eher so gar nicht?
1: Mücken werden vor allem durch die Bakterienflora auf unserer Haut angezogen. Diese ist bei jedem Menschen unterschiedlich und kann dazu führen, dass manche attraktiver für Mücken sind als andere. Teilweise wird vermutet, dass bestimmte Blutgruppen, etwa Blutgruppe 0, für Mücken attraktiver sein könnten. Da ist die Studienlage aber noch nicht eindeutig. Und wer jetzt denkt, dass man durch das Essen von Knoblauch den Körpergeruch beeinflussen und so unattraktiver für diese Insekten werden kann, den muss ich leider enttäuschen. Das funktioniert leider so nicht.
0: Okay, funktioniert dann wohl nur bei Vampiren. Dankeschön, Dominik, für die Infos und Sie kommen hoffentlich ungestochen, ungescholten durch den Freitag Richtung Wochenende jetzt mit Coldplay und Higher Power.

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1: Achte auf deine Gedanken, denn deine Gedanken werden Wörter. Achte auf deine Wörter, denn deine Wörter werden Handlungen. Achte auf deine Handlungen, denn deine Handlungen werden Gewohnheiten. Achte auf deine Gewohnheiten, denn sie werden dein Charakter. Achte auf deinen Charakter, denn dein Charakter wird dein Schicksal.
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15: Mit Jörg Trotzki, guten Tag. Die Berliner AfD will morgen ihr Wahlprogramm zur Berlin-Wahl Ende September verabschieden. Ein dazu einberufener Parteitag in Brandenburg an der Havel soll dies tun. In Berlin ist der AfD erneut das Anmieten einer passenden Halle nicht gelungen. Der RBB meldet nun, ihm liege ein Entwurf des Wahlprogramms vor. Darin steht unter anderem, dass Wohnungen bevorzugt an Einheimische vergeben werden sollen und dass es eine Behörde für Remigration, also für die Rückführung von Flüchtlingen, geben soll. Außerdem sollen 7 Gymnasien zu Eliteschulen für Hochbegabte ausgebaut werden. Die Arbeitslosigkeit hier in Berlin ist im Mai deutlich gesunken. Die Regionaldirektion teilte uns mit, dass rund 222.000 Menschen erwerbslos registriert waren. Gleichwohl liegt die Quote weiterhin bei über 10%. Und auch wenn bundesweit die Arbeitslosigkeit unter die 3-Millionen-Marke gerutscht ist, ist die übliche Frühjahrsbelebung ausgeblieben, räumte Arbeitsagenturchefin Andrea Nahles ein. Berlins Ex-Kultursenatorin Sarah Wedel-Wilson hat vor dem Fördergeld-Untersuchungsausschuss die Aussage verweigert. Sie begründete dies damit, dass gegen sie eine Strafanzeige wegen Haushaltsuntreue vorliegt. Deshalb mache sie vollumfänglich von ihrem Auskunftsverweigerungsrecht Gebrauch. Sarah Wedel-Wilson verteidigte ihr Handeln aber zugleich. Sie habe den Auftrag des Abgeordnetenhauses umsetzen wollen, Projekte zu fördern, die ihr Vorgänger bereits bewilligt hatte. Sonst wären erneut Fördergelder für den Kampf gegen Antisemitismus verfallen. Zur langen Nacht der Stadtnatur lädt morgen und am Sonntag erneut die Stiftung Naturschutz hier in Berlin ein. Die Veranstaltungen des Naturfestivals finden an rund 150 Orten statt, sagte man uns. Interessierte können dabei auch hinter Türen schauen, die sonst verschlossen sind. Angeboten werden beispielsweise Pilzanbaukurse, Vogelkonzerte, Fledermausbeobachtungen und Honigschleudern. Ha, was es nicht alles gibt.
16: Dankeschön, Jörg. 26 Grad, die aktuelle Sommertemperatur, die Frühsommertemperatur. Richtig schönes Wetter für uns zum Start ins Wochenende. Langsam kommen ein paar mehr Wölkchen auf. Die werden heute Abend, heute Nacht vor allem noch ziemlich dicht. Immer mal wieder Schauer und Gewitter möglich heute Nacht. Und dann am Wochenende ein Mix aus Sonne und Wolken. Das Ganze bei Topwerten von um die 25 Grad.
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16: Wir haben einen Unfall auf der A10 Richtung Dreieck Spreeau. Die Autobahn ist zwischen Rangsdorf und Schönefelder Kreuz komplett gesperrt. 20 Minuten Geduld auf der Avus Dreieck Notetal Richtung Dreieck Funkturm zwischen Rastplatz Parforsheide und Spanische Allee. Ebenso auf dem Stadtring Richtung Treptow zwischen Jakob-Kaiser-Platz und dem Dreieck Funkturm. Auf dem Stadtring Richtung Wedding Stau zwischen Wechsstraße und Schmargendorf und zwischen Schmargendorf und Dreieck Funkturm jeweils 10 Minuten mehr. In Charlottenburg Geduld auf dem Teglerweg Richtung Jungfernheide, im Wedding auf der Seestraße Richtung Siemensstadt und in Friedrichshain Petersburger Straße Stau Richtung Prenzlauer Berg, Stralauer Platz bis Mühlenstraße Stau Richtung Stralau und auf der Frankfurter Allee Geduld Richtung Biesdorf. Auf der Hauptstraße staut sich's Richtung Rummelsburg und auf der Künersstraße haben wir Stau 20 Minuten Richtung Lichtenberg. Dann Friedrichshain-Kreuzberg, Warschauer Straße bis Oberbaumstraße, Stau Richtung Cottbusser Tor und Friedrichshain und Treptow, Stralauer Allee bis Elsenstraße. Hier brauchen Sie Geduld Richtung Neukölln. Ihnen unterwegs eine gute, vor allem auch sichere Fahrt. Kommen Sie gut an.
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16: Der geradeste und unkomplizierteste Weg, den wünschen wir uns für unsere Kinder, aber warum es auch für die wichtig ist, eigene und einige Umwege zu gehen. Darum geht es gleich hier bei Hergen von Huchting in der Coaching-Etage. Unter anderem nach Christopher, den habe ich jetzt mit Missing You.

0: zum Mitflown Moby. Schönen Freitagnachmittag. Und wir gehen gleich in die aktuelleren Gefilde, und zwar an die kalifornische Westküste. One Republic gleich hier mit West Coast.
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2: Umwege. Natürlich wünschen wir uns den geradesten und unkompliziertesten Weg für unsere Kinder. Dabei wissen wir doch aus eigener Erfahrung, dass Umwege oft notwendige und wertvolle Aspekte unseres Lebens sind. Meist führen sie sogar zu mehr Wachstum und tiefen Erkenntnissen. Können Umwege unseren Kindern also eventuell auch nützen? Na klar, sie lernen dadurch, wie man mit Herausforderungen und Rückschlägen umgeht. Ihre Fähigkeit, Schwierigkeiten zu bewältigen und sich anzupassen, wird dadurch gestärkt. Ermutigen Sie Ihre Kinder, eigene Wege zu gehen und aus Fehlern zu lernen. Sie entwickeln so bessere Problemlösungsfähigkeiten und werden unabhängiger. Wenn Sie auch mal auf sich gestellt sind, müssen Sie kreativer denken und bleiben so flexibler für die alltäglichen Herausforderungen. Ich habe dann noch einen Aspekt, der für Umwege spricht und sowohl uns als Eltern als auch den Kindern nützt. Sie lehren uns Geduld und Durchhaltevermögen. Ihr Kind ist einzigartig. Umwege können helfen, seine individuellen Talente und Interessen zu entdecken und zu fördern. Wer weiß, vielleicht bleiben diese sonst für immer unentdeckt. Wenn wir gemeinsam mit unseren Kindern Umwege machen müssen, zusammen Herausforderungen meistern, führt das zur Stärkung der Eltern-Kind-Beziehung. Das Vertrauen wird vertieft und unsere Bindung gestärkt. Nicht umsonst lieben Kinder Abenteuer, Geisterbahn und Dschungelpfade. Natürlich nur, wenn der gruselige Umweg auch einen Ausweg hat. Aber diese Zuversicht können und sollten wir den Kleinen eh vermitteln. Ihre Kinder werden mit dem Zen-Buddhismus wahrscheinlich noch wenig am Hut haben. Aber ich bin sicher, sie finden die passenden Worte, um den Kleinen eine japanische Weisheit nahezubringen. Wenn du in Eile bist, mache einen Umweg.
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2: Und wenn Sie eine persönliche Beratung wünschen, schreiben Sie mich gerne an unter www.beziehungscoach-berlin.de.

Mit ganz viel Herz ins Wochenende. Roxette auf dem 98.2 Radio Paradiso und Wetter zum Genießen gibt's auch für uns. Die Temperaturen super angenehm. Morgen am Samstag und auch am Sonntag. Topwerte von um die 25 Grad. Dazu gibt's einen Mix aus Sonne und Wolken. Morgen am Samstag ein bisschen windig zwischendurch. Am Samstag generell auch mal ein paar kleine dichte Wolkenfelder unterwegs. Regen gibt es aber meist nicht.

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14: Ich bin David Riemer. Entlastung für Deutschlands Verbraucher. Die Inflation hat an Tempo verloren. Sie lag im Mai um 2,6% nach 2,9% im April. Das hat das Statistische Bundesamt auf Basis vorläufiger Zahlen mitgeteilt. Grund für die abgebremste Inflation könnte der Tankrabatt sein.
15: Der Iran-Krieg hat vor allem die Energiepreise in die Höhe getrieben und damit auch die Inflation im April. Nun ist die Teuerungsrate im Mai aber offenbar gedrosselt worden, ein gutes Stück, obwohl der Iran-Krieg und die Sperrung der Straße von Hormuz insbesondere weiter die Preise treiben. Es liegt nahe, dass der von der Regierung gewährte Tankrabatt von rund 17 Cent pro Liter Sprit dabei eine Rolle spielt. Allerdings läuft der Tankrabatt, wenn er nicht verlängert wird, Ende Juni aus. Und Volkswirte fürchten, dass die höheren Energiepreise erst noch nach und nach auf Lebensmittel und Dienstleistungen durchschlagen. Aus Berlin, Ronny Tochau.
14: Nach dem Einschlag einer russischen Drohne in ein Wohnhaus in Rumänien nahe der Grenze zur Ukraine will das EU- und NATO-Land seine Verteidigung in dem Gebiet verstärken. Rumänien bat die NATO um einen beschleunigten Transfer bereits zugesagter Drohnenabwehrtechnik. Staatspräsident Dahn machte Russland für den Vorfall verantwortlich. Die mit Sprengstoff beladene Drohne schlug in der Stadt Galati ein. Zwei Bewohner wurden leicht verletzt. NATO und EU sicherten Rumänien ihre Unterstützung zu. Der Frühling dieses Jahr war deutlich wärmer und sonniger als im Schnitt. Vor allem die vielen Sonnenstunden in den Frühjahrsmonaten erinnern eher an südliche Breiten. Das teilte der Deutsche Wetterdienst in seiner vorläufigen Frühlingsbilanz mit.
16: Gut 2 Grad wärmer als üblich war es bei uns und damit gehört dieses Frühjahr zu den 10 mildesten überhaupt, also seit Beginn der Wetteraufzeichnungen. Geregnet hat's dagegen wenig, der April war definitiv zu trocken. Im Mai kam dann wie auf Knopfdruck der Sommer-Freibad-Wetter. Vor allem im Norden und Nordosten gab's Sonne satt und das war, sagen die Experten, ein Rekordlichtangebot. Fast wie in Spanien. Claudia Wächter, Nachrichtenredaktion.
14: Ex-Bundesverkehrsminister Scheuer soll sich wegen des Vorwurfs einer Falschaussage im Zusammenhang mit der gescheiterten Pkw-Maut vor Gericht verantworten. Das Landgericht Berlin hat eine entsprechende Anklage zugelassen, teilt eine Gerichtssprecherin mit. Die Berliner Staatsanwaltschaft wirft dem 51-Jährigen vor, vor dem Mautuntersuchungsausschuss des Bundestags gelogen zu haben. Der ehemalige CSU-Minister weist den Vorwurf zurück.
17: Sommerliche 27 Grad haben wir im Moment. Langsam kommen aber ein paar mehr Wölkchen mit dazu. Der Himmel nicht mehr ganz blau. Heute Nacht vor allem dichte Wolken unterwegs. Immer mal wieder Regen, einzelne Gewitter sind mit dabei. Morgen am Samstag dann aber wieder ruhiges Frühsommerwetter. Gibt einen Mix aus einigen Wolken, zwischendurch ein bisschen Sonne. Bei Topwerten von um die 24 Grad.
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17: Es gab einen Unfall auf der A10 Richtung Dreieck Spreeau. Die Autobahn ist weiter zwischen Rangsdorf und Schönefelder Kreuz gesperrt. 30 Minuten Stau auf der A-Bus, Dreieck-Knotetal Richtung Dreieck Funkturm zwischen Rastplatz Parforsheide und Spanischer Allee. 20 Minuten auf dem Stadtring Richtung Treptow zwischen Jakob-Kaiser-Platz und dem Dreieck Funkturm und auch Stau auf dem Stadtring Richtung Wedding zwischen Wechsstraße und Schmargendorf und zwischen Schmargendorf und Dreieck Funkturm. In Charlottenburg-Nord Geduld auf dem Tegler Weg Richtung Jungfernheide staut sich's, ebenso im Wedding auf der Seestraße Richtung Siemensstadt. Und dann brauchen Sie Geduld im Osten in Friedrichshain. Einmal Stau auf der Petersburger Straße Richtung Prenzlauer Berg. Vom Stralauer Platz bis Mühlenstraße Stau Richtung Stralau. In Friedrichshain und Rummelsburg Geduld auf der Frankfurter Allee Richtung Biesdorf. Auf der Hauptstraße Richtung Rummelsburg und auf der Künersstraße Stau Richtung Lichtenberg. 20 Minuten in Friedrichshain und Kreuzberg. Warschauer Straße bis Oberbaumstraße Richtung Cottbusser Tor. Und Friedrichshain und Treptow, Stralauer Allee bis Elsenstraße. Hier Geduld Richtung Neukölln. Ihnen unterwegs eine gute, vor allem auch sichere Fahrt. Kommen Sie gut an.
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17: Augen auf beim Trikotkauf. Das gilt jetzt kurz vor der WM gleich mal doppelt. Gerade online sind einige Fake-Anbieter unterwegs, die Originalware versprechen, aber keine Originalware liefern. Worauf da also jetzt zu achten ist, darüber sprechen wir gleich. Und dann nach Carly Rae Jepsen. Call Me Maybe und das hier Mr. Mister sind die 80er mit Kyrie.

13 Tage noch, dann geht's los. Seit Mittwoch ist unsere Nationalmannschaft in der Vorbereitung in Herzogenaurach, um dann hoffentlich ein gutes und erfolgreiches

0: für uns. Ronny, was sind denn so die möglichen Probleme beim WM-Trikotkauf im Internet?
1: Ja, besonders übel als Extremfall ist natürlich, wenn ich ein Trikot bestelle, bezahle und dann aber gar nichts geliefert bekomme. Manchmal kriege ich aber auch zwar etwas geliefert, aber es ist von schlechter Qualität oder vielleicht stark mit Schadstoffen belastet. Das merkt man dann manchmal erst später beim Tragen. Außerdem kann ich bei manchen Anbietern, vor allem aus dem Nicht-EU-Ausland, Probleme mit dem Zoll bekommen. Und hinterher kann es auch noch Probleme geben, wenn ich plötzlich auf eine Garantie poche oder Ware zurückgeben und erstattet bekommen möchte. Das ist bei unseriösen Anbietern dann kaum oder gar nicht durchzusetzen.
0: Das ist dann eigentlich Worst Case. Also wie verhindere ich denn das alles?
1: Ja, am besten nur auf bekannt seriösen Shop-Seiten einkaufen oder mir nicht bekannte Shops einmal beim KI-unterstützten Fake-Shop-Finder der Verbraucherzentralen eingeben. Da bekommt man zum Beispiel ein rotes Licht, wenn eine Webseite ziemlich sicher ein Fake-Shop ist, wo ich dann vielleicht gar nichts geliefert bekomme. Selber checken kann man zum Beispiel auch das Impressum, ob da etwa ein Ansprechpartner in der EU angegeben ist. Aber oft sind Fake-Shops heutzutage auch sehr professionell aufgemacht. Ansonsten kann man seine leuchtenden Augen bei sehr günstigen Preisen noch als Alarmzeichen nehmen, denn super günstige WM-Trikots sind meist auch einfach zu schön, um seriös zu sein.
0: Das ist leider wahr. Danke, Ronny, für die Tipps. Also Augen auf beim Trikotkauf jetzt zur WM. Einige Fake-Anbieter sind unterwegs. Wenn Sie auf Nummer sicher gehen wollen, die Homepage vom Anbieter einfach mal kopieren und bei dem Fake-Shop-Finder auf der Verbraucherzentrale eingeben. Finden Sie online unter verbraucherzentrale.de.

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0: Bewegung in die Sache, und zwar in eine mögliche Expo-Bewerbung hier bei uns in Berlin. In welche Richtung sich da bewegt wird, das hören Sie gleich bei Jörg Trotzki in Hauptstadt kompakt.
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2: Die Begeisterungsfähigkeit trägt deine Hoffnungen empor zu den Sternen. Sie ist das Funkeln in deinen Augen, die Beschwingtheit deines Ganges, der Druck deiner Hand und der Wille und die Entschlossenheit, deine Wünsche in die Tat umzusetzen.
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17: Mit Jörg Trotzki, guten Tag. In eine mögliche Expo-Bewerbung Berlins kommt Bewegung. Die SPD wolle das Thema in einem außerplanmäßigen Koalitionsausschuss besprechen, meldet der RBB. Zuvor hatte sich die SPD für eine Bewerbung um die Weltausstellung 2035 ausgesprochen. Der Senat und vor allem der regierende Bürgermeister Kai Wegner wollen derzeit aber bevorzugt den Schwerpunkt auf die Bewerbung um Olympische Spiele legen und diese nicht durch die Bewerbung auf ein weiteres Großereignis gefährden. Wegner hatte zuletzt Schönefeld als Standort für eine Expo ins Spiel gebracht. Damit stieß er auf Ablehnung bei Brandenburgs Ministerpräsidenten Dietmar Woidke. Dieser fordert ein gemeinsames Konzept beider Länder. Die Staatsanwaltschaft Berlin hat Anklage gegen den als Drag Queen Jurassica Parker bekannten Unterhaltungskünstler erhoben. Es bestehe der Verdacht des Besitzes von Kinderpornografie, heißt es. Danach seinem Sommer letzten Jahres bei dem 46-jährigen Mario Olczynski über 130 Dateien auf seinen Geräten gefunden worden. Mario Olczynski schweigt bisher zu den Vorwürfen. Das Amtsgericht Berlin soll nun entscheiden, ob es Anklage erhebt. Die Medizinische Uni Lausitz will eine Studie zur Herzgesundheit von Fußballfans fortsetzen. Danach sind für die sogenannte Laola-Studie bislang 200 Testpersonen, in diesem Fall sind es Fans von Energie Cottbus, mit Messgeräten ausgestattet worden. Die Studie soll unter anderem Erkenntnisse für mögliche Herz-Kreislauf-Erkrankungen liefern, indem Herzfrequenz und Bluthochdruck unter emotionalen Belastungen gemessen werden, beispielsweise durch einen Stadionbesuch. Das Pilotprojekt ist bundesweit einmalig.
0: Dankeschön, Jörg. Na, die Wolken sind jetzt recht schnell am Himmel zusammengekommen, bleiben jetzt auch da bis heute Nacht hindurch, bis morgen früh. Heute Nacht auch immer mal wieder Regenschauer mit dabei, örtlich sogar Gewitter, das Ganze bei tiefsten Werten von um die 17 Grad, 26 Grad haben wir im Moment. Am Wochenende bleibt es dann ganz okay, morgen am Samstag und am Sonntag. Zwischendurch mal etwas Sonne, ansonsten einige Wolken, bleibt trocken bei Topwerten von 25 Grad.
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0: Weiterhin ist die A10 Richtung Dreieck Spreeau nach einem Unfall zwischen Rangsdorf und Schönefelder Kreuz gesperrt. Aktuelle Stauzeit mindestens 1,5 Stunden. 30 Minuten Stau auf der Avus, Dreieck Notetal Richtung Dreieck Funkturm zwischen Rastplatz Parforsheide und Spanischer Allee. 10 Minuten auf dem Stadtring Richtung Triebdom zwischen Jakob-Kaiser-Platz und dem Dreieck Funkturm und auch auf dem Stadtring Richtung Wedding zwischen Wechsstraße und Schmargendorf 10 Minuten Stau. Im Wedding Geduld auf der Seestraße, Stau Richtung Siemensstadt und in Friedrichshain und Rummelsburg auf der Frankfurter Allee Richtung Biesdorf und auf der Künersstraße 20 Minuten Richtung Lichtenberg. Friedrichshain und Kreuzberg, Warschauer Straße bis Oberbaumstraße, hier sind es 20 Minuten Richtung Cottbusser Tor. Und in Neukölln haben wir Stau auf der Hermannstraße Richtung Hermannplatz und Karl-Marx-Straße bis Buschkrug-Allee, hier sind es 10 Minuten Richtung Britz. Ihnen unterwegs eine gute, vor allem auch sichere Fahrt. Kommen Sie gut an.
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0: Ja, und jetzt am Wochenende geht's ab nach draußen. Der lange Tag der Stadtnatur steht morgen an. Und was es damit denn eigentlich so auf sich hat, dazu gleich mehr hier. Unter anderem nach R.E.M. Man on the Moon. Lola Young habe ich mit Messi. Und das sind die 80er Donna Summer. She works hard for the money. Die Zeit 6 Minuten nach 5:30.

0: Schöne ist, Berlin ist so riesig. Hier wohnen fast 4 Millionen Menschen, aber Berlin kann nicht nur Großstadt, sondern auch ziemlich viel Natur. Und das zeigt Berlin jetzt auch wieder am Wochenende beim langen Tag der Stadtnatur.
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0: Bei dem Festival, da öffnen mehr als 150 Orte in der ganzen Stadt ihre Türen für spannende Entdeckungstouren ins Grüne. Ob Fledermausbeobachtungen, Vogelkonzerte am frühen Morgen in Friedrichshain, Pilzanbau-Workshops oder auch Natur-Yoga mitten in der Stadt. Das Programm, das hat wirklich einiges zu bieten. Besonders spannend, einige Orte, die sind normalerweise gar nicht öffentlich zugänglich und können nur an diesem Wochenende besucht werden. Seit 2007 macht der lange Tag der Stadt Natur auf die überraschende Artenvielfalt hier bei uns in der Hauptstadt aufmerksam. Rund 20.000 Menschen werden auch diesmal wieder erwartet. Und alle Infos, das ganze Programm, finden Sie online unter www.langertagderstadtnatur.de.
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12: Ich bin David Riemer. Nach dem Regierungswechsel in Ungarn will die Europäische Kommission festgesetzte EU-Mittel in Höhe von fast 16,5 Milliarden Euro für das Land freigeben. EU-Kommissionspräsidentin von der Leyen knüpfte die Freigabe des Geldes aber auch an Bedingungen.
13: Die EU-Kommission hatte das Geld auf Eis gelegt, weil Ungarn nicht genug gegen Korruption und andere Interessenkonflikte tat und auch Grundprinzipien der Rechtsstaatlichkeit missachte. Nun soll das Geld wieder fließen, wenn der neue Regierungschef Moja seine Reformen umsetzt. Alleine 10 Milliarden Euro sollen aus dem Corona-Aufbaufonds kommen. Eile ist geboten, Investitionen müssen bis Ende August umgesetzt werden. Gut 6 Milliarden Euro für Strukturförderung kommen noch hinzu. Der Regierungschef sprach von einem historischen Durchbruch. Aus Brüssel, Dieter Ebeling.
12: Die Regierung will möglicherweise den 8-Stunden-Tag kippen. Mehr Flexibilität statt feste Arbeitszeiten, das ist die erklärte Marschroute. Der Deutsche Gewerkschaftsbund wehrt sich dagegen und sieht die Mehrheit der Beschäftigten hinter sich.
14: Wir wollen kürzere Arbeitszeiten, sagen die meisten Befragten, vor allem Männer mit Kind. Und der DGB schlägt in dieselbe Kerbe. Die Pläne der Regierung gingen komplett an der Lebenswirklichkeit von Familien vorbei. Am Ende sorgten flexible Arbeitszeiten pro Woche nur für mehr Krankmeldungen, nicht für mehr Wachstum. Aber genau das, also die Wirtschaft ankurbeln, das will die Regierung und bekommt Rückendeckung von den Unternehmern. Claudia Wächter, Nachrichtenredaktion.
12: Der ukrainische Präsident Zelensky hat vor einem neuen schweren russischen Angriff gewarnt. Es gebe Informationen über eine bevorstehende massive Attacke, schrieb er in sozialen Netzwerken. Erst am Wochenende hatte Russland die Ukraine und besonders die Hauptstadt Kiew mit einem Großangriff überzogen. Laut Zelensky zeigt die Zerstörungstaktik Russlands, dass Moskau weiter auf eine militärische Lösung des Konflikts setzt. Er rief die westlichen Partner erneut zur Lieferung von Flugabwehrwaffen auf. Der Frühling in Deutschland ist deutlich wärmer und sonniger gewesen als im Schnitt. Nach einer vorläufigen Auswertung des Deutschen Wetterdienstes lag die Durchschnittstemperatur bei 9,9 Grad. Damit dürfte das Frühjahr 2026 zu den 10 mildesten seit Beginn der Wetteraufzeichnungen 1881 zählen. Gleichzeitig war es sehr trocken, es fiel nur rund 68% des langjährigen Niederschlags.
15: Ja, heute im Verlauf des Abends, vor allem auch heute Nacht. Dichte Wolken am Himmel und die bringen uns immer mal wieder Regen mit. Heute Nacht bleibt es durchwachsen, örtlich sogar ein paar Gewitter mit dabei. Das Ganze bei tiefsten Werten im ziemlich milden Bereich, 17 bis 21 Grad. Morgen am Samstag dann ein Glück, kein Regen, kein großer Regen. Es gibt einen Mix aus Sonne und Wolken. Ein bisschen durchfrischen Wind haben wir aus nordwestlicher Richtung. Das Ganze bei Topwerten von um die 24 Grad.
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15: Das sind keine guten Zahlen. Die Hautkrebsfälle hier bei uns in Deutschland, die haben sich in den letzten 20 Jahren verdoppelt. Was wir denn falsch machen mit der Sonne oder besser gesagt mit dem Sonnenschutz, darüber sprechen wir gleich hier.

Elton John, Can You Feel the Love Tonight? Auf dem 98.2 Radio Paradiso. Und so schön die Sonne auch ist, Vorsicht ist geboten in deutschen Krankenhäusern. Da sind zuletzt nämlich fast doppelt so viele Menschen mit Hautkrebs behandelt worden wie noch vor 20 Jahren. Das geht aus aktuellen Zahlen des Statistischen Bundesamtes hervor. Also ein guter Grund, sich nochmal mit dem Thema Sonnenschutz zu beschäftigen. Und das machen wir jetzt hier mit meinem lieben Kollegen Tim aus der Paradiso-Redaktion. Tim.

0: nur auf die Sonnencreme allein als Sonnenschutz verlassen.
1: Okay, sondern, also was kann man noch machen, um sich draußen vor der Sonne zu schützen?
0: Luftige Kleidung hilft zum Beispiel, weil sie einen Teil der UV-Strahlung von der Haut fernhält und die Haut nicht so stark aufheizt. Dazu natürlich eine Kopfbedeckung, Käppi oder Hut zum Beispiel und eine Sonnenbrille, um die Augen zu schützen. Und vor allem ist wichtig, generell nicht so lange in der Sonne zu bleiben. Dieses klassische Sonnenbaden, also lange in der Sonne liegen, um braun zu werden, kann die Haut stark belasten. Auch im Schatten wird man braun, denn die UV-Strahlung kommt auch dahin. Deshalb sollte man sich auch eincremen, wenn man unter Bäumen oder dem Sonnenschirm liegt.
1: Ganz lieben Dank, Tim. Also Sonne genießen mit Augenmaß und ein bisschen Vorsicht. In den letzten 20 Jahren haben sich die Hautkrebszahlen hier bei uns in Deutschland fast verdoppelt. Also da ist wirklich ein bisschen mehr Vorsicht von uns geboten.

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1: Malala Yousafzai aus Pakistan setzt sich für die Rechte von Kindern und Frauen ein. Mit nur 17 Jahren wird ihr dafür 2014 der Friedensnobelpreis verliehen. Vor den Vereinten Nationen hielt sie bereits im Juli 2013 eine bewegende Rede.
2: Tausende Menschen wurden von den Terroristen getötet und Millionen wurden verwundet. Ich bin nur eine unter ihnen. Und so stehe ich hier, ein Mädchen unter vielen. Ich spreche nicht nur für mich selbst, sondern ich spreche damit die, die keine Stimme haben und auch gehört werden wollen. Die, die für ihre Rechte gekämpft haben. Ihr Recht, in Frieden zu leben. Ihr Recht, in Würde behandelt zu werden. Ihr Recht auf Chancengleichheit. Ihr Recht auf Bildung.
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16: Mit Jörg Trotzki, guten Abend. Heute gibt es den Deutschen Filmpreis hier in Berlin. Er ist die renommierteste und wichtigste Auszeichnung für den deutschen Film. Als Favorit geht das Drama In die Sonne schauen mit 11 Nominierungen ins Rennen. Gefolgt vom Berlinale-Gewinner Gelbe Briefe. Der Regisseur Wim Wenders soll heute Abend einen Ehrenpreis bekommen. Mit Spannung wird der Auftritt von Kulturstaatsminister Wolfram Weimer erwartet. Der Ausschluss mehrerer Buchläden vom Buchhandlungspreis ist auch in der Filmbranche auf erhebliche Kritik gestoßen. Die Gala ist in der Berliner Messe und wird zeitversetzt im Ersten gezeigt. Ausgerechnet an dem Wochenende, wo nun die internationale Luft- und Raumfahrtausstellung, die ILA, stattfindet, fahren keine S-Bahnen zum BER. S85 und S9 enden am Wochenende 12. bis 14. Juni bereits in Berlin-Baumschulenweg. Von der Messe Berlin heißt es, es sei ein eigener Shuttle eingerichtet worden. Der ILA Express werde an beiden Besuchertagen zur Messe im 20-Minuten-Takt nach Schönefeld unterwegs sein. Außerdem fahren FEX und RB24, das ist dann allerdings mit Umsteigen verbunden. Unser Fußball-Zweitligist, die Hertha, hat mit dem Berliner Lukas Michelbrink verlängert. Der neue Vertrag mit dem 21-Jährigen laufe nun bis 2029, heißt es. Das Hertha-Talent wird allerdings vorerst nicht im blau-weißen Trikot auflaufen, sondern ein weiteres Jahr an Zweitliga-Aufsteiger Energie Cottbus ausgeliehen. Die neue Saison beginnt für die zweite Liga am 7. August, für die erste Liga dann am 28. August.
17: Vor allem heute Nacht sind noch einige Regenwolken mit dabei, örtlich sogar Gewitter möglich für uns, das Ganze bei tiefsten Werten von um die 17 Grad. Morgen am Samstag bleibt es dann trocken, Sonne und Wolken wechseln sich munter ab, ein bisschen Wind zwischendurch bei Topwerten von 24 Grad und auch am Sonntag Sonne und Wolken im Mix, die erste Tageshälfte vor allem noch ziemlich freundlich bei den Topwerten von 25 Grad.
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17: Einen wundervollen Freitagabend. Schön, dass Sie bei uns sind. Die Hebefigur für die Ohren, die gibt's jetzt. Hier ist Patrick Swayze und She's Like the Wind.

Meet Love. I would do anything for love. Auf wie macht man sich zu Radio Paradiso? Schönen Freitagabend, jetzt ab in die Cowboy-Stiefel geschlüpft und den Revolver ins Revier. Hier ist Beyoncé, Texas Hold'em.

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1: Mit Julia Nogli. Es wird heiß diskutiert und die Diskussion um das Smartphone-Verbot für Kinder und Jugendliche wird jetzt mit guten Argumenten unterfüttert. 3 Wochen lang haben Schüler auch hier aus Köpenick auf ihr Handy verzichtet. Die Jugendlichen der evangelischen Schule Köpenick waren Teil eines Experiments mit europaweit 72.000 Mädchen und Jungen in mehreren europäischen Ländern. Das Ganze wurde wissenschaftlich begleitet und die Ergebnisse sind eindeutig. Besserer Schlaf, gesteigertes Wohlbefinden und weniger depressive Symptome. Das erlebten die Schüler und waren zum großen Teil selbst überrascht von den guten Wirkungen des freiwilligen Handyverzichts. Viele von ihnen wollen auch in Zukunft kontrollierter mit dem Smartphone umgehen und sich nicht in eine immer stärkere Abhängigkeit ziehen lassen. Mehr als 60 Schülerinnen und Schüler der evangelischen Schule Köpenick hatten für 3 Wochen ihre Smartphones ausgeschaltet. Und 100 Menschen kommen täglich vorbei, um zu duschen. 300 Toilettengänge gibt's pro Tag und das an 365 Tagen im Jahr. Das Hygienecenter der Berliner Stadtmission wird von obdachlosen Menschen, die rund um den Bahnhof Zoo ihren Lebensmittelpunkt haben, sehr gut genutzt. Und feiert nun gemeinsam mit dem Zentrum am Zoo Jubiläum. 2016 wurde das vom Senat und der Deutschen Bahn finanzierte Hygienecenter eröffnet. Am Montag, dem 1. Juni, wird also das 10-jährige Jubiläum gefeiert. Außerdem auch das 5-jährige Jubiläum des Zentrums am Zoo. Dort lassen sich Menschen beraten und bilden. Außerdem haben sich die Räume als beliebter Begegnungsort etabliert. So findet auch am 1. Juni, wie immer montags ab 14 Uhr, der gut besuchte Spielenachmittag im Zentrum am Zoo statt. Elke Büdenbender, Schirmherrin des Bildungsbereichs der Stadtmission, wird ab 14 Uhr das Zentrum besuchen und mit den Gästen spielen. Und es wird die Ausstellung Die Menschen vom Bahnhof Zoo eröffnet. Ab 11 Uhr wird gefeiert, am Montag zunächst mit Grußworten.

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13: Ich bin David Riemer. Die USA und der Iran nähern sich nach US-Angaben einer Einigung auf eine Verlängerung der Waffenruhe und weitere Verhandlungen. US-Vizepräsident J.D. Vance sagte, bei einer Absichtserklärung seien viele Fortschritte gemacht worden, an einigen Punkten werde aber noch gearbeitet. Ob Präsident Trump zustimmt, sei offen, eine Bestätigung aus Teheran gibt es bisher nicht. Entlastung für Deutschlands Verbraucher. Die Inflation hat an Tempo verloren. Sie lag im Mai bei 2,6% nach 2,9% im April. Das hat das Statistische Bundesamt auf Basis vorläufiger Zahlen mitgeteilt.
14: Der Iran-Krieg hat vor allem die Energiepreise in die Höhe getrieben und damit auch die Inflation im April. Nun ist die Teuerungsrate im Mai aber offenbar gedrosselt worden, ein gutes Stück, obwohl der Iran-Krieg und die Sperrung der Straße von Hormuz insbesondere weiter die Preise treiben. Es liegt nahe, dass der von der Regierung gewährte Tankrabatt von rund 17 Cent pro Liter Sprit dabei eine Rolle spielt. Allerdings läuft der Tankrabatt, wenn er nicht verlängert wird, Ende Juni aus. Und Volkswirte fürchten, dass die höheren Energiepreise erst noch nach und nach auf Lebensmittel und Dienstleistungen durchschlagen. Aus Berlin, Ronny Tochau.
13: Nach dem Vorbild von Australien haben mehrere Länder eine Altersbeschränkung für die Nutzung sozialer Medien eingeführt oder arbeiten daran. Aber Menschenrechtler sagen, Verbote oder Altersbeschränkungen allein greifen zu kurz, um Minderjährige vor schädlichen Folgen zu schützen. Das UN-Menschenrechtsbüro hat jetzt Richtlinien für Regierungen und Unternehmen veröffentlicht.
10: Die Firmen müssten direkt zur Verantwortung gezogen werden können, verlangen die Menschenrechtler. So dürften soziale Medien keine suchterzeugenden Designelemente enthalten. Gemeint ist damit zum Beispiel das endlose Scrollen, von dem sich viele Menschen schwer lösen können, oder die ständigen Benachrichtigungen, die die Neugier auf weitere Inhalte wecken. Bei Altersbegrenzungen müsse sichergestellt werden, dass sie nicht einfach umgangen werden können. Und, ganz wichtig, Firmen müssten für Schäden zur Verantwortung gezogen werden können. Aus Genf, Christiane Ulrich.
13: Nach dem Regierungswechsel in Ungarn will die EU-Kommission fast 16,5 Milliarden Euro an festgesetzten EU-Mitteln freigeben. Der Großteil des Geldes solle fließen, wenn beschlossene Reformen und Investitionen umgesetzt sind. Das sagte EU-Kommissionspräsidentin von der Leyen. Sie lobte die neue Regierung von Ministerpräsident Magyar für ihr schnelles und entschlossenes Vorgehen, etwa gegen Korruption.
15: Ja, heute im Verlauf des Abends, vor allem auch heute Nacht. Dichte Wolken am Himmel und die bringen uns immer mal wieder Regen mit. Heute Nacht bleibt es durchwachsen, örtlich sogar ein paar Gewitter mit dabei. Das Ganze bei tiefsten Werten im ziemlich milden Bereich, 17 bis 21 Grad. Morgen am Samstag dann ein Glück, kein Regen, kein großer Regen. Es gibt einen Mix aus Sonne und Wolken. Ein bisschen durchfrischen Wind haben wir aus nordwestlicher Richtung. Das Ganze bei Topwerten von um die 24 Grad.
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15: Jetzt in diesen Minuten geht die Show los. Der Deutsche Filmpreis wird heute Abend verliehen. Und welcher Film sich da zum Beispiel auch mit Chancen ausrechnen kann auf den Hauptpreis? Aber gleich mehr hier. Und dann nach Chris Rea gibt's jetzt mit Josephine.

0: Die 76. Ausgabe, die läuft aktuell, die gibt's heute Abend. Der Deutsche Filmpreis, der wird im Moment verliehen im Palais am Funkturm. Da findet jetzt die Verleihung statt und wer da die Goldene Lola gewinnt, das ist noch gar nicht mal so eindeutig. Sehr 98.2 Radio Paradiso, das ist gerade Roxette, It Must Have Been Love. Ein Favorit ist aber der Film Gelbe Briefe, der auch letztens im Februar bei der Berlinale für richtig Aufsehen gesorgt. Das Politdrama des Berliner Regisseurs Ilkay Çatak. Das hat nämlich den Goldenen Bären gewonnen und wir konnten mit Ilkay Çatak vorab sprechen und wir haben ihn gefragt, wie er denn die diesjährigen nominierten Filme so findet, wie er die Konkurrenz so einschätzt.
1: Es ist ein besonderer Jahrgang, weil es gibt relativ wenig nominierte Filme, also die Anzahl der Filme, die nominiert sind, ist überschaubar. Aber dafür gibt es keinen so eindeutigen Favoriten, meiner Ansicht nach. Es ist ja oft mal so, dass man sagt, naja, der Film wird wahrscheinlich den einen oder anderen Preis gewinnen. Und ich glaube, dieses Jahr ist es so schwierig, weil wir Filme haben, die kommerziell erfolgreich sind, Filme haben, die künstlerisch sehr erfolgreich sind und Filme haben, die auch in beiden Sphären erfolgreich waren. Aber dieses Mal finde ich wirklich, das sind 6 extrem starke Filme, wo ich so gut wie jedem Film zutrauen würde, zu gewinnen. Und was für uns einfach toll ist, es sind eben auch viele Filme dabei, die echt ein großes Publikum gefunden haben.
0: Und die Gewinner werden heute Abend bekannt gegeben. Um 19 Uhr beginnt die Verleihung und auch Regisseur Simon Verhoeven wird dabei sein, denn auch sein Film, Ach, diese Lücke, diese entsetzliche Lücke, die ist mehrfach nominiert, unter anderem für bester Film und beste Regie. Und wir wollten von Simon wissen, welche Reaktion er denn bis jetzt zu seinem Film so bekommen hat.
2: Neulich waren wir auch in einer Filmvorführung in Augsburg und da war eine Frau, die ganz offensichtlich in einer sehr schweren Krankensituation ist momentan und die ist aus dem Krankenhaus gekommen, um diesen Film anzusehen mit ihrer Pflegerin oder Freundin, das habe ich nicht verstanden genau. Und die hat sich dann auch gemeldet und hat uns einfach gesagt, wie viel ihr der Film bedeutet hat und dass der Film ihr jetzt Kraft gibt und so. Was willst du dazu sagen? Das ist ja gar kein Film, der positiv mit einem Happy End, mit einem leichten Happy End ausgeht. Das finde ich ja das Interessante daran. Und trotzdem gibt er diese menschliche Kraft irgendwie. Und das ist natürlich wahnsinnig viel wert, wenn du merkst, du hast wirklich Menschen im Kino, denen es so nahe geht und denen es irgendwie Mut gibt.
0: Heute Abend, jetzt gerade, findet die Verleihung des Deutschen Filmpreises statt, gestartet um 19 Uhr. Zu sehen auch jetzt gerade live in der ARD Mediathek, da wird das gestreamt. Außerdem wird Regielegende Wim Wenders jetzt heute Abend noch mit einem Ehrenpreis ausgezeichnet und auch Michael Bulli-Herbig wird für den besucherstärksten Film des Jahres geehrt. Das war dieses Jahr Kanu des Manitou.

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0: Gestern war der Tag der Frauengesundheit. Ich habe mit meiner Frau, die ein Leben lang als Krankenschwester gearbeitet hat, diskutiert, wozu dieser Tag gut sein soll. Ihr fiel nichts ein. Außer, dass Frauen in ihrer Gesundheit eh benachteiligt sind durch Menstruation und Kinderkriegen und alles, was damit zusammenhängt. Dabei könnte man diesem Tag noch irgendeinen Sinn abgewinnen. Heute wird es schwieriger. Am 29. Mai ist in den USA der Lerne-Kompostieren-Tag. In UK ist heute der Kekstag. Und wieder über den Teich, dort ist heute der Büroklammertag und der Leg-ein-Kissen-auf-den-Kühlschrank-Tag. Also, ich mache heute einen Crashtest im Kompostieren, esse jede Menge Kekse, zähle meine Büroklammern und ich habe eine ganze Menge davon und lege mein Kopfkissen auf den Kühlschrank. Wer denkt sich diesen Scheiß eigentlich aus und wozu soll das gut sein? Kompostieren, eigentlich eine gute Sache und wir sollten immer wieder daran erinnert werden, Dinge, die man kompostieren kann, wieder in den natürlichen Kreislauf zurückzuführen. Aber der Rest? Einfach nur Trash? Die Antwort ist simpel. Überwiegend stecken Unternehmen und PR-Agenturen dahinter. Sehr viele Tage des, wie der Tag des Toilettenpapiers oder der Welt-Nutella-Tag, sind geschickte Marketingkampagnen, um die Verkäufe anzukurbeln oder Aufmerksamkeit in den Medien zu generieren. Da kann man nur sagen, schön blöd, wer darauf hereinfällt. Einfach gar nicht ignorieren, wie der Norddeutsche sagt. Vor allem auch Valentins, Mutter und sonstige Tage, die reine Verkaufsmaschinen sind. Created by Fleurop und der Parfüm- und Schmuckindustrie. Für mich ist heute, wie an den anderen 364 Tagen des Jahres auch, der Tag ohne kuriose Gedenktage.
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10: Mit Jörg Trotzki, guten Abend. Die Berliner AfD will morgen ihr Wahlprogramm zur Berlin-Wahl Ende September verabschieden. Ein dazu einberufener Parteitag in Brandenburg an der Havel soll dies tun. In Berlin ist der AfD erneut das Anmieten einer passenden Halle nicht gelungen. Der RBB meldet nun, ihm liege ein Entwurf des Wahlprogramms vor. Darin steht unter anderem, dass Wohnungen bevorzugt an Einheimische vergeben werden sollen und dass es eine Behörde für Remigration, also für die Rückführung von Flüchtlingen, geben soll. Außerdem sollen 7 Gymnasien zu Eliteschulen für Hochbegabte ausgebaut werden. Die Arbeitslosigkeit hier in Berlin ist im Mai deutlich.
8: 2. 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
10: Mit Jörg Trotzki, guten Abend. Die Berliner AfD will morgen ihr Wahlprogramm zur Berlin-Wahl Ende September verabschieden. Ein dazu einberufener Parteitag in Brandenburg an der Havel soll dies tun. In Berlin ist der AfD erneut das Anmieten einer passenden Halle nicht gelungen. Berlin ist im Mai deutlich. RBB meldet nun, ihm liege ein Entwurf des Wahlprogramms vor. Darin steht unter anderem, dass Wohnungen bevorzugt an Einheimische vergeben werden sollen und dass es eine Behörde für Remigration, also für die Rückführung von Flüchtlingen, geben soll. Außerdem sollen 7 Gymnasien zu Eliteschulen für Hochbegabte ausgebaut werden. Die Arbeitslosigkeit hier in Berlin ist im Mai deutlich gesunken. Die Regionaldirektion teilte uns mit, dass rund 222.000 Menschen erwerbslos registriert waren. Gleichwohl liegt die Quote weiterhin bei Überhandeln, aber zugleich. Sie habe den Auftrag des Abgeordnetenhauses umsetzen wollen, Projekte zu fördern, die ihr Vorgänger bereits bewilligt hatte. Sonst wären erneut Fördergelder für den Kampf gegen Antisemitismus verfallen. Zur langen Nacht der Stadtnatur lädt morgen und am Sonntag erneut die Stiftung Naturschutz hier in Berlin ein. Die Veranstaltungen des Naturfestivals finden an rund 150 Orten statt, sagte man uns. Interessierte können dabei auch hinter Türen schauen, die sonst verschlossen sind. Angeboten werden beispielsweise Pilzanbaukurse, Vogelkonzerte, Fledermausbeobachtungen und Honigschleudern. Ha, was es nicht alles gibt.
11: Vor allem heute Nacht sind noch einige Regenwolken mit dabei, örtlich sogar Gewitter möglich für uns, das Ganze bei tiefsten Werten von um die 17 Grad. Morgen am Samstag bleibt es dann trocken, Sonne und Wolken wechseln sich munter ab, ein bisschen Wind zwischendurch bei Topwerten von 24 Grad und auch am Sonntag Sonne und Wolken im Mix, die erste Tageshälfte vor allem noch ziemlich freundlich bei dann Topwerten von 25 Grad.
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11: 7:30 ist durch, diesmal nicht ins lange Wochenende, aber Wochenende ist auch nicht schlecht. Rein da mit Icehouse, hier sind die 80er. Hey Little Girl.

Raymond, die Nullerjahre, der Durchbruchssong der Band um Frontmann Ray Garvey. Den kennen wir mittlerweile auch sehr gut, oft schon in der Jury gewesen von The Voice of Germany. Raymond gerade gehört. Auf, wie macht man sich zu Radio Paradiso? Berlins beste Hits mit der meisten Abwechslung für ihren Start ins Wochenende. Camouflage gibt's dazu gleich. Love is a Shield. One Direction habe ich mit Story of My Life. Und das hier sind die Pet Shop Boys. Wir gehen rein in die 80er. Suburbia.

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6: Ich bin David Riemer. US-Präsident Trump hat eine endgültige Entscheidung zu den Verhandlungen mit dem Iran angekündigt. Er werde sich dazu im Lagezentrum des Weißen Hauses treffen. Seit Tagen wird intensiv über ein Rahmenabkommen verhandelt. Eine Einigung soll kurz bevorstehen. Trump betonte erneut, der Iran müsse sich verpflichten, niemals eine Atomwaffe zu besitzen. Außerdem solle die Straße von Hormuz sofort geöffnet werden. Nach dem Regierungswechsel in Ungarn will die Europäische Kommission festgesetzte EU-Mittel in Höhe von fast 16,5 Milliarden Euro für das Land freigeben. EU-Kommissionspräsidentin von der Leyen knüpfte die Freigabe des Geldes aber auch an Bedingungen.
7: Die EU-Kommission hatte das Geld auf Eis gelegt, weil Ungarn nicht genug gegen Korruption und andere Interessenkonflikte tat und auch Grundprinzipien der Rechtsstaatlichkeit missachte. Nun soll das Geld wieder fließen, wenn der neue Regierungschef Modja seine Reformen umsetzt. Alleine 10 Milliarden Euro sollen aus dem Corona-Aufbaufonds kommen. Eile ist geboten, Investitionen müssen bis Ende August umgesetzt werden. Gut 6 Milliarden Euro für Strukturförderung kommen noch hinzu. Der Regierungschef sprach von einem historischen Durchbruch. Aus Brüssel, Dieter Ebeling.
6: Die Regierung will möglicherweise den 8-Stunden-Tag kippen. Mehr Flexibilität statt feste Arbeitszeiten, das ist die erklärte Marschroute. Der Deutsche Gewerkschaftsbund wehrt sich dagegen und sieht die Mehrheit der Beschäftigten hinter sich.
8: Wir wollen kürzere Arbeitszeiten, sagen die meisten Befragten, vor allem Männer mit Kind. Und der DGB schlägt in dieselbe Kerbe. Die Pläne der Regierung gingen komplett an der Lebenswirklichkeit von Familien vorbei. Am Ende sorgten flexible Arbeitszeiten pro Woche nur für mehr Krankmeldungen, nicht für mehr Wachstum. Aber genau das, also die Wirtschaft ankurbeln, das will die Regierung und bekommt Rückendeckung von den Unternehmern. Claudia Wächter, Nachrichtenredaktion.
6: Der ukrainische Präsident Selenskyj hat vor einem neuen schweren russischen Angriff gewarnt. Es gebe Informationen über eine bevorstehende massive Attacke, schrieb er in sozialen Netzwerken. Erst am Wochenende hatte Russland die Ukraine und besonders die Hauptstadt Kiew mit einem Großangriff überzogen. Laut Selenskyj zeigt die Zerstörungstaktik Russlands, dass Moskau weiter auf eine militärische Lösung des Konflikts setzt. Er rief die westlichen Partner erneut zur Lieferung von Flugabwehrwaffen auf.
9: Das Wochenende kann losgehen und scheint auch wieder Sonnenschein im Gepäck zu haben. Zumindest morgen am Samstag wird sie wieder für einige Stunden zu genießen geben. Im Wechsel mit ein paar normalen Wolkenfeldern. Regenwolken sollen nach wie vor nicht mit von der Partie sein. Das Ganze bei Temperaturen bis zu voraussichtlich 25 Grad, 26 Grad in der Spitze könnten es dann am Sonntag werden. Hier geht es mit Sonne und Wolken im Wechsel weiter, wobei dieses Mal mehr Wolken zu sehen sind. Auch am Montag sieht es bis dato noch eher bewölkt aus. Hier erwarten wir wiederum 23 Grad.

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1: Es müssen nicht Männer mit Flügeln sein, die Engel. Sie gehen leise, sie müssen nicht schreien. Oft sind sie alt und hässlich und klein, die Engel. Vielleicht ist einer, der gibt dir die Hand. Oder er wohnt neben dir, Wand an Wand, der Engel. Er steht im Weg und er sagt Nein, groß wie ein Pfahl und hart wie ein Stein. Es müssen nicht Männer mit Flügeln sein, die Engel.
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6: Ich bin David Riemer. Der Iran hat US-Präsident Trump vorgeworfen, zentrale Vereinbarungen des geplanten Rahmenabkommens zu verzerren oder zu ignorieren. Trump versuche, einen vorgetäuschten Erfolg zu inszenieren. Das schreibt die Nachrichtenagentur Fars unter Berufung auf informierte Kreise. Ein Außenamtssprecher sagte, eine endgültige Einigung sei noch nicht erzielt worden. Ex-Bundesverkehrsminister Scheuer hat Ärger mit der Justiz. Es geht um den Vorwurf einer Falschaussage im Zusammenhang mit der gescheiterten Pkw-Maut. Das Landgericht Berlin hat eine entsprechende Anklage zugelassen. Laut Staatsanwaltschaft soll Scheuer vor dem Mautuntersuchungsausschuss des Bundestags gelogen haben.
7: Die Pkw-Maut galt als großer Wurf, wurde am Ende aber vom Europäischen Gerichtshof kassiert. Der sah eine Diskriminierung ausländischer Fahrer. Die Regierung musste die Verträge kündigen und den künftigen Betreibern mehr als 240 Millionen Euro Schadenersatz zahlen. Im späteren Untersuchungsausschuss kam dann die Frage auf, ob die Betreiber angeboten hätten, mit der Unterschrift unter die Mautverträge bis zur EuGH-Entscheidung zu warten. An so ein Angebot hätten sich Scheuer und ein Ex-Staatssekretär aber nicht erinnern können. Die Anklage wirft ihnen nun bewusste Falschaussagen vor. Katrin Müller, Nachrichtenredaktion.
6: Es war ein spektakulärer Coup in der Sparkasse in Gelsenkirchen. Jetzt, 5 Monate nach dem Millioneneinbruch, bekommen die ersten Kunden Wertsachen oder sogar Bargeld zurück. Das teilte die Sparkasse mit.
8: Schmuck, Geld, Gold, es geht um zehntausende Gegenstände, die die Einbrecher aus den Schließfächern herausgerissen und im Chaos zurückgelassen hatten. Manche können sich also freuen, doch nicht alle bekämen ihr Eigentum komplett zurück, räumt der Sparkassenchef ein. Mit einem Kernbohrer hatten damals die Räuber den Tresorraum geknackt, ein spektakulärer Millionenraub. Und die Täter, die sind bis heute nicht gefasst. Claudia Wächter, Nachrichtenredaktion.
6: NRW-Ministerpräsident Wüst hat Spekulationen über einen möglichen Kanzlertausch klar widersprochen und Friedrich Merz seine volle Unterstützung zugesagt. Die Spekulationen seien Quatsch, so Wüst wörtlich. Laut mehrerer Medien soll es innerhalb der Union Gerüchte darüber gegeben haben, dass Merz wegen der schwierigen Lage der schwarz-roten Koalition durch einen anderen Politiker ersetzt werden könnte. Dabei soll der Name des NRW-Regierungschefs Wüst gefallen sein.
9: Kommen Sie gut und gelassen ins wohlverdiente Wochenende und das Wetter kann sich auf jeden Fall morgen am Samstag blicken lassen. Sonne und Wolken geben sich abermals die Klinke in die Hand. Dazu gibt es voraussichtlich keine Niederschläge. Es bleibt trocken und freundlich bei Topwerten bis zu 25 Grad. Hier und da könnte es zur Abkühlung noch etwas windiger werden. Am Sonntag steigen die Temperaturen dann voraussichtlich auf 26 bis 27 Grad. Hier geht es mit Sonne und Wolken und voraussichtlich ohne Regenschauer weiter. Am Montag etwas eintöniger. Hier sollen mal die Wolken das Zepter in die Hand nehmen. Ein paar Sonnenstrahlen sind trotzdem noch möglich mit voraussichtlichen 23 Grad maximal.

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1: Gottes Segen komme über dich. Möge seine Liebe in deinem Haus und in den Herzen aller bleiben, die darin wohnen. Ihnen eine gute Nacht.

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3: Ich bin Diana Kramer. Ex-Bundesverkehrsminister Andreas Scheuer hat Ärger mit der Justiz im Zusammenhang mit der gescheiterten Pkw-Maut. Das Landgericht Berlin hat eine entsprechende Anklage zugelassen. Laut Staatsanwaltschaft soll Scheuer vor dem Mautuntersuchungsausschuss des Bundestags gelogen haben.
4: Scheuer bestreitet den Vorwurf. Die Pkw-Maut war 2019 vom Europäischen Gerichtshof als rechtswidrig gestoppt worden. Ein Untersuchungsausschuss hatte sich danach mit möglichen Fehlern Scheuers befasst. Kritisiert wurde vor allem, dass er Betreiberverträge zur Pkw-Maut bereits abschloss, noch bevor endgültige Rechtssicherheit beim EuGH bestand. Die Betreiber sollen allerdings eine Verschiebung bis dahin angeboten haben. Scheuer will sich daran nicht erinnern können. Den deutschen Steuerzahler kostete das Mautdebakel mehrere hundert Millionen Euro. David Riemer, Berlin.
3: Der Iran hat US-Präsident Donald Trump vorgeworfen, zentrale Vereinbarungen des geplanten Rahmenabkommens zu verzerren oder zu ignorieren. Es sei noch keine endgültige Einigung erzielt worden, heißt es aus Teheran. Trump versuche, einen vorgetäuschten Erfolg zu inszenieren. Der Iran widerspricht ihm unter anderem bei der Freigabe eingefrorener Gelder, der Straße von Hormuz und dem Umgang mit angereichertem Uran. Der Brennerpass wird morgen wegen einer Demonstration für den Verkehr gesperrt. Das gilt für die Brenner Autobahn und alle Nebenstrecken. Um ein Verkehrschaos zu verhindern, haben Behörden dazu aufgerufen, das österreichische Bundesland Tirol großräumig zu umfahren.
5: Die Lage am Brenner war kurz vor Beginn der 8-stündigen Sperre wenig dramatisch. Der Verkehr auf dem wichtigsten Alpenpass war zwar stark, aber es kam bis zum Abend kaum zu längeren Staus. Dennoch ist eine gewisse Anspannung bei den Behörden zu spüren. Niemand weiß so recht, ob es während der Blockade zum Verkehrskollaps kommt. Die Polizei im Süden Bayerns, also weit vor dem Brenner, hat jedenfalls alle Beamten an Bord und auch das Bayerische Rote Kreuz stellt sich vorsorglich darauf ein, Menschen im Stau mit Wasser zu versorgen. Aus Matrei, Matthias Röder.
3: Eine Unwetterfront sorgt in Teilen von Nordrhein-Westfalen für hunderte Feuerwehreinsätze. In Münster liefen Keller voll, Bäume stürzten auf Straßen. Ein Open-Air-Konzert nahe der Halle Münsterland musste laut WDR abgebrochen werden. Auch der Zugverkehr ist betroffen. Einige Fernzüge werden in Bahnhöfen zurückgehalten.
6: Das Wochenende kann losgehen und scheint auch wieder Sonnenschein im Gepäck zu haben. Zumindest morgen am Samstag wird sie wieder für einige Stunden zu genießen geben. Im Wechsel mit ein paar normalen Wolkenfeldern. Regenwolken sollen nach wie vor nicht mit von der Partie sein. Das Ganze bei Temperaturen bis zu voraussichtlich 25 Grad, 26 Grad in der Spitze könnten es dann am Sonntag werden. Hier geht es mit Sonne und Wolken im Wechsel weiter, wobei dieses Mal mehr Wolken zu sehen sind. Auch am Montag sieht es bis dato noch eher bewölkt aus. Hier erwarten wir wiederum 23 Grad.

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1: Der Glaube braucht die skeptische Vernunft, diese schöne, kühle Gefährtin. Sie hat ihn schon vor vielen Fehltritten bewahrt und manchen das Leben gerettet. Die Vernunft, mit sich allein gelassen, wird bedenkenlos und allmachtswütig. Sie braucht den Glauben, der ihr Grenzen und Richtung zeigt.

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1: Ich bin Diana Kramer. Die Inflation in Deutschland hat an Tempo verloren. Sie lag im Mai bei 2,6% nach 2,9% im April. Das hat das Statistische Bundesamt anhand vorläufiger Zahlen mitgeteilt. Grund für die abgebremste Inflation könnte der Tankrabatt sein.
2: Der Iran-Krieg hat vor allem die Energiepreise in die Höhe getrieben und damit auch die Inflation im April. Nun ist die Teuerungsrate im Mai aber offenbar gedrosselt worden, ein gutes Stück, obwohl der Iran-Krieg und die Sperrung der Straße von Hormuz insbesondere weiter die Preise treiben. Es liegt nahe, dass der von der Regierung gewährte Tankrabatt von rund 17 Cent pro Liter Sprit dabei eine Rolle spielt. Allerdings läuft der Tankrabatt, wenn er nicht verlängert wird, Ende Juni aus. Und Volkswirte fürchten, dass die höheren Energiepreise erst noch nach und nach auf Lebensmittel und Dienstleistungen durchschlagen. Onni Torau, Berlin.
1: Die gescheiterte Pkw-Maut hat für den früheren Bundesverkehrsminister Andreas Scheuer ein juristisches Nachspiel. Das Landgericht Berlin hat Anklage zugelassen. Es geht um den Vorwurf der Falschaussage vor dem Mautuntersuchungsausschuss des Bundestags. Scheuer selbst weist die Vorwürfe zurück. 2019 war die geplante Pkw-Maut vor dem Europäischen Gerichtshof gescheitert. Scheuer wird unter anderem vorgeworfen, Verträge abgeschlossen zu haben, bevor überhaupt Rechtssicherheit bestand. Seit einigen Tagen gibt es Spekulationen über einen möglichen Kanzlertausch. Jetzt hat sich NRW-Ministerpräsident Hendrik Wüst in der Debatte zu Wort gemeldet und klar widersprochen. Er sagte Kanzler Friedrich Merz seine volle Unterstützung zu.
3: Die Spekulationen sind einfach Quatsch, so Wüst wörtlich. Er warnt vor solchen Gerüchten und Personalspekulationen, denn die Herausforderungen in Deutschland sind groß, nur darum geht es jetzt, sagte Wüst. Laut einiger Medien soll es innerhalb der Union zuletzt Gerüchte gegeben haben, wonach Kanzler Merz wegen der schwierigen Lage der schwarz-roten Koalition durch einen anderen Politiker ersetzt werden könnte. Dabei soll der Name des NRW-Ministerpräsidenten Wüst gefallen sein. Auch aus dem Umfeld des Kanzlers selbst werden die Gerüchte vehement zurückgewiesen. David Riemer, Berlin.
1: Nach dem Regierungswechsel in Ungarn will die EU-Kommission mehr als 16 Milliarden Euro an eingefrorenen EU-Mitteln freigeben. EU-Kommissionspräsidentin Ursula von der Leyen sagte, ein Großteil des Geldes könnte fließen, wenn beschlossene Reformen und Investitionen unter dem neuen Ministerpräsidenten Modja umgesetzt sind.
4: Kommen Sie gut und gelassen ins wohlverdiente Wochenende und das Wetter kann sich auf jeden Fall morgen am Samstag blicken lassen. Sonne und Wolken geben sich abermals die Klinke in die Hand. Dazu gibt es voraussichtlich keine Niederschläge. Es bleibt trocken und freundlich bei Topwerten bis zu 25 Grad. Hier und da könnte es zur Abkühlung noch etwas windiger werden. Am Sonntag steigen die Temperaturen dann voraussichtlich auf 26 bis 27 Grad. Hier geht es mit Sonne und Wolken und voraussichtlich ohne Regenschauer weiter. Am Montag etwas eintöniger. Hier sollen mal die Wolken das Zepter in die Hand nehmen. Ein paar Sonnenstrahlen sind trotzdem noch möglich mit voraussichtlichen 23 Grad maximal.

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1: Hütet euch, andere Menschen zu verurteilen, sonst trifft euch selbst das Urteil. Wie ihr über andere zu Gericht sitzt, wird man über euch zu Gericht sitzen. Wie kommst du dazu, auf den Splitter im Auge deines Bruders zu starren und den Balken in deinem eigenen Auge zu übersehen? Wie kannst du zu deinem Bruder sagen, halte still, ich will dir den Splitter aus deinem Auge ziehen, da doch in deinem eigenen Auge ein ganzer Balken steckt? Du spielst falsch. Zieh erst den Balken aus deinem eigenen Auge, dann magst du versuchen, den Splitter aus dem Auge deines Bruders zu ziehen.

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1: Ich bin Diana Kramer. Ex-Bundesverkehrsminister Andreas Scheuer fällt die Pkw-Maut 7 Jahre nach ihrem Scheitern erneut auf die Füße. Er soll vor dem Landgericht Berlin angeklagt werden. Der Vorwurf, eine Falschaussage Scheuers vor dem Mautuntersuchungsausschuss des Bundestags.
2: Die Pkw-Maut galt als großer Wurf, wurde am Ende aber vom Europäischen Gerichtshof kassiert. Der sah eine Diskriminierung ausländischer Fahrer. Die Regierung musste die Verträge kündigen und den künftigen Betreibern mehr als 240 Millionen Euro Schadenersatz zahlen. Im späteren Untersuchungsausschuss kam dann die Frage auf, ob die Betreiber angeboten hätten, mit der Unterschrift unter die Mautverträge bis zur EuGH-Entscheidung zu warten. An so ein Angebot hätten sich Scheuer und ein Ex-Staatssekretär aber nicht erinnern können. Die Anklage wirft ihnen nun bewusste Falschaussagen vor. Katrin Müller, Nachrichtenredaktion.
1: Eine Unwetterfront mit teils heftigen Gewittern, Starkregen und Hagel zieht seit dem Abend über den Westen Deutschlands. Die Feuerwehren in NRW meldeten hunderte Einsätze wegen überfluteter Keller und umgestürzter Bäume. Auch Feste und Open-Air-Konzerte etwa in Münster mussten abgebrochen werden. Betroffen ist auch der Bahnverkehr. Mehrere Fernzüge müssen in Bahnhöfen ausharren, weil Gleise blockiert sind. US-Präsident Donald Trump hat eine endgültige Entscheidung zu den Verhandlungen mit dem Iran angekündigt. Zuvor soll es im Lagezentrum des Weißen Hauses Beratungen geben. Seit Tagen wird intensiv über ein Rahmenabkommen verhandelt. Eine Einigung soll laut Trump kurz bevorstehen. Teheran spricht hingegen davon, dass wichtige Fragen noch ungeklärt seien. Übers Wochenende zum Gardasee oder nach Südtirol. Heute ist das spontan keine gute Entscheidung. Der Brenner ist wegen einer Demonstration gegen die Verkehrsflut stundenlang komplett gesperrt. Ausgerechnet auch an den Pfingstferien für Bayern, Baden-Württemberg und Sachsen-Anhalt. Initiiert hat den Protest der Bürgermeister der Gemeinde Gries am Brenner, Karl Mühlsteiger. Er sagte bei NTV zu den Gründen.
3: Also wir haben mittlerweile das traurige Bild, dass es starke Erkrankungen innerhalb der Region gibt. Das kann so nicht mehr weitergehen. Deswegen haben wir uns dann entschieden, diese Kundgebung abzuhalten, um ein Zeichen zu setzen, dass es mit dem stetig steigenden und belastenden Transitverkehr nicht mehr weitergehen kann und nicht mehr weitergehen darf.
1: Ab 11 Uhr ist die Brenner Autobahn wegen der Demo für 8 Stunden dicht, ebenso die Nebenstrecken.
4: Der Samstag kann losgehen und das wird der nächste Tag zum Genießen sein. Sonne und Wolken wechseln sich über ihren Köpfen ab und das über den ganzen Tag verteilt. Hier und da mal ein paar stärkere Windböen, die ein bisschen Abkühlung mitbringen. Die können Sie sicherlich gut gebrauchen bei Topwerten bis zu 25 Grad. Den Regenschirm brauchen Sie weiterhin nicht. Der wird auch morgen am Sonntag voraussichtlich nicht zum Einsatz kommen. Hier geht's mit vielen Wolken und einigen Sonnenstrahlen weiter und Temperaturen bis zu dieses Mal 27 Grad, 23 Grad und stark bewölkt. Soll es dann vorerst am Montag weitergehen.

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1: Ich suche nach Erweiterung meines so engen Raumes, nach Weite zum Atmen, nach Erfüllung trotz aller Enttäuschungen. Ich suche nach dem Mut, nicht aufzugeben bei all den geschlossenen Türen meines Lebens. Ich suche nach dem, was das Leben lebenswert macht und werde nicht aufgeben, bis ich mein Ziel erreicht habe.

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1: Ich bin Diana Kramer. Die Inflation in Deutschland hat an Tempo verloren. Sie lag im Mai bei 2,6% nach 2,9% im April. Das hat das Statistische Bundesamt anhand vorläufiger Zahlen mitgeteilt. Grund für die abgebremste Inflation könnte der Tankrabatt sein.
2: Der Iran-Krieg hat vor allem die Energiepreise in die Höhe getrieben und damit auch die Inflation im April. Nun ist die Teuerungsrate im Mai aber offenbar gedrosselt worden, ein gutes Stück, obwohl der Iran-Krieg und die Sperrung der Straße von Hormuz insbesondere weiter die Preise treiben. Es liegt nahe, dass der von der Regierung gewährte Tankrabatt von rund 17 Cent pro Liter Sprit dabei eine Rolle spielt. Allerdings läuft der Tankrabatt, wenn er nicht verlängert wird, Ende Juni aus. Und Volkswirte fürchten, dass die höheren Energiepreise erst noch nach und nach auf Lebensmittel und Dienstleistungen durchschlagen. Onni Torchau, Berlin.
1: Die gescheiterte Pkw-Maut hat für den früheren Bundesverkehrsminister Andreas Scheuer ein juristisches Nachspiel. Das Landgericht Berlin hat Anklage zugelassen. Es geht um den Vorwurf der Falschaussage vor dem Mautuntersuchungsausschuss des Bundestags. Scheuer selbst weist den Vorwurf zurück. 2019 war die geplante Pkw-Maut vor dem Europäischen Gerichtshof gescheitert. Scheuer wird unter anderem vorgeworfen, Verträge abgeschlossen zu haben, bevor überhaupt Rechtssicherheit bestand. Die Mautbetreiber erhielten mehr als 240 Millionen Euro Schadenersatz. Seit einigen Tagen gibt es Spekulationen über einen möglichen Kanzlertausch. Jetzt hat sich NRW-Ministerpräsident Hendrik Wüst in der Sache zu Wort gemeldet und klar widersprochen.
3: Die Spekulationen sind einfach Quatsch, so Wüst wörtlich. Er warnt vor solchen Gerüchten und Personalspekulationen, denn die Herausforderungen in Deutschland sind groß, nur darum geht es jetzt, sagte Wüst. Laut einiger Medien soll es innerhalb der Union zuletzt Gerüchte gegeben haben, wonach Kanzler Merz wegen der schwierigen Lage der schwarz-roten Koalition durch einen anderen Politiker ersetzt werden könnte. Dabei soll der Name des NRW-Ministerpräsidenten Wüst gefallen sein. Auch aus dem Umfeld des Kanzlers selbst werden die Gerüchte vehement zurückgewiesen. David Riemer, Berlin.
1: Beim Deutschen Filmpreis hat das Drama In die Sonne schauen von Mascha Schilinski gleich 10 Auszeichnungen gewonnen, darunter die Goldene Lola für den besten Spielfilm, die beste Regie und das beste Drehbuch. Der Film erzählt von mehreren Frauen, die in unterschiedlichen Zeitebenen auf einem Bauernhof leben.
4: Schön, dass Sie bei uns sind. Hier ist Radio Paradiso mit dem Wetter für Berlin und Brandenburg. Heute am Samstag, der scheint weiterhin freundlich zu bleiben, was das Wetter angeht. 25 Grad in der Spitze, einige Sonnenstrahlen, die Sie wieder genießen können, in Kombination mit ein paar normalen Wolkenfeldern. Hier und da sind auch noch ein paar stärkere Windböen über den Tag verteilt möglich. Wir schauen auch auf den Sonntagmorgen. Da geht es mit Topwerten bis zu 27 Grad weiter. Auch hier sollte sich die Sonne ein paar Mal blicken lassen, sind allerdings auch einige Wolken mit von der Partie, die sich ab und zu mal davor schieben können. So sieht es auch bis dato noch am Montag aus. Eher bewölkt als sonnig bei Temperaturen bis zu 23 Grad.

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1: Im Grunde habt ihr niemandem gegenüber eine Verpflichtung, außer der, ihn zu lieben. Denn alles, was Gott will, erfüllen wir, indem wir den anderen lieben. Alles, was sonst noch im Gesetz steht, wie nicht Ehe brechen, nicht töten, nicht stehlen, ist in dem einen Wort zusammengefasst. Du sollst deinen Mitmenschen lieben wie dich selbst. Wer liebt, kann dem anderen nicht Böses antun. Alles, was wir nach Gottes Willen im Einzelnen tun sollen, ist von der Liebe umfasst und wird durch den Liebenden erfüllt.

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